Good evening. Ich darf noch einmal alle unsere großartigen Gäste mit auf die Bühne bitten. Denn wir wollen vollzählig sein hier oben. In diesem Augenblick. Hier kommt allen voran die großartige Anastasia. Johannes Oerding. Steffi Stefan, John Jakowitz.

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1: Der ADAC hat seine neue Pannenstatistik vorgestellt und die zeigt, Elektroautos sind deutlich zuverlässiger als Verbrenner. Ein 4 Jahre altes E-Auto hatte letztes Jahr eine Pannenkennziffer von 6,5. Das heißt, auf 1000 Fahrzeuge kamen 6,5 Pannenfälle. Bei gleich alten Verbrennern lag die Kennziffer schon bei 12,5. Der Grund? In Elektroautos sind deutlich weniger verschleißanfällige Teile verbaut. Die häufigste Pannenursache bleibt bei allen Antriebsarten ein Defekt der 12-Volt-Batterie. Fast die Hälfte aller Fälle geht darauf zurück. In Zukunft soll die Bundeswehr wachsen und auch mehr können. Verteidigungsminister Pistorius hat für den weiteren Kurs erstmals ein Gesamtkonzept für die militärische Verteidigung und einen Plan für die Streitkräfte vorgelegt. Schwerpunkt ist, auf Bedrohungen aus Russland vorbereitet zu sein, zum Beispiel durch Sabotageakte und Cyberangriffe. Genaue Details aus den Plänen sind geheim. Und bereits seit 20 Jahren wird über die anlasslose Speicherung von Kommunikationsdaten gestritten. Jetzt hat das Kabinett einen Kompromissvorschlag auf den Weg gebracht. Der sieht vor, dass Internetzugangsanbieter in Zukunft IP-Adressen 3 Monate speichern müssen. Weder Kommunikationsinhalte noch Standorte sollen erfasst werden und Ermittler sollen auf die Daten nur zugreifen dürfen, wenn es einen konkreten Anfangsverdacht gegen eine Person gibt.
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1: Was passiert, wenn der erhoffte Neuanfang zur Falle wird? The Housemaid, wenn sie wüsste, ist der neue Thriller von Paul Feig, dem Regisseur von Filmen wie Brautalarm, Taffe Mädels und Last Christmas. Der Film basiert auf dem weltweiten Bestseller-Phänomen von Freda McFadden. 75 Wochen auf der New York Times Bestsellerliste und seit über 50 Wochen in den Spiegel-Bestsellerlisten. Kein Wunder also, dass auch der Film ein weltweiter Erfolg wurde und selbst in Deutschland über 1,8 Millionen Zuschauern ein packendes Kinoerlebnis beschert hat. Im Mittelpunkt der Handlung steht eine junge Frau, die als Hausmädchen bei einem wohlhabenden Ehepaar einen Neustart wagt und dabei in etwas hineingerät, was weitaus gefährlicher ist als ihre eigene Vergangenheit. Mein Kollege Matthias Pillersch verrät uns etwas mehr von The Housemaid, wenn sie wüsste.
2: Seit Millie aus dem Gefängnis entlassen wurde, lebt sie in ihrem Auto und versucht irgendwie über die Runden zu kommen. Als sie bei einer wohlhabenden Familie eine Stelle als Haushälterin bekommt, wirkt das wie ein echter Glücksfall.
3: Millie wird jetzt bei uns wohnen und beim Kochen und mit dem Putzen helfen.
4: Sie soll bei uns wohnen?
3: Ja.
4: Tja, Millie, willkommen. Hast du Hunger? Ich habe sicher genug Essen für vier mitgebracht.
5: Nein, ich glaube, ich werde raufgehen und mich erstmal einrichten.
3: Ja, komm in Ruhe an, lass dir Zeit. Wir sind so froh, dass du da bist.
4: Sag, wenn du es dir anders überlegst.
2: Nina, die elegante Hausherrin, ihr charmanter Ehemann Andrew und Tochter Cici wirken wie eine echte Bilderbuchfamilie. Doch hinter der gepflegten Fassade zeigen sich schnell die ersten Risse.
6: Wo sind sie?
5: Wo ist was?
6: Meine Notizen für den Elternabend. Sie lagen hier auf der Arbeitsplatte und nun sind sie weg.
5: Ich habe keine Notizen gesehen.
6: Bullshit!
4: Hey, was ist
6: Millie?
4: Hier los?
6: Ich hab meine Notizen für den Elternabend weggeschmissen. Wo sind sie?
5: Nina, sehen wir doch mal auf dem Schreibtisch.
2: Nina entpuppt sich als unberechenbar. Was für Millie zunächst nach Alltagsstress aussieht, deutet bald auf tiefere Probleme hin.
3: Wo willst du hin?
5: Ich hab samstags frei. Hatten wir doch besprochen.
3: Nein, ich kann dich heute nicht entbehren. Ich habe meinen Friseurtermin verpasst, weil du meine Notizen weggeschmissen hast. Schon vergessen?
5: Ich habe einen Termin, da muss ich unbedingt hin.
3: Du hast einen Termin? Worum geht es dabei bitte?
5: Wenn ich nur ein paar Stunden frei haben könnte, dann würde ich...
3: Millie, das kommt nicht in Frage.
4: Liebling?
3: Ich kann dich nicht...
4: Was? Süße, es ist okay, sie kann gehen.
2: Millie verheimlicht ihre Vergangenheit und sie darf unter keinen Umständen gegen ihre Bewährungsauflagen verstoßen. Verliert sie den Job, riskiert sie mehr als nur ein Dach über dem Kopf. Doch was als Neuanfang gedacht war, könnte für Millie zur großen Falle werden.
3: Ich möchte, dass du deine Sachen packst und gleich morgen früh verschwindest, bevor Cici aufwacht.
5: Nein, Nina, ich tue alles, um es wieder gut zu machen. Ich verspreche es. Kriege ich bitte nur noch eine Chance?
3: Na gut, aber von nun an... Musst du dich angemessen kleiden, wenn du dich im Haus bewegst.
5: Ja, natürlich. Tut mir leid.
3: Oh, Millie. Lass gefälligst die Finger von meinem Mann.

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1: Der Klassenchat pinkt neue Nachrichten auf Social Media. Für viele Kinder und Jugendliche gehören Messenger und soziale Netzwerke ganz selbstverständlich zum Alltag. Doch genau dort kann es auch zu Cybermobbing kommen. Eine Zahl zeigt, wie verbreitet das Beleidigen und Bloßstellen über digitale Medien ist. Jeder fünfte Jugendliche war davon bereits betroffen. Mehr dazu jetzt im Beitrag von Ingo Schleier.
2: Beleidigungen, Bodyshaming und psychische Gewalt sind in den digitalen Medien leider keine Seltenheit. Warum besonders Jugendliche und Kinder stark von Cybermobbing betroffen sind, erklärt Ariane Liegfeld von der Mobilkrankenkasse.
3: Viele Kinder und Jugendliche empfinden Unsicherheiten, während sie zugleich nach Bestätigung von anderen suchen. Die Verwendung von sozialen Medien, Chats, Foren gehört eigentlich zu ihrem Alltag. In diesem Kontext kann es auch aber immer wieder zu Beleidigungen, Verletzungen und Ausgrenzung kommen. Oft geschieht dies aber auch gar nicht mit voller Absicht. Zum Beispiel in Klassenchats wird gelegentlich auch unbewusst gemobbt, da es den Kindern und Jugendlichen noch an sozialen Kompetenzen mangelt.
2: Cybermobbing ist besonders heimtückisch, denn es endet nicht am Schultor oder an der Haustür. Täterinnen oder Täter können ihre Opfer rund um die Uhr angreifen.
3: Mit jedem Blick aufs Smartphone geht eigentlich die Tortur weiter. Es gibt kein sicheres Umfeld, auch Unbeteiligte, die Inhalte sehen, sich einmischen können oder auch kommentieren können. Dieses Thema wird mit der Zeit nicht einfach vergessen. Kommentare, Videos oder Bilder können möglicherweise dauerhaft im Internet verfügbar bleiben.
2: Hilfe für Betroffene sollte auf alle Fälle von Seiten der Eltern kommen. Ebenso steht die Schule hier in der Pflicht. Aber auch Krankenkassen nehmen Mobbing und Cybermobbing sehr ernst.
3: Als Mobilkrankenkasse setzen wir seit vielen Jahren Gesundheitsprojekte in Schulen um. Ein Präventionsprogramm zum Beispiel ist Medienhelden. Auch bieten wir unseren Versicherten verschiedene Leistungen an, um die mentale Gesundheit zu unterstützen. Dazu gehört die videobasierte Online-Psychotherapie und auch die von uns geförderten Gesundheitsmaßnahmen, die darauf abzielen, das Selbstbewusstsein zu stärken, Stress abzubauen und auch die Mediengesundheit im Blick zu haben.
1: Cybermobbing kann jeden treffen und hört online oft nicht einfach auf. Deshalb ist es wichtig, darüber zu sprechen und Betroffene ernst zu nehmen. Weitere Infos und Hilfestellungen gibt's im Netz unter mobil-krankenkasse.de.
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1: Willkommen in der zweiten Stunde, das ist die Radioreise.

0: 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Alexander Tauscher ist heute auf der Malediveninsel Niva Velassaro. Egal auf welcher Malediveninsel, das Team ist meist international. Und so freute ich mich, mein Russisch wieder einmal trainieren zu können, im Gespräch mit dem Tauchlehrer Andrei Agafonov. Er stammt aus der Ukraine.
1: Я из Маріуполя, я давно оттуда уехал.
2: Андрей kommt aus der Stadt Mariupol, die heute von Russland besetzt ist, hat dann in mehreren Ländern gewohnt, zum Beispiel auch in Thailand, und ist dann nach vielen Jahren nach Moskau gekommen und hat lange in Moskau gelebt.
1: Уехал в Москву, я жил долго в Москве.
2: Er ist nach Moskau gezogen, aus den südlichen Ländern Asiens, um ein wenig dem Tauchen zu entfliehen, hat sich dann aber trotzdem in Moskau wieder mit dem Thema Tauchen beschäftigt.
1: Туризмом и дайвингом. Конечно же, мы делаем курсы в Москве в бассейнах или в озерах Подмосковья.
2: Er hat dort Kurse gegeben zum Tauchen in Sportbecken oder auch in den Seen im Moskauer Umland.
1: Конечно же, людям хочется.
2: Natürlich wollten seine Kunden ihre Tauchprüfungen an schönen, landschaftlich schönen Orten machen, und deswegen war es früher leicht, von Moskau aus zum Beispiel in die Türkei oder nach Ägypten zu fliegen. Deswegen hat er Teilnehmer aus Moskau zu den schönsten Orten der Welt geflogen, hat mit denen dort dann vor Ort die Tauchkurse absolviert.
1: К сожалению, это для меня было очень травматично, потому что мой родной город был сильно разрушен, и много людей там погибло.
2: Es war für ihn ein traumatisches Erlebnis, als er gesehen hat, dass seine Heimatstadt Mariupol so zerstört worden ist und so viele Menschen da ums Leben kamen.
1: Мне пришлось все оставить, всю свою карьеру.
2: Es fiel ihm schwer, seine Freunde, seine Bekannten in Moskau zu verlassen, aber er musste es tun. Er ist zunächst mal nach Mexiko gegangen und hat da in diesem Wassersportbereich gearbeitet.
1: Сначала я уехал в Мексику. После Мексики мне предложили.
2: Und als er in Mexiko war, bekam er das Angebot, auf den Malediven zu arbeiten. Er hat dann zunächst ein Jahr im Jahr 2024 auf einer Yacht gearbeitet und bekam dann das Angebot, hier nach Niva Velassaro zu gehen. Hier arbeitet er jetzt als Tauchlehrer. Er macht teilweise Tauchkurse, aber auch Schnorchelkurse. Das, was man hier auf den Malediven so liebt. Die Unterwasserwelt der Malediven, das ist doch die Hauptsehenswürdigkeit der Malediven. Er kann gar nicht verstehen, wie man hierher auf die Malediven kommt, ohne eben diese Unterwasserwelt zu entdecken. Er kann es vergleichen, er war ja schon an vielen Tauchorten dieser Welt. Ihm gefällt vor allem die Atmosphäre, das menschliche Miteinander, zum einen im Team, zum anderen aber auch gegenüber den Gästen. Es ist sehr freundschaftlich, sehr helfend, einfach eine sehr menschliche Atmosphäre. Da man hier auf den Malediven, auf diesen Ressortinseln, auf so kleinem Raum ist und wenig Privatsphäre hat, wenig Raum, um zu entfliehen, ist das menschliche Miteinander unter den Kollegen so wichtig, und das klappt hier. Er lobt die Atmosphäre hier im Team, auch vom Management aus gegenüber den Mitarbeitern. Das spiegelt sich und wirkt sich auch aus auf die Gäste, denn wenn man sich nicht wohlfühlt als Personal, dann wird man es irgendwie auch die Gäste spüren lassen, jedenfalls nicht eine gute Stimmung verbreiten. Wenn es einem aber gut geht, dann überträgt sich diese gute Laune auch auf die Gäste. Er ist ja schon lange jetzt hier, und obwohl er jeden Tag umgeben ist von diesem Wasser, steht er jeden früh auf, sieht dieses blaue Wasser und freut sich jeden früh eben über diese wunderbare Natur hier.
1: Это не надоедает, я каждый день восхищаюсь, это невероятно красиво. Когда у меня спрашивают,
2: wenn man ihn fragt im fernen Ausland, wie es auf den Malediven ist, dann sagt er, es ist besser als auf den Fotos. Und er denkt, jeder sollte mindestens einmal im Leben auf die Malediven kommen.
1: Посмотреть на Мальдивы. Мы прямо как раз сейчас стоим, и мимо нас проплывает стая.
2: Während wir mit Andrei hier an der Jetty stehen von Velassaro, schwimmen an uns drei Stachelrochen vorbei in aller Ruhe, und er hat noch nie auf den Malediven erlebt, dass Stachelrochen so nah an den Strand, so nah hier auch an die kleine Bootseinfahrt kommen.
1: Плавники – это просто уникально.
3: Они плавают вот уже к берегу, да?
1: Да, и они прямо.
2: Андрей ist auch immer noch richtig begeistert von diesen Stachelrochen. Normalerweise sind das ja Scheuertiere, und Taucher haben es auch schwer, sie sehr nah vor die Linse zu bekommen. Normalerweise schwimmen sie schnell weg, aber hier umkreisen sie wirklich, die Badegäste kommen sehr nah ran, also unglaublich.
1: Нам просто посчастливилось.
2: Wir haben einfach das Glück, hier zu leben. Erstens das zu erleben, so nah an der Hauptstadt, 30 Minuten mit dem Speedboat, also einfach toll. Так что вы уже обратно, ну, в Украину или в Россию уже не хотите, вы нахмат zurück in die Ukraine nach Russland?
1: Да, конечно, это очень трудно для меня.
2: Seine Arbeit ist es, Menschen glücklich zu machen, Menschen Freude zu bereiten beim Tauchen, beim Schwimmen, beim Schnorcheln, und das geht eben nicht in seiner alten Heimat nicht, aber auch wegen der Umstände auch nicht in Russland, deswegen ist sein Platz immer hier.
1: Конечно же, моё место здесь. Так как мне 40, я
2: Er ist 40 und er hat mit Erschrecken festgestellt, dass sich Russland wieder der Sowjetunion nähert, und er möchte, dass die Zeiten wieder bessere werden. Er bedankt sich bei Deutschland vor allem auch für die viele Hilfe, die wir den ukrainischen Flüchtlingen geleistet haben. Er selbst ist kein Flüchtling, er hat hier Arbeit gefunden, aber er bedankt sich auch im Namen derer, die eben keine Arbeit haben.
0: Damit hat uns an diesem paradiesischen Ort der Welt der Wahnsinn aus Europa erreicht, aber nur einen Moment lang. Lassen wir die Sorgen mal beiseite. Wir haben ja bald schon Bergfest bei unserem Urlaub am flachen Strand. Die Zeit auf den Malediven, die geht immer viel zu schnell vorbei, finde ich. Nutzen wir sie intensiv, denn die Schönheit und das Mysterium des Ozeans erfüllt unser Leben mit Wundern, die unsere Vorstellungskraft übersteigen. Wie immer an dieser Stelle, auf Weiterhören.
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1: Im Studio Fabian Hoffmann. Schönen guten Morgen. Der Koalitionsausschuss von Schwarz-Rot ist wie erwartet ohne große Beschlüsse zu Ende gegangen. Bei dem Spitzentreffen im Kanzleramt ging es etwa um die Frage, wie geht's nach dem Stopp der 1.000 Euro Entlastungsprämie weiter? Hanna Messerschmidt hat die Details.
2: Um die Menschen in Deutschland zu entlasten, steht derzeit eine Reform der Einkommenssteuer im Raum. Auch über geplante Neuregelungen im Bereich Gesundheit, Rente und Co. haben die Spitzen von Union und SPD gesprochen. Die Details sind auch nach dem Treffen weiter offen. Ziel war ohnehin erstmal einen gemeinsamen Fahrplan auszuarbeiten. Das hatte die Opposition vorab kritisiert. Sie fordert schnelle Entscheidungen.
1: Inzwischen wird der Tankrabatt von fast 17 Cent weitgehend an die Verbraucher weitergegeben. Das zeigt eine Untersuchung der Monopolkommission, die die Bundesregierung berät. Auch der ADAC meldet sinkende Preise. Diesel kostet im Schnitt wieder weniger als 2 Euro pro Liter. Mit nur einer Bahnfahrkarte quer durch Europa reisen. Das will die EU-Kommission möglich machen. Heute berät das Europaparlament über neue Regeln bei Ticketverkauf und Zugausfällen. Mehr von Silas Quiring.
3: Bislang sind grenzüberschreitende Zugreisen häufig kompliziert, weil Fahrkarten von mehreren Anbietern nötig sind. Die EU-Kommission will Anbieter wie die Deutsche Bahn deshalb verpflichten, auch die Zugtickets von Bahnbetreibern aus anderen Ländern zu verkaufen. Außerdem soll es bei Problemen wie Zugausfällen oder verpassten Anschlüssen künftig mehr Unterstützung geben.
1: Deutschlands Autobauer streichen in den nächsten 10 Jahren vermutlich um die 225.000 Stellen, 35.000 mehr als bislang angenommen. Das sagte der Lobbyverband VDA dem Redaktionsnetzwerk Deutschland. Vor allem Zulieferbetriebe seien davon betroffen. Hauptgrund?

0: und die Entwicklung vom Verbrenner zum Elektromotor. Pyrotechnik, Laser und alles, was der Kostümfundus so hergibt. Im ersten Halbfinale des Eurovision Song Contest sind 10 Länder weitergekommen, darunter auch die Favoriten. Finnlands dramatisches Gesangs- und Geigenduo ist ebenso dabei wie Griechenlands Spaßnummer. Das zweite Halbfinale gibt's morgen. Weil Deutschland zu den großen Geldgebern gehört, ist unsere Starterin Sarah Engels bereits sicher im Finale am Samstag. Der ESC gilt als größte Musikshow der Welt.
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2: Viele Wolken sind heute Morgen am Start. Dazu kommt von Nordwesten her Regen rein und sonst kann es immer wieder krachen mit Gewittern. Im Laufe des Tages bleibt es ziemlich wechselhaft, im Süden eher trocken und die Höchstwerte liegen bei 11 bis 17 Grad. Morgen geht es ähnlich weiter mit Wolken und Schauern, auch mal Gewitter, maximal 17 Grad.

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0: Mir ist der Titel mehr von Don Gibson im Ohr, aber hier mal mit den Everly Brothers. Sea of Heartbreak, das war der Opener meiner Sendung.
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0: Mittwoch, der Wochenteiler eigentlich. Ist er aber nicht. Heute ist nicht der Wochenteiler. Nee. Der 13. Mai ist heute, Mittwoch, ja, ein Tag vor Christi Himmelfahrt, beziehungsweise manche sagen auch Vatertag oder Herrentag dazu, denn morgen ist ja frei, offiziell, ne? Ein bundeseinheitlicher freier Tag. Und somit ist eigentlich heute der heimliche Freitag. Denn am Freitag haben sehr viele sich einen Brückentag genommen. Wer geht schon nach 5 Bier denn noch arbeiten, ne? Die man so am Vortag getrunken hat, ne? Ja. Die Papas und die Herren der Welt werden wieder losgelassen von der Leine. Und was dann passiert, das gucken wir uns dann morgen mal so an, abends in den Nachrichten, ne? Ja, oder nächsten Tag. Egal, wie auch immer. Erstmal heute. Heute müssen wir erstmal rumkriegen. Sprich, also eigentlich heimlich der letzte Arbeitstag in dieser Woche. Ja? Heimlich. Sondern es ist ja auch wieder alles auf. Viele müssen trotzdem arbeiten. Jetzt hat er wieder geschwatzt ohne Ende, ohne zu sagen, was los ist. Was los ist, kann ich euch sagen, ganz einfach. Montag bis Freitag, 6 bis 9 live, 3 bis 6 Uhr in der Nacht unlive. Dann zur vollen Stunde Nachrichten, Sport und Wetterbericht kompakt. In der 20. Sendeminute ein kleiner Beitrag um halb das Wetter. Und 10 nach halb gucken wir uns mal die Geburtstagskinder des Tages an. Musikalischerseits wie immer der strikte Wechsel von Deutsch in Nicht-Deutsch. Und dazwischen die aktuelle Uhrzeit. 6 Uhr und 8 Minuten. Gerade noch so 8 Minuten nach 6. Und somit hören wir nach den Everly Brothers in Englisch was Deutsches. Gimme, gimme, gimme your love. Die Nummer gibt's auch in Englisch, aber die hören wir jetzt in Deutsch von Michael Holm. Schön, dass ihr da seid. Moin, moin. Auf in den Mittwoch.

0: Michael Holm, Gimme Gimme, hier Love, um 6 Uhr und 12 Minuten, 3 Minuten vor Viertel 7. A la carte, die hat ja auch etliches, die Formation, ja, nette Mädels, die haben ja auch etliches auf der Pfanne, unter anderem den Titel You Get Me on the Run. Schöne, rhythmusbetonte Nummer, hören wir uns an, da ist sie.
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0: Genau, nicht Menü, sondern schön von der Karte. A la carte und You Get Me on the Run. Die habe ich auch sehr häufig im Programm. Nicht mit demselben Titel, sondern immer mit einem anderen. Sehr, sehr schön. 6 Uhr und na, das ist gerade noch so 15, eher 16. Wir nehmen ja wie immer die zukunftsträchtigere Zeit und somit ist es 6 Uhr und 16 Minuten, eine Minute nach Viertel 7. Denise ist mal wieder dran. Die hat immer so wahrheitsgetreue Texte. Ja? Finde ich immer sehr angenehm, muss ich sagen. Ne? Die Frau im Spiegel. Ja, was uns damit wohl sagen will. Na, die Wahrheit. Wenn man zuhört am Text, dann hört man's. Hören wir gleich. In wenigen Sekunden geht's los mit Denise.
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Schöne Nummer, oder was? Denise, die Frau im Spiegel. Um 6 Uhr und 20 Minuten. Mann, bin ich heute wieder pünktlich, mein lieber Mann. 10 Minuten vor 6:30, ja? Hier läuft ja ein Stundenplan ab, ja? Und richtig, ja, nicht nur hier, komm, hier, Mucke, Rinnen, fertig und los, sammeln, nee, abspielen, Festplatte leeren oder so. Nee, hier ist ein richtiger Stundenplan und der läuft hier ab. Na, und dann muss man schon ein bisschen einhalten, ja? Quatschen ist mit einbegriffen. Musst du auch, ja, wenn du es nicht mit einem Rind machst, dann hast du hinten zu viel Titel übrig, ne? Quatschen ist mit einbegriffen. Wir hören den Beitrag und dann die Rubels mit dem Titel Tonight.

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0: Rapid und Bader GmbH in Kandel in Baden-Württemberg habe nichts von den Werbeaktionen gewusst und diese auch nicht genehmigt. Tags zuvor hatte eine Firmensprecherin von K.A. Kingston noch erklärt, sie könne die ganze Aufregung nicht verstehen. Ein negatives Image sei von den Hitler-Plakaten doch nicht zu befürchten gewesen, meinte sie und fügte hinzu, die meisten Taiwaner reagierten auf Hitler nicht so sensibel.
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0: Die legendären Rubels mit dem Titel Tonight hier bei mir in der Sendung Der Morgen mit Gernot. Uhrzeit, da ist er, hier ist er, 6 Uhr und 26 Minuten, 4 Minuten vor 6:30, haben wir noch einen schnuckeligen Song bis ran an die Wetterinformationen. Schönes Medley von Peter Orloff, kleiner Auszug aus seinem Riesenrepertoire. Schlagerparty-Medley heißt dieser Song, da ist er.
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0: Na, war das was oder war das löscht? Na klar, Peter Orloff, tanzbare Rhythmen in einem kleinen Auszug aus seinem großen Repertoire, Schlager, Party, Medley. 6 Uhr und 31 Minuten in der Zwischenzeit, eine Minute nach 6:30, ihr hört die Sendung Der Morgen mit Gernot. Wir hören jetzt die Wetteraussichten, eventuell folgen mal ein paar Verbrauchertipps, wer keine hört, der hört sofort eine schnuckelige Nummer von den Flirts, ne? Passion, oh, ich denke mal, einer der bekanntesten oder wenn nicht sogar der bekannteste Titel von dieser Formation.
1: Viele Wolken sind heute Morgen am Start. Dazu kommt von Nordwesten her Regen rein und sonst kann es immer wieder krachen mit Gewittern. Im Laufe des Tages bleibt es ziemlich wechselhaft, im Süden eher trocken und die Höchstwerte liegen bei 11 bis 17 Grad. Morgen geht es ähnlich weiter mit Wolken und Schauern, auch mal Gewitter, maximal 17 Grad.

0: Flirtrhythmen zum Wachwerden am frühen Morgen mit den Flirts und Passion um 6 Uhr und 37 Minuten, 7 Minuten nach halb 7. Na? Jetzt gibt's was Ruhigeres in Richtung Country Music und zwar das Thema Angeln. Ne? Mädels sind da nicht unbedingt so von begeistert, aber viele der Herren, ja, die finden das gut und entspannen dabei. Ich selbst habe damals auch gerne geangelt, mir hat das auch Spaß gemacht. Aber dann kommen ja wieder die Tierschützer, ja, die Quälerei am Haken hochziehen, die armen Tiere. Ja, bleibt entspannt mal. Angeln ist eins der ältesten, wenn nicht sogar das älteste, ja, die älteste Möglichkeit, zum Ernähren eines Menschen. Ja, wir haben damals ja nicht nur Blätter und Kräuter und Beeren gefuttert, aus von irgendwelchen Sträuchern abgezogen, sondern der Mensch ist schon durchaus schnell auf die Idee gekommen, aus dem Wasser irgendwelche Lebewesen zu ziehen, zu braten bzw. zu essen. Ja? Also schön ruhig bleiben und dann ist gut. Ja, sicher, wenn man das zum Sport macht, ja, ja, wer hat die meisten Fische gefangen oder so? Na gut, dann habt ihr recht, das ist nicht so schön, stimmt. Aber zur Ernährung, also sprich, was ich fange, auch esse, na, dann finde ich das ja einigermaßen moralisch vertretbar. Jetzt sagen die Vegetarier, hey, man muss ja gar keinen Fisch essen, kein Fleisch, kein nichts. Nein, wir essen nur Kräuter und Beeren und Pflanzen. Ja, ja, futtert mal weiter den armen Kaninchen, Schafen, Kühen und was es alles gibt, das Futter weg, ihr egoistischen Vegetarier, ihr Gerdot. Tragstorf, angeln entspannt.
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0: heute haben wir ganze Menge Geburtstag. Mann, Mann, die Latte ist ja heute sehr, sehr, sehr lang. Mein lieber Mann, ich versuche das mal im Rattertempo runter zu rasseln, hätte ich beinahe gesagt. Der Prinz und Sohn von König Karl des 16. Gustav von Schweden, Karl Philipp von Schweden, hat heute Geburtstag, 47 Jahre alt. Ilse DeLange, ja, 1977 geboren, wird 49 Jahre lang die niederländische Sängerin. Na, denn Sonja Zietlow, ja, deutsche Fernsehmoderatorin, wird heute 58 Jahre alt. Melanie Soundten, leider 2001 von uns gegangen, ja, im Alter von 34 Jahren, die wird heute 59. Guck einer an, wäre geworden, ne? Richtig. Peter Heinrich Brix. Ja, ihr wisst schon, aus dem Norddeutschen, ja. Der Schauspieler wird heute 71. Johnny Logan, ja, der hat zweimal den Grand Prix gewonnen, ja, 1980 und 1987, hören wir gleich. Stevie Wonder kennen wir natürlich auch, heute 76 Jahre geworden. Und zum Beispiel Uwe Barschel, deutscher Politiker, der mysteriös da im Hotel gefunden worden. Richie Valens auch. Heute, der leider im Alter von 17 Jahren, bei einem Flugzeugunglück oder so, da kam er ums Leben. Senta Berger wird heute 85. Es hört gar nicht auf. Es hört nicht auf, ja. Wir hören jetzt mal auf. Kümmern uns mal ums Musik, sonst wird das zu lang. Ne? Erstmal herzlichen Glückwunsch an alle, die ich eben genannt hatte. Wir hören jetzt Johnny Logan zweimal. Wieso das denn? Ganz einfach. Einmal mit Hold Me Now, ja, Siegertitel. Und einmal mit Was ist schon ein Jahr? Ebenfalls Siegertitel in Deutsch gesungen, ne? Von What's Another Year. Ne? Hören wir gleich. Erstmal legen wir los mit Hold Me Now. Wo ist er? Hier ist er.
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Mit diesem Titel sang er sich in den Olymp, hätte ich beinahe gesagt, ne? Ins Grand Prix Eurovision de la Chanson 1987. Selbst geschrieben und damit auch gewonnen. Der nächste Titel ist ebenfalls von ihm in Deutsch gesungen. Ihr wisst schon, der Fairness-Filter passt auf bei mir. Ja, ja. Auch Johnny Logan mit dem Siegertitel von 1980. Er ist der Einzige, der den Grand Prix Eurovision de la Chanson mit selbstgeschriebenen Titeln zweimal gewonnen hat. 1980 und 1987. Hier ist er mit seinem Siegertitel von 1980 in Deutsch gesungen. Erst der kleine Hinweis. Hier, ja, warte mal, machen wir den jetzt? Nee, warte mal, den, ja doch, da doch, doch. Erst der Hinweis und dann der Johnny. 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

Johnny Logan, What's Another Here, in Englisch Siegertitel aus 1980 im Grand Prix Eurovision de la Chanson und hier mit der deutschen Variante selbst gesungen von ihm. Was ist schon ein Jahr? No, und hat er sich doch gut geschlagen, muss man mal so sagen, oder? Heute, so, naja, ihr hört ja selber, die Medien, die tummeln sich ja schon wieder um dieses angebliche, genau so sein. Also ich sag, es ist nicht zu vergleichen. Der Grand Prix Eurovision de la Chanson hat wirklich mit diesem ESC nichts zu tun. Gar nichts. Das ganze Reglement und das ganze Drum und Dran ist völlig anders und hat mit dem damaligen überhaupt nichts zu tun. Ja, ich erinnere nur, damals, wie das anfing, 67 oder so, irgendwann fängt das an, irgendwann, ich glaube ja, irgendwie so, ne? Ich gucke mal nach. Irgendwann Mitte der 60er Jahre, da war es noch Pflicht, dass die Teilnehmer in ihrer Landessprache sangen. Ne? Das fand ich viel schöner. Ne? Da hat man noch mal ein bisschen Multikulti auch wirklich gehört. Ne? Wie hört sich denn ein Titel an in Griechisch oder so? Ne? Ja, und dann irgendwann, und was hörst du heute? Heute singen sie alle nur die Inselaffensprache. Wozu? Warum? Wieso? Weshalb? Das verstehe ich nicht. Ich werde es nie verstehen. Englisch ist eine Weltsprache. Ja, ist klar. Komisch. Merkwürdig. Und warum sprechen die...

0: meisten Menschen auf der Welt nicht Englisch, sondern haben eine asiatische Sprache, weil es am meisten Asiaten auf der Welt gibt. Ne? Selbst Russisch wird mehr von mehr Menschen gesprochen als Englisch. Auch Spanisch wird mehr gesprochen als Englisch auf der Welt von vielen Leuten. Englisch ist eine Weltsprache. Ja, ist klar. Es gab mal eine dunkle, böse Zeit, da wollte jemand, dass Deutsch die Weltsprache wird. Gernot, das darf man doch nicht sagen. Doch, umschreiben kann man schon alles, ne? Was ihr dann denkt, ist euer Problem. Wir hören Francesco Napoli mit Balla Balla. Das ist basically das, was der Gernot im Kopf hat. Balla Balla, Gernot hat einen Knaller. Und dann hören wir uns zur zweiten Stunde wieder, der Morgen mit Gernot. Alle, die morgen los müssen, trotzdem, trotz des Feiertags, trotzdem einen schönen Wochenteiler. Ja, gibt ja viele, die trotzdem die ganze Woche arbeiten müssen, weil der Beruf es so herausfordert. Bitte.
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2: Im Studio Fabian Hoffmann. Schönen guten Morgen. Das Spitzentreffen von Union und SPD ist wie erwartet ohne große Beschlüsse zu Ende gegangen. Man habe sich auf einen Fahrplan für die anstehenden Reformen geeinigt, heißt es. Einzelheiten von Jana Klonikowski.
3: Weitere Details dazu, also zum Beispiel einen Zeitplan, wann welche Reform genau umgesetzt werden soll, wurden nicht bekannt. Auch zu weiteren Entlastungen angesichts der hohen Spritpreise und nach dem vorläufigen Aus der 1.000-Euro-Prämie gab es wohl keine Beschlüsse. Union und SPD hatten ja angekündigt, die Einkommensteuer ändern zu wollen, um kleine und mittlere Einkommen zu entlasten. Wie das gegenfinanziert werden soll, ist offenbar auch weiter unklar.
2: Wer bei einem Raub oder einer Vergewaltigung K.O.-Tropfen einsetzt, soll härter bestraft werden. Das sieht ein neuer Gesetzentwurf von Justizministerin Hubig vor, den das Kabinett heute beschließen will. Damit müssten Täter mit mindestens 5 Jahren Gefängnis rechnen, so Hubig in der Rheinischen Post. Der Tankrabatt kommt mittlerweile größtenteils bei den Verbraucherinnen und Verbrauchern an. Das zeigt eine Untersuchung der Monopolkommission, die die Bundesregierung berät. Finn Riebesel Freundlieb berichtet.
4: Als Grund nennt das unabhängige Gremium vor allem den starken politischen und öffentlichen Druck. Auch der Blick auf die Preisanzeigen an den Tankstellen zeigt laut ADAC, dass der Dieselpreis im Schnitt unter 2 Euro gefallen ist. Die Monopolkommission sieht den Tankrabatt insgesamt sehr kritisch. Demnach kostet er den Staat sehr viel und entlastet sozial nur sehr ungleich. Auch deshalb sollte er aus Sicht der Kommission nicht verlängert werden.
2: Das Landgericht Bremen entscheidet heute über die geschrumpfte Alpenmilchschokolade von Milka. Die Tafel wurde Anfang des Jahres um 10 Gramm kleiner, aber 50 Cent teurer. Die Verbraucherzentrale Hamburg klagte wegen Irreführung. Im ersten ESC-Halbfinale haben sich 10 Länder ein Ticket fürs große Finale gesichert. Neben Ländern wie Schweden, Israel und Griechenland ist auch Favorit Finnland weiter. Deutschland ist als einer der großen Geldgeber automatisch im Finale am Samstag dabei.
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5: Viele Wolken sind heute Morgen schon unterwegs, nur an den Alpen und im Südosten kommt öfter die Sonne raus. Im Lauf des Tages wird's immer wieder nass. Erst mehr Regen, später eher Schauer, dazu auch Gewitter möglich. Die Höchstwerte liegen bei 11 bis 17 Grad. Morgen geht's mit Sonne und Wolken weiter, mit Schauern und Gewittern, an der Küste länger trocken, maximal 17 Grad.
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0: Schöne Nummer, oder? Sir Tony Christie, Pot on Light in Your Window. Ja, stell dein Licht ins Fenster. Mach. Das war der Opener der zweiten Stunde meiner Sendung.
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0: Mittwoch ist heute. Mittwoch. Der Tag vor Donnerstag. Was für ein Zufall. Morgen ist ein besonderer Donnerstag. Morgen sende ich auch. Ja, die Sendung Der Morgen mit Gernot gibt's montags bis freitags von 6 bis 9 live und von 3 Uhr in der Nacht bis 6 Uhr ran immer die Wiederholung vom Vortag. Ja. Montag bis Freitag heißt Montag bis Freitag. Jedes Mal muss ich zu irgendwelchen Feiertagen mich erklären. Dabei sage ich wirklich so ziemlich jeden Tag an, mehrfach sogar, wann meine Sendung zu hören ist. Trotzdem gibt es dann immer noch Experten. Aber morgen ist doch ein Feiertag, sendest du da auch? Was ist an Montag bis Freitag zu schwer zu verstehen? Montag bis Freitag heißt Montag bis Freitag. Sondern am Sonntag hört er mich nicht. Da ist die Quasselstrippe weg vom Fenster. Genau. Put a light in your windows. Da stelle ich nur ein Fenster. Ein Licht ins Fenster. Ihr Lieben, zur vollen Stunde Nachrichten, Sport und Wetterbericht kompakt. Dann in der 20. Sendeminute ein kleiner Beitrag. Um halb die Wetteraussichten und 10 nach halb. Gucken wir mal, wer heute Geburtstag hat. Wie immer musikalischerseits der Fairnessfilter scharf geschaltet hier um 7 Uhr und 8 Minuten. 8 Minuten nach 7 am 13. Mai 2026 spiele ich nach wie vor immer einen deutschen, gefolgt von einem nicht-deutschen Titel, ne? Gesungenen Titel, ne? Also, was hören wir? Baccarole in der Nacht von Connie Francis in Deutsch, weil ja Tony Christie vorher Englisch gesungen hat. Schön, dass ihr da seid, ihr Lieben. Moin, moin. Trinken wir ein schönes Tässchen heißen, wa? Ein Schälchen heißen, wa? Sagen das da die Sachsen, glaube ich? Ja. Mit Milch und Zucker. Wobei, wenn Milch und Zucker im Kaffee drin ist, weiß ich nicht, was das dann noch mit Kaffee zu tun hat.
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0: Die ist auch leider vor kurzem erst von uns gegangen, ne? Am Anfang des Jahres oder so. Irgendwie war ich, kann mich irgendwie dunkel entsinnen, ne? Schönes biblisches Alter hat sie auch erreicht. Die Connie Francis aus den USA. Baccarole in der Nacht. Habe ich auch sehr häufig im Programm. Ihr wisst, sie war sehr, sehr vielseitig aufgestellt, auch in zum Thema Sprache, ne? Deutsch und Nicht-Deutsches hat sie etliches auf dem Kerbholz im positiven Sinne. Wir haben es jetzt 7 Uhr und 11 Minuten, 4 Minuten vor Viertel 8. Divine gibt es jetzt mit rhythmischen Disco-Klängen. Der Titel Shoot the Shot. Oha, wird scharf geschossen jetzt.
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0: Schöne Nummer, oder? Gibt es in verschiedenen Längen, kurz, mittel, lang und sowas alles, ne? In der Disco wird so das Ding ab und zu immer noch gespielt, ja? Auch in aktuellen Diskotheken, ja, sehr gerne auch als Remix-Varianten in verschiedensten Formen, ne? Divine und Shoot to Shot um 7 Uhr und, naja, zukunftsrechtliche Zeit, wir wissen ja, 16, ja? 7.16 Uhr, eine Minute nach Viertel 8. Jetzt gibt's Salvatore Adamo. Aha, die schönen Damen. Ja, ja, aber es ist ein terroristischer Titel. Was? Ja, wenn man jetzt zuhört, er will dort irgendwo eine Autobahn in die Luft sprengen. Ja, müsst ihr mal zuhören. Weiß nicht, ob das damals vielleicht auf dem Index war, aber heute wäre das ja fürchterlich. Der würde einen Shitstorm bekommen mit dem Text. Definitiv. Dieser Terrorist. Mir völlig egal. Ich mag seine Mucke und deswegen hören wir die schönen Damen. Gleich in wenigen Sekunden geht's los.
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0: Vielleicht könnte man Salvatore Adamo einstellen bei einer Tiefbaufirma, ja, die Autobahnen bauen oder so. Nee, nicht? Gernot. Okay, die schönen Damen. 7 Uhr und 20 Minuten, ganz genau, absolut pünktlich. 10 Minuten vor 7:30 hören wir den versprochenen Beitrag. Und dann gibt's eine schöne Nummer von Genghis Khan in Englisch gesungen. Die Lorelei, ja. Erstaunlich ist, dass Ralf Siegel, der hat das Ding ja gemacht, hat dasselbe Playback benommen. Wie ich darauf komme? Ganz einfach, hört mal bis zum Schluss zu. Ne? Der Titel, den gibt es ja eigentlich in Deutsch, ne? Ist klar. In der Hitparade beim Dieter Thomas Heck ist das Ding als verkürzte Variante gesungen worden. Da war auch klar und deutlich ganz zum Schluss noch der Background-Chor, also der Playback-Chor hinten zu hören in Deutsch. Ja? Und dieses Stück hat er in Englisch wahrscheinlich versehentlich mit rangesetzt. Hört ihr hier auch? Der Titel ist in Englisch gesungen und hinten, wenn sie fertig sind mit dem Singen, kommt so ein bisschen Playback hinten noch mit dran. Ich spreche dann extra nicht drauf, ne? Da könnt ihr zuhören, da hört ihr das dann in Deutsch. Kommt mal vor. Ja, Ralf Siegel ist auch bloß ein Mensch, ne?
1: Der 46 Jahre alte Hongkonger Paul Keeping Kee hatte ein ganz außergewöhnliches Angebot. In der Tageszeitung Ping Yotu Yat Bo eröffnete er im September einen Landstrich in Iowa im mittleren Westen der USA als UFO-Landeplatz. Außerirdische hätten das Gebiet bereits besucht, behauptete der Mann. Zwei Tage später berichtete die Original Daily News über diese seltsame Annonce, nannte das Ganze einen Trick und stellte die Rechtmäßigkeit des Angebots in Frage. Da platzte Kee der Kragen und er verklagte die Zeitung. Jetzt entschied ein Gericht den Rechtsstreit. Nach 5-stündigen Beratungen gaben die Geschworenen der Verleumdungsklage recht, wie Lokalzeitungen am Donnerstag berichteten. Selbst Richter Anthony Toh sprach von einem seltsamen Ergebnis. Die Original Daily News wird das Urteil aber verkraften können. Das Gericht sprach dem 46-Jährigen genau einen Hongkong-Dollar, knapp 50 Cent, Schadenersatz zu.
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0: ich habe euch das extra laut nochmal gemacht, ne? Habt ihr gemerkt zum Schluss, ne? Das war der falsche Background-Chor. Das hört man natürlich nicht, wenn die laut vorne singen. Dann hört man im Hintergrund den Background-Chor nicht. Das war den ganzen Titel übrigens. Den ganzen Titel über war der Background-Chor, hat in Deutsch gesungen. Okay, ja, Ralf, das macht nichts. Und dass die Aufnahme dann auch noch auf CD so gepresst wurde. Ja, weil die Leute alle so aufmerksam hinhören und machen und tun. Ja. Heutzutage passiert sowas auch tagtäglich. Mit der bekloppten KI, die sind nicht noch bescheuerter, die merkt das gar nicht, was sie da macht, ne? Logisch, ist ja klar. Naja, und damals waren eben halt ein paar Leute nicht ganz so aufmerksam. Kommt schon mal vor. Das Schöne ist, dass man dann immer diese Aufnahme als Original wiedererkennen kann. Die englische Originalaufnahme hat hinten das deutsche Playback. Klar und deutlich zu hören und unten drunter hört man es die ganze Zeit, dass es in Deutsch nachgesungen ist, ne? Merkt man halt nur nicht, wie eben schon erwähnt, weil vorne laut Englisch gesungen wurde, ne? So. Gut, genug geschwatzt, ja, das sind die Besonderheiten, wo der Gerlot drauf achtet. Die Unwichtigkeiten des Tages, im wahrsten Sinne des Wortes. 7:28, 2 Minuten vor 7:30, Udo Lindenberg singt der Boss von der Gang.
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0: Eine der vielen, aber auch sehr schönen Cover-Varianten. Udo Lindenberg mit dem Panikorchester, der Boss von der Gang. Wir haben 7 Uhr und gleich 32 Minuten. 32 Minuten nach 7. Was für ein Teil? Ja, 2 Minuten nach 7:30. So ist besser. Gott. 2 Minuten zu spät, hat er wieder viel geschwatzt, der Lümmel. Ich sag's euch, nee. Wir hören die Wetteraussichten, ein paar Verbrauchertipps können sich anschließen, sage ich immer dazu, weil der ein oder andere hört einen Sender, da gibt's gar keine Werbung und somit hört er auch keine Verbraucherinformationen. Das ist schade, weiß er nicht, was bei all die schönen Dinge zu kaufen gibt, zum Beispiel, ne? Ja. Und wie preiswert es heute wieder ist. Vor allem das Tanken, nee, nicht? Gernot, komm aufs Wesentliche. Wie auch immer, wer keine Werbung hört, hat Glück. Der hört nämlich dann sofort Mattia Bazar und Mattia Bazar und Di Cento. Wobei, das ist doch italienisch. Mattia Bazar. Wir können noch eine Stunde überlegen. Di Cento ist richtig und gutes.
1: Viele Wolken sind heute Morgen schon unterwegs, nur an den Alpen und im Südosten kommt öfter die Sonne raus. Im Lauf des Tages wird's immer wieder nass. Erst mehr Regen, später eher Schauer, dazu auch Gewitter möglich. Die Höchstwerte liegen bei 11 bis 17 Grad. Morgen geht's mit Sonne und Wolken weiter, mit Schauern und Gewittern, an der Küste länger trocken, maximal 17 Grad.

0: Musik aus den 80ern, aus Bella Italia, die Sento um 7 Uhr und nach, ja, gleich 38 Minuten, 8 Minuten nach halb 8 in der Zwischenzeit schon wieder. Jetzt höre ich gleich meinen Freund Rocco wieder aus Hamburg, der sagt wieder, Gernot, musst du immer so provozieren? Und dann, ja, der stucht mich immer zusammen, dann denke ich immer, ja, Rocco, ja, ich provoziere sehr gerne. Ja, aber du musst aufpassen, eines Tages kommen sie und holen dich ab. Ich hoffe es, dass sie mich abholen. Ich ziehe mir schon mal einen Bademantel ab, ich habe keine Angst vor nichts und niemandem. Auch nicht vom Tod, wenn es soweit ist, dann ist es soweit. Mann, diese Drumgesülze immer. Ich habe Schiss und Angst, darf man nicht sagen. Mann, heul doch. Ich provoziere gerne und gerade da, wo eine Wunde offen ist, bin ich sofort da. Mit, na klar, Salzstreuer, immer rinne die offene Wunde. Jetzt gibt's nämlich rassistische Musik mit Gernot. Ja, hier in der Sendung von Der Morgen mit Gernot. Rassistische Musik vom Obernazi Gernot. Richtig. Bibi Jones singt Bimbo. Das ist eine deutsche Cover-Variante. Im Original ist das Ding von Jim Reeves, ja, der singt das Ding in Englisch. Ich weiß nicht, ob der ein Rassist ist, kann ich euch nicht sagen. Aber ich bin ja der Ansager hier dieser Sendung, ne? Ich könnte es ja vermeiden. Ich könnte den Titel ja weglassen, wa? Nee, aber dann bin ich gar kein Obernazi mehr. Ich will aber Obernazi sein. Somit spiele ich rassistische Musik. Ja, Bimbo und Bibi Jones. Gernot, Rocco schüttelt gerade den Kopf. Er sagt, eines Tages kündige ich dir die Freundschaft. Ja, da habe ich Pech gehabt.
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Das Original von Jim Reeves habe ich auch schon das ein oder andere Mal gespielt. Heißt ebenfalls Bimbo und hier die deutsche Variante mit Baby Jones. Ja, gerne. Und warum musst du immer so provozieren? Weil mir das Spaß macht. Umso mehr sich die Leute aufregen, ja, über Sachen, wo ich den Kopf schüttel, die also völlig banal, sondern völliger Schwachsinn sind, umso mehr pieke ich in diese Wunde rein. Wenn sie nichts sagen würden, ja, einfach mal die Klappe halten an gewissen Stellen, die völlig unwichtig sind, würde ich auch nicht so darauf aufmerksam machen, ist doch klar. Aber so macht es mir erst recht Spaß. Umso mehr die rumheulen, umso mehr stänker ich. Ganz klar, ne? Gernot, du bist böse. Ja, sehr gerne sogar. Was machen wir jetzt Schönes? Jetzt machen wir nichts Böses, jetzt machen wir was Liebes.

Heute sind es eine ganze Menge. Also ich werde die mal so runterrattern. Ja, habe ich in der ersten Stunde schon gemerkt, das ist eine ganze Menge. Karl Philipp von Schweden, ja, der Sohn von König Karl Gustav, ja, aus Schweden, hat heute Geburtstag. Dann Ilse de Lange, die niederländische Sängerin, hat heute auch Geburtstag, wird 49. Dann Sonja Zietlow, die Fernsehmoderatorin, wird heute 58. Melanie Thornton hätte heute auch, ja, Geburtstag gehabt. Sie wäre 58 wäre sie geworden. Dann geht es weiter mit Peter Henrik Brix, ja, deutscher Schauspieler. Wir kennen ihn aus dem Norden, ja, mit meistens lustigen Rollen, ne? Der hat heute Geburtstag, wird 71. Johnny Logan, haben wir vorher Stunde schon deutlich erwähnt, wird heute 72 Jahre, der zweimal den Grand Prix Eurovision de la Chanson gewonnen hat, 1980 und 1987 mit selbst komponierten Songs. Stevie Wonder, ja, mit dem berühmten Titel I Just Call to Say I Love You oder Happy Birthday, ja, machen wir nächste Stunde, ne, würde ich mal sagen, okay. Uwe Barschel, deutscher Politiker, ja, der dann auf mysteriösen Wegen im Hotelzimmer gefunden wurde. Warum, wieso, weshalb wohl? Ha, naja. Und Senta Berger hat heute auch Geburtstag, sie wird 85. Dann möchte ich an einen besonderen Menschen erinnern, der sonst in Erinnerung, gerät. Das wollen wir in Vergessenheit gerät, so wollte ich sagen. Ne? Der US-amerikanische Rock'n'Roll-Musiker Richie Valens, ja, der hätte heute auch Geburtstag gehabt. Er wurde am 13. Mai 1941 geboren und verstarb 1949 im Alter von 17 Jahren nur. Ja, ja, ja, schöne Musik hat er uns hinterlassen. Wir hören jetzt gleich zwei Titel, weil der so kurz ist. Der eine, den spielen wir jetzt, den kurzen. La Bamba, der ist nur 2 Minuten 4 und weil das zu wenig Würdigung wäre in meiner, aus meiner Sicht her, spüren wir noch einen zweiten Titel mit ran und zwar einer seiner berühmtesten, schöne, zu Herzen gehende Ballade, Donna, oh Donna, so eine schöne Nummer und die gibt es sogar in Stereo bei mir und nicht in Mono, wie er damals aufgenommen wurde, hören wir sie hier in Stereo, aber erstmal La Bamba, na bitteschön.

Richie Valens, leider nur 17 Jahre geworden. Ich lese mal kurz vor, was hierzu steht zu der Geschichte. Anfang 1959 war der erst 17-jährige Richie Valens mit anderen Künstlern auf einer Tournee. Bei dieser Tournee fiel im Tourbus mehrfach die Heizung aus, bis dieser dann schließlich ganz liegen blieb. Valens zog sich in der Nacht vor seinem letzten Konzert eine Erkältung zu, weshalb er Buddy Holly, Gitarristen Tommy Alsop, bat, ihm seinen Platz im Flugzeug zu überlassen. Alsop ließ darüber einen Münzwurf entscheiden. Valens gewann und stieg an Bord des Flugzeugs. Obwohl er unter Flugangst litt, nach dem Konzert am Abend in Clear Lake, bla bla bla, stürzte das, was für ein Teil? Naja, Iowa, so würde ich sagen. Stürzte das Flugzeug am 3. Februar, nur wenige Minuten nach dem Start, aufgrund eines Schneesturms ab. Mit Valens starben seine Tourkollegen Buddy Holly und The Big Bubba, ja, sowie der Pilot Roger Peterson. Ja, Valens Familie erfuhr von dem Flugzeugabsturz aus dem Radio. Er wurde 3 Tage nach dem Unglück in seiner Heimatstadt beigesetzt. Valens wollte seine Highschool-Liebe Donna Ludwig, welcher der Song Donna gewidmet ist, heiraten. Und hier das musikalische Vermächtnis in Stereo. Donna, schöne Nummer.

0: tolle Hommage an seine Jugendliebe, die er sogar heiraten wollte. Richie Valens, leider mit 17 Jahren von uns gegangen. Tolle Musik hat er uns hinterlassen. Übrigens noch als Nachtrag zum Titel, den ich davor gespielt habe, La Bamba, der ist als einziger nicht englischsprachig gesungener Titel unter den Top 500 in Amerika zu finden. Guck an, nicht schlecht. Richie Valens. Ihr Lieben, jetzt geht's wieder ins Deutsche. Wir haben 7 Uhr und 52 Minuten, 8 Minuten vor 8. Kincaid oder auch John Kincaid hat den Titel Jenny in Deutsch auch aufgenommen. Das Ding ziehen wir uns jetzt rein. Gleich in wenigen Sekunden.
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0: Schon wieder eine Stunde um. Gibt's ja gar nicht, ha? Kincaid oder John Kincaid mit der deutschen Fassung von seinem selbst in Englisch gesungenen Titel. Jenny, Jenny. 7 Uhr und 55 Minuten damals, 5 Minuten vor 8. Auch diese Stunde hat ein Ende gefunden. Ein Schnuckli im Song habe ich noch. Ihr kennt mit Sicherheit alle den Titel von Barbara Streisand, Woman in Love. Den gibt's ja auch von Gitte und von Marianne Rosenberg in Deutsch und in einer französisch gesungenen Variante von keiner geringeren als von Mireille Mathieu. Und dann hören wir uns zur dritten Stunde wieder. Schön dranbleiben.
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0: die Zeit. 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
2: Im Studio Fabian Hoffmann. Schönen guten Morgen. Wegweisende Beschlüsse, wie erwartet, Fehlanzeige. Beim Koalitionsausschuss im Kanzleramt haben sich die Spitzen von Union und SPD auf einen Fahrplan für die anstehenden Reformen geeinigt. Details wurden nicht bekannt. Auch zu Entlastungsmaßnahmen gab es wohl keine Entscheidungen. Damit scheint Schwarz-Rot weiter keinen Weg aus der aktuellen Koalitionskrise zu finden. Das sieht der Politikwissenschaftler Wolfgang Schröder im ZDF kritisch.
3: Der Zeitdruck ist enorm, der Erwartungsdruck ist sehr hoch und die Problemlage noch höher. Insofern muss was geschehen.
2: Beim Thema K.O.-Tropfen soll das Strafrecht weiter nachgeschärft werden. Die Bundesregierung will dafür heute ein neues Gesetz auf den Weg bringen. Dirk Justes.
4: Ja, der Entwurf von Justizministerin Hubig sieht vor, dass K.O.-Tropfen rechtlich künftig als Waffe gelten sollen, wenn sie bei einem Raub oder bei einer Vergewaltigung eingesetzt werden. Damit würden Täter künftig mit mindestens 5 Jahren Gefängnis rechnen müssen, so Hubig gegenüber der Rheinischen Post. Bisher liegt die Mindeststrafe bei 3 Jahren. Als K.O.-Tropfen gelten mehr als 100 Substanzen, die Menschen völlig wehrlos machen und von Tätern oft in Getränke gemischt werden.
2: Das Europaparlament berät heute über neue Regeln beim Kauf von Zugtickets. Bislang sind Zugreisen durch mehrere Länder oft kompliziert, weil man Fahrkarten von unterschiedlichen Anbietern braucht. Die EU-Kommission will die Betreiber dazu verpflichten, künftig auch Tickets aus anderen Ländern zu verkaufen. Baden-Württemberg bekommt heute einen neuen Ministerpräsidenten. Im Landtag in Stuttgart soll Cem Özdemir zum neuen Regierungschef einer grün-schwarzen Regierung gewählt werden. Er folgt auf seinen Parteikollegen Winfried Kretschmann, der aus Altersgründen nicht noch einmal zur Wahl angetreten war. Pyrotechnik, Laser und alles, was der Kostümfundus so hergibt. Im ersten Halbfinale des Eurovision Song Contest sind 10 Länder weitergekommen, darunter auch die Favoriten. Finnlands dramatisches Gesangs- und Geigenduo ist ebenso dabei wie Griechenlands Spaßnummer. Das zweite Halbfinale gibt's morgen. Weil Deutschland zu den großen Geldgebern gehört, ist unsere Starterin Sarah Engels bereits sicher im Finale am Samstag. Der ESC gilt als größte Musikshow der Welt.
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4: Viele Wolken sind heute Morgen schon unterwegs, nur an den Alpen und im Südosten kommt öfter die Sonne raus. Im Lauf des Tages wird's immer wieder nass. Erst mehr Regen, später eher Schauer, dazu auch Gewitter möglich. Die Höchstwerte liegen bei 11 bis 17 Grad. Morgen geht's mit Sonne und Wolken weiter, mit Schauern und Gewittern, an der Küste länger trocken, maximal 17 Grad.

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0: Alt-Rock'n'Roller Alvin Stardust und Pretended hier in der dritten Stunde als erster Titel meiner Sendung.
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0: Mittwoch ist heute. Mittwoch, der 13. Mai 2026. Ein Tag vor Christi Himmelfahrt. Um die Fragen gleich zu beantworten. Ja, ich bin ab morgen 6 Uhr früh auch wieder zu hören. Wer es nicht erwarten kann, ab 3 Uhr schon die Wiederholungssendung. Denn meine Sendung, der Morgen mit Gernot, die gibt es montags bis freitags von 6 bis 9 Uhr live und unlive von 3 Uhr in der Nacht bis 6 Uhr. Immer als Wiederholungssendung vom Vortag zu hören und auch gerne buchen. Was gibt's zu in der Stunde? Na klar, wie immer, die Struktur, die Stundenstruktur ist ganz einfach. Zur vollen Stunde Nachrichten, Sport und Wetterbericht. In der 20. Sendeminute ein kleiner Beitrag um halb. Jetzt gleich die ausführlichen Nachrichten mit den Daten vom Wetterfrosch Kurt aus Berlin-Tegel. 10 nach halb gucken wir, wer heute Geburtstag hat. Und um 3:15, da sage ich euch, lasst euch überraschen, da gibt's also nicht nur eine Nachricht, sondern zwei. Eine gute und eine schlechte Nachricht. Und die gute Nachricht, die ist auch noch doppelt gut. Warum, wieso, weshalb? Na, dann lasst euch mal überraschen. 3:15 die Auflösung. Ich sag euch, nee. Also da habe ich ja, um 3:15. Also da werdet ihr, ich bin ja manchmal sogar sprachlos. 3:15 gibt es dazu mehr. Musikalischerseits, wie immer, der bei mir ist dort ein Deutschtitel, gefolgt von einem Nichtdeutschen zu hören. Das immer im Wechsel und na klar, dazwischen in der Morgensendung die aktuelle Uhrzeit. 8 Uhr und 8 Minuten. 8 Minuten nach 8. Und nach Alvin Stardust in Englisch hören wir jetzt was Deutsches mit Julia Lindholm. Die Schweden singen gerne die ABBA-Titel in Deutsch nach. Money, Money, Money hören wir jetzt. Bevor sie aber singt, stelle ich mich nochmal vor, denn der ein oder andere hört aufmerksam und weiß nicht, wer hier ist. Ha! Dem werde ich jetzt abhelfen. Ich stelle mich vor und dann singt die Julia.
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0: Macht sie gut, macht sie gut. Viele, viele Titel singt sie nach von der Formation. Aber hier der Titel Money, Money, Money. Sie selbst ist auch eine Schwedin, Julia Lindholm. Die Formation Depeche Mode, die sollte durchaus ein Begriff sein aus den 80er Jahren. Ne? People are People zum Beispiel, nur um einen Titel zu nennen. Ne? Oder auch Enjoy the Silence. Ah, hören wir jetzt nicht. Doch den Titel schon, aber die Formation Depeche Mode nicht. Okay, und wer singt noch den Titel? Tja, Texas Lightning, die singen das Ding auch, ja. Mit der schönen Frontsängerin Jean Comerford. Tolle Stimme hat sie, tolles Aussehen. Ja, die wäre was für mein Vater, sein Sohn. Texas Lightning und Enjoy the Silence. Und das Ganze um 8 Uhr und 13 Minuten, 2 Minuten vor Viertel 9.
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0: im typischen Texas Lightning Sound. Enjoy the Silence, ein Song von Depeche Mode. Das Ganze hier um 8 Uhr und 16 Minuten in der Sendung Der Morgen mit Gernot. Eine Minute nach Viertel neun. Ted Herold behauptet, Girls and Rock'n'Roll sind das Größte für ihn. Tja, ja, ja, ja. Man könnte das eine ja weglassen, oder? Gernot.
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0: Der unvergessene Ted Herold, Girls and Rock'n'Roll um 8:21, 9:09. Wir hören jetzt den versprochenen Beitrag und dann gibt's Alice Moyet, Sängerin in der Formation Yazoo und Don't Go.
1: Die Dortmunder Studenten hatten einen kuriosen Auftakt zum Wintersemester. Auf der Homepage der Uni Dortmund hat ein Sexlink eines Dozenten für deftigen Wirbel gesorgt. Durch ein Versehen konnte jedermann Verbindung zur privaten Homepage des Erziehungswissenschaftlers aufnehmen. Dort konnte man den Dozenten nackt in verschiedenen Sadomaso-Posen bewundern. Nur ein Zufall, dass das Spezialgebiet des Dozenten ausgerechnet Körpersprache ist?

0: Yazoo mit der Frontsängerin Alison Moyet, Don't Go. Schöne Mucke aus den 80ern. Um 8 Uhr und 25 Minuten, 5 Minuten vor 8:30 in der Zwischenzeit. Zum nächsten Künstler muss man gar nicht viel sagen. Immer tolle Mucke, meist im Disco-Fox-Stil und auch heute noch sehr gerne gecovert und auch auf der einen oder anderen Party im Original gehört. Die Rede ist von Ibo und ich habe den Titel rausgesucht, An der bayerischen Küste. Gernot, du lügst, wie immer, du hast das gar nicht rausgesucht, das war das Programm alleine. Ja, aber trotzdem schöner Titel.
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0: Ibo an der bayerischen Küste. Schöne Bocke, wa? Ja, dufte Bocke. 8 Uhr und na gleich 30 Minuten, gleich haben wir es soweit. Ein paar Sekündchen haben noch gefehlt, dann ist es 8:30. Wir hören uns jetzt die Wetteraussichten an und dann können ein paar Verbrauchertipps hinzukommen. Wer keine hört, der hört sofort die Dire Straits und Walk of Life. Zuvor gucken wir mal, was der Kurt uns hier wieder so zuunkt. Als staatlich geprüfter Wetterfrosch aus Berlin-Tegel. Ja, schanzt er mir immer die Temperaturen von den 16 Landeshauptstädten der 16 Bundesländer zu. Und da sieht's wie folgt aus. Gernot hat wieder nicht aufgegessen. Hä? Icke? Ne. Wer ist denn hier der Wetterfrosch? Wer hat denn hier den heißen Draht? Ja, zu Petrus. Wer hätten mit dem immer ihn saufen? Ich oder du, mein lieber Kurt? Du hast nicht aufgegessen. Okay, wir lesen vor. Los geht's. Berlin. 7 Grad leichter Regen, Bremen 8 Grad und heiter, Dresden 8 Grad etwas Regen möglich, Düsseldorf 10 Grad bewölkt, Erfurt 8 Grad und Regen, Hamburg 8 Grad bewölkt, Hannover 8 Grad etwas Regen möglich, in Kiel 8 Grad einzelne Schauer möglich, in Magdeburg 9 Grad etwas Regen möglich, Mainz 9 Grad ebenfalls etwas Regen möglich, in München 7 Grad und bewölkt, Potsdam meldet 7 Grad und leichten Regen dazu, Saarbrücken 9 Grad etwas Regen möglich, Schwerin 6 Grad, auch da etwas Regen möglich. Stark bewölkt ist es in Stuttgart bei 9 Grad und in Wiesbaden, wie immer zum Schluss, 8 Grad, etwas Regen möglich. Danke, Kurt. Wir hören uns morgen am Männertag. Es sei denn, du wagst dich morgen aus dem Glas, ja, aus deinem Wetterfroschglas, die Leiter hoch, gehst an den nächstgelegenen Teich und lässt dich volllaufen mit dem Teichwasser. Ja, dann hören wir keinen Wetterbericht morgen. Das ist richtig. Ich hoffe nicht. Wir werden also aufpassen, was der Kurt morgen so alles macht. Teichwasser ist nicht so bekömmlich. Da wird man trombunken von. Ne? Sag ich dir nur vorher. Nun, wie alles angekündigt.
1: Viele Wolken sind heute Morgen schon unterwegs. Nur an den Alpen und im Südosten kommt öfter die Sonne raus. Im Lauf des Tages wird's immer wieder nass. Erst mehr Regen, später eher Schauer, dazu auch Gewitter möglich. Die Höchstwerte liegen bei 11 bis 17 Grad. Morgen geht's mit Sonne und Wolken weiter. Mit Schauern und Gewittern an der Küste länger trocken, maximal 17 Grad.
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0: Fröhliche Wachwerdmusik. Hier in meiner Sendung Der Morgen mit Gernot und den Dire Straits. A Walk of Life. Flotte Nummer, nix zum Einpennen. 8 Uhr und na, ein paar Sekündchen fehlen noch, dann ist es 37. 7 Minuten nach 8:30. Jetzt gibt es wieder einen schönen Titel von Guido Hoffmann. Ja, in der Schlagerwelt ist er durchaus bekannt. Zum Beispiel mit The Legend of Culloden Moor. Richtig dufter Song. Aber auch der Titel Himalaya. Der ist auch nicht von schlechten Eltern, wie man sozusagen pflegt. Den hören wir uns jetzt an.
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8:41, 8:43, 8:45. Kommen wir zu den Geburtstagskindern des Tages. Sind eine ganze Menge heute. Zum Beispiel Robert Pattinson. Ja, ihr wisst schon, der mit die Vampire da, mit den, ja, aus der Serie auch. Kennen wir. Der wird heute 40 Jahre alt. Des Weiteren Carl Philipp von Schweden, der Sohn. Der Prinz, ne? Der schwedische Prinzsohn vom König Karl Gustav von Schweden, wird heute 47 Jahre alt. Ilse DeLange, 49 Jahre, die niederländische Sängerin, ne? Kennen wir. Sonja Zietlow, ne? Die deutsche Fernsehmoderatorin, wird heute 58 Jahre alt. Und Melanie Thornton, leider im Alter von 34 Jahren, im Jahr 2001 von uns gegangen. Die ist 1967 geboren, also müsste ich rechnen, sind es 59, ne? Richtig. Wäre heute 59 Jahre alt geworden. Peter Heinrich Bricks. Ja. Neues aus Baden-Württemberg da. Baden-Württemberg, ihr wisst schon, was das ist. Buttenwerder, so war richtig, ja, genau. Der hat heute auch Geburtstag von 71 Jahren. Ich sehe ihn ganz gerne, ja. Das hat er echt drauf, Leute zu unterhalten. Johnny Logan hatte ich in der ersten Stunde schon gewidmet. Heute 72 Jahre alt geworden. Der zweimal den Grand Prix gewonnen hat, 1980 und 1987 mit eigens komponierten Titeln. Uwe Barschel, auch deutscher Politiker, der 1987 im Alter von 43 Jahren da tot aufgefunden wurde, mysteriöse Geschichte, der hätte heute auch Geburtstag gehabt, am 13. Mai 1944 geboren. Richie Valens hatte ich vorige Stunde deutlich geehrt, ja, mit seinem Mega-Erfolgstitel Dana, ne, die Hommage an seine Schulkameradin, die er auch heiraten wollte. Santa Berger, heute 85 Jahre alt geworden, 1941 geboren. Und Stevie Wonder wird heute 76 Jahre alt, ja, 1950 geboren. Dem widmen wir jetzt auch den richtigen Titel und passender kann es wirklich nicht sein. Er gratuliert sich selber mit dem Geburtstagstitel, den wir durchaus alle kennen und der leider auch, muss ich mal ein bisschen heimlich dazu sagen, im Deutschen immer wieder für deutsche Geburtstage genannt wird. Naja, gut, genommen wird. Okay, heute trifft er mal wirklich zu. Happy Birthday mit Stevie Wonder. Und allen anderen, die heute Geburtstag haben, ebenfalls alles Gute zu eurem Ehrentag heute.

0: Stevie Wonder hat heute auch Geburtstag. Und mit dem Titel Happy Birthday hat er sich selbst gratuliert. So soll es auch sein, ne? Ihr Lieben, der nächste Song, erstmal die Uhrzeit, wie es sich gehört, 8 Uhr und 49 Minuten, 4 Minuten nach 8:45. Erstmal eine Ansage für die Sendung, die nach mir kommt. Ne? Heute ist ja wieder Mittwoch und da kennen wir ja den Markus. Ne? Das ist die gute Nachricht, ja, dass der ab 9 Uhr 3 Stunden für gute Unterhaltung sorgt mit richtig dufter Musik. Ja. Und heute sitzt er vor seinen beiden Mikrofonen und lächelt die ganze Zeit. Ja, wirklich. Ja. Gut unterhalten werdet ihr definitiv bei ihm. Jetzt kommt die gute Nachricht. Morgen macht er das Gleiche in Grün. Ja? Und weil er keine Lust hat zum Aufstehen, macht er gleich durch. 24 Stunden komplett. Markus von 9 bis 12. Ne? Und danach gleich weiter. Bis morgen früh. Nein, ihr erzählt. Gerlot, du erzählst schon wieder Schnee, das weißt du, ja? Nein, aber die gute Nachricht ist tatsächlich, er ist morgen am Himmelfahrt auch zu hören. Das ist die gute Nachricht, ja? Von 9 bis 12. Und die schlechte Nachricht ist, na, ich morgen auch ab 6. Gerlot, nee. Kannst du nicht einmal irgendwas vernünftig, ordentlich und artig ansagen? Warte, ich versuch's. Markus, 9 bis 12, quatscht und Musik. Fertig. Was? Komm. Geh einfach uns gut. Pass auf, wir machen das anders. Eine schöne Ansage, jetzt eine schöne, pass auf. Die Nummer, die wir jetzt hören, die ist wirklich zum Schmunzeln anregend. Wenn ihr euch das Video anguckt, ihr wisst schon, auf der Plattform mit dem großen Y, ne, dann werdet ihr sehen, wie die Künstlerin langsam abrutscht und in ein Kinderspielbassin, ja, so ein kleines aufblasbares Bassin, reinrutscht während des Live-Auftritts. Und wer am meisten lacht, sage ich euch, der sitzt dahinter und heißt Karl Dall. Die Nummer heißt Blue Bayou und ich habe fürchterliche gegrölt, wie ich das gesehen habe. Bleibt für immer fest haftend in meinem Kopf. Paola und Blue Bayou.
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0: Paola mit dem Roy Orbison Song Roy Blue by You in Deutsch um 8:56, 4 Minuten vor 9. Ich darf mich jetzt verabschieden, mach den Fisch und schwimm davon und lass euch also ungern in die Arme von Markus, der gleich von 9 bis 12 zu hören ist. Wir hören uns morgen ab 6 Uhr wieder am Herrendach, wenn es heißt Der Morgen mit Gernot. Bis ran an die heimliche Brandenburg-Hymne gibt's noch die Stray Cats und Rock This Town und ich, wie immer, diene nach links. Diener nach rechts. Tschüss, tschüss, ihr Lieben. Macht's Schmugge. Euer Gernot aus dem wunderschönen Märkisch-Oderland. Bis morgen früh, Trunkbunken um 6.
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3: Und schädlichen Inhalten wie Gewaltvideos. Ziel sei nicht, Kinder und Jugendliche von der digitalen Welt auszuschließen, sondern eine sichere und altersgerechte Nutzung zu fördern. Seit Australien ein Social-Media-Verbot für unter 16-Jährige eingeführt hat, nimmt die Debatte auch in Deutschland an Fahrt auf.
4: Nach dem Ende der dreitägigen Waffenruhe hat Russland die Ukraine erneut mit massiven Angriffen überzogen. In der Hauptstadt Kiew kam es am frühen Morgen zu mehreren Explosionen. Bürgermeister Klitschko rief die Menschen via Telegram dazu auf, sich in Sicherheit zu bringen. Die Gewerkschaft Verdi hat für morgen bundesweite Warnstreiks im Handel angekündigt. Grund sind die festgefahrenen Tarifverhandlungen. Betroffen ist eine riesige Branche. Über 5 Millionen Menschen arbeiten im deutschen Handel, davon über 3 Millionen im Einzelhandel. Beim Eurovision Song Contest in Wien geht's heute um die letzten Finalplätze. Im zweiten Halbfinale treten erneut 15 Länder gegeneinander an. 10 kommen ins Finale am Samstag. Deutschland hat den Platz ja schon sicher. Dieses Jahr geht Sarah Engels mit dem Song Fire an den Start.
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6: Mehr Wolken als klarer Himmel heute Morgen und es kann auch schon mal nass werden. Im Laufe des Tages geht's dann wechselnd bewölkt weiter. Immer wieder Schauer, ab und zu auch ein Gewitter, an der Nordseeküste dagegen länger trocken. Dazu Höchstwerte von 10 bis 16 Grad. In den Alpen kann es weiter oben auch noch schneien, mit Gewittern und Sturmböen, die durchziehen. Morgen ähnlich, wieder Schauer, maximal 17 Grad dann.

0: Hört sich so ein bisschen an wie die Beatles, wa? Sind's aber nicht. Die Troubles waren das mit Me and My Life und gleichzeitig der Opener der Sendung.
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0: Da ist er, der lang ersehnte Tag. Der Tag Christi Himmelfahrt, ja? Oder auch Männertag genannt. Manche sagen auch Vatertag dazu. Ja, und dann sagen die Väter, hey, ihr Männer, ihr seid da ja nicht, ihr habt da ja gar nicht, ihr seid da nicht Vater und sowas alles. Das ist alles weg. Nee, gibt keine Streitereien. Bei den Männern gibt's sowas nicht, ne? Mann ist Mann und die können heute feiern. Ich frage mich bloß, wie die anderen 26 Geschlechter, ja, die es gibt, die dürfen heute nicht feiern. Gernot, du sollst nicht so zynisch sein. Sei lieb und artig am Männertag. Christi Himmelfahrt, ja, haben wir heute Donnerstag, der 15. Mai 2026. Zur vollen Stunde Nachrichten, Sport und Wetterbericht kompakt. In der 20. Sendeminute ein kleiner Beitrag um halb die Wetterinformationen. 10 nach halb gucken wir, wer heute Geburtstag hat. Und musikalischerseits immer der Wechsel von Deutsch und Nichtdeutsch dazwischen. Die aktuelle Uhrzeit 6 Uhr und 8 Minuten. 8 Minuten nach 6. Was gibt's jetzt Schönes? Na klar, was Deutsches. Die Tremlers sangen ja in Englisch. Truckstop, die singen Oh, Winnie Too, Oh, Winnie Too. Ja, schöner Text übrigens, gefällt mir sehr gut. Danke, dass ihr da seid und gießt da schon mal ein kaltes Bier ein.

0: haben immer so eine schönen, neckischen Texte und so eine richtig gute Laune-Musik, ne? Finde ich. Ja, auch selbst für Freunde, die nicht unbedingt in Richtung Country so stehen, aber ja, wenn man da so zuhört, doch, das macht schon schwungvoll gute Laune. Und der nächste Titel eh sowieso ein absoluter Klassiker. Erstmal die Uhrzeit, 6 Uhr und 12 Minuten, 3 Minuten vor 6:45. Die Rubits sind angesagt und wenn man Rubits sagt, denkt man sofort an Sugar Baby Love. Na richtig, da ist er.
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Das Kuriosum an der ganzen Geschichte von diesem schönen Titel ist, der Paul da Vinci, der mit der hohen Stimme, ja, der hat diesen Erfolg nicht mitfeiern können, denn nach dem Einsingen dieses Titels hat er die Formation The Rubens verlassen, ne? Der Sänger, der dann da immer denn da zu sehen und zu hören war, das war ein ganz anderer, ne? Aber hier der Wiedererkennungswert ist also einmalig, ne? Fantastisch. Sugar Baby Love The Rubens hier bei mir in der Sendung. Der Morgen mit Gernot, 6 Uhr und 16 Minuten. Eine Minute nach Viertel 7. Jetzt hören wir den Zögling oder einen der vielen Zöglinge von Drafi Deutscher. Tina Rainford hat diesen Titel in Englisch und in Deutsch gesungen. Wir hören ihn in Deutsch. Die Rede ist von Silverbird. 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Liebe Radiohörer, danke fürs Einschalten hier in der genderfreien Sendung Der Morgen mit Gernot.

0: Zögling von Drafi Deutscher, Silver Bird. Bei Drafi Deutscher kommt demnächst was auf uns zu. Lasst euch überraschen, da gibt es demnächst was Neues, ja, ja. Von ihm persönlich nicht, aber von seinen beiden Söhnen, ja. Lasst euch überraschen, da gibt es demnächst einen neuen Titel. Einen neuen alten Titel, könnte man sagen. Ich halte euch auf dem Laufenden. Ja. Der hatte am Sonntag, vorhin Sonntag, hat er ein bisschen Geburtstag gehabt. Ich hatte ja keine Sendung. Nee, Sonnabend, Entschuldigung, Moment, ich drehe mich mal um. Sonnabend war es. Letzten Sonnabend, ne? Hat er Geburtstag gehabt. Oder hätte er Geburtstag vielmehr. Aber ich habe ja keine Sendung. Ich hoffe, die Kollegen von mir haben ihn würdevoll in die Mitte genommen. Naja, okay, wie auch immer. Wir haben 6 Uhr und 21 Minuten, 9 Minuten vor 6:30. Jetzt gibt es den Beitrag, den versprochenen. Und dann gibt es eine Nummer, die ist in Deutsch eigentlich viel bekannter geworden und auch zuerst da gewesen. Über Jahrzehnte sogar vorher da gewesen. Die Rede ist von Reinhard May, seinem Titel Über den Wolken, kennen wir alle. Na klar, da gibt es eine englische Fassung von Texas Lightning, ne? Over the Mountains. Ja, mit Gene Comerford. Der hat immer noch nicht meine Telefonnummer. Da muss ich noch dran arbeiten.
1: Ein britischer Schiedsrichter hat nach 30 Minuten Spielzeit ein Ligaspiel verlassen und ist vom Platz gegangen, weil er plötzlich merkte, dass er keine Lust mehr auf Fußball hatte. Stuart Rigel verließ das Spielfeld, als eine Ecke getreten werden sollte. Ohne ein Wort zu sagen, verschwand er und ließ die Teams der unteren Amateurliga beim Stand von 1:0 ratlos auf dem Platz zurück. Später sagte Weigel: "Ich hatte plötzlich genug und bin gegangen. Ich kann Fußball nicht leiden."
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0: Na geht doch, wa? Texas Lightning Over the Mountains und besser bekannt als Über den Wolken, ja, von Reinhard May. 6 Uhr und 27 Minuten, 3 Minuten vor 6:30. Machen wir noch einen kurzen und dann gibt's das Wetter. Paul Anka ist bekannt, kennt man, ist klar. Der hat mit der Italienerin Rita Pavone auch in Deutsch zusammengesungen. Ne? Wissen wir, dass er Deutsch singen kann, der Paul. Hören wir uns mal so einen Klassiker an von damals. Kitty, Kitty, Kiss Me. Na bitte.
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0: Schön abgemischt, der Titel. Wunderbares Stereo. Ich sitze da mit Kopfhörern, logischerweise in der Live-Sendung. Da habe ich hier selber und auch die ganzen Elemente, die ich hier so schiebe da in dem Programm. Hört sich echt gut an. Tolles Stereo und schön in der zweiten Stimme, in zweiter Stimme, so heißt das, gesungen. Ja, das ist richtig toll. Ja, das war doch Musik handgemacht. Handmade. Ha! Paul Anka und Rita Pavone, Kitty, Kitty, Kiss Me. Wir haben 6 Uhr und 31 Minuten in der Zwischenzeit, eine Minute nach 6:30. Wir hören uns jetzt die Wetteraussichten an. Ein paar Verbrauchertipps können sich anschließen. Wer keine hört, der hört sofort dann Robbie. Robbie Neville und C'est la vie. Na bitte.
1: Mehr Wolken als klarer Himmel heute Morgen und es kann auch schon mal nass werden. Im Laufe des Tages geht's dann wechselnd bewölkt weiter. Immer wieder Schauer, ab und zu auch ein Gewitter, an der Nordseeküste dagegen länger trocken. Dazu Höchstwerte von 10 bis 16 Grad. In den Alpen kann es weiter oben auch noch schneien, mit Gewittern und Sturmböen, die durchziehen. Morgen ähnlich, wieder Schauer, maximal 17 Grad dann.

0: Robbie in a little. C'est la vie. Genau, so ist das Leben. 6.35 Uhr haben wir es in der Zwischenzeit. 6.35 Uhr, 5 Minuten nach 6:30. Udo Jürgens ist mal wieder angesagt und der singt Es lebe das Laster. Ja, heißt es nicht der Laster? Na, der LKW war, oder? Nee, nicht? Gernot.
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6:40 in der Zwischenzeit, 10 Minuten nach 6:30. Kommen wir zu den Geburtstagskindern des Tages. Oh, das sind ja viele, ne? Immer, wenn man also teilt die 7 Milliarden Menschen durch 365 Tage, kommt man auf ca. 20 Millionen Menschen am Tag Geburtstag. Oha! Unter anderem heute George Lucas, der große amerikanische Produzent, Drehbuchautor und Regisseur, ja? Ja, ihr wisst schon, ne? Star Wars, ja, das ist auf seinem Mist gewachsen. Heute wird er 82 Jahre. Herzlichen Glückwunsch. Und dann habe ich noch einen, der ist leider nicht mehr unter uns, auch sehr, sehr früh von uns gegangen. 1936 geboren, verstarb er 1973 im Alter von nur 37 Jahren. Ne? Hätte heute trotzdem Geburtstag gehabt und durchaus biologisch noch möglich gewesen. Die Rede ist von Bobby Darin. Ja? Sein bekanntester Titel ist unter anderem Splish-Splash. Und die Nummer, die ziehen wir uns jetzt rein. Da ist er. Splish-Splash, I was taking a bath.

Frank Zander hat das Ding übrigens auch in Deutsch gesungen. Ne? Splash, Splash und das Baden macht Spaß. Finde ich ein bisschen wenig Ehrung, war nur 2 Minuten. Komm, wir hängen noch einen ran von Bobby Darin. Ja, auch sehr, sehr bekannt, denke ich mal. Etwas ruhiger, bisschen Romantik mit bei. Der Titel Dream Lover und schöne Stereoaufnahme von Bobby Darin, der leider nur 37 Jahre geworden ist. Ja, an was ist er? Wo war denn da? Blutvergiftung, ja. Ach du Schande, ja. Tetanus-Impfung gab es damals nicht so, war nicht so aktuell in dem Sinne. Oder gab es, glaube ich, noch gar nicht zu der Zeit. Da sollte man noch denken, ne? Bobby Darin und Dream Lover, bitte.

0: Gibt es auch in Deutsch von Bernd Schütz, ne? Traumtänzer. Vielleicht sollte ich den mal spielen. Nächste Stunde mache ich mal. Der Pferdesfeld hat sich so gemeckert hier. Rote Fahne kam raus. Er wollte den Titel schon abbrechen. Musste ich künstlich gegen ihn wehren. Ja, ja, das gibt es hier von wegen zwei Titel hintereinander in Englisch. Ja, okay, das ist die berühmte Ausnahme der Regel meines Fairness-Filters, ne? Weil er hat ja heute, oder hätte vielmehr heute Geburtstag gehabt. Bobby Darin und mit dem Titel Splish, Splash und Dream Lover wollte ich liebevoll erinnern an seine tolle Musik. 6 Uhr und 47 Minuten in der Zwischenzeit, 2 Minuten nach 6:45. Nina und Mike sind jetzt dran und die singen Rund um die Welt geht das Lied der Liebe. Ja, nicht nur rund um die Welt, sondern auch im All, zum Beispiel bei der Venus, ne? Nicht, ne? Ist das nicht der Planet der Liebe?
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0: Das war immer so das heimliche Pendant-Stück zu Cindy und Bert, ja, Nina und Mike. Die hatten ebenfalls etliche Auftritte in der legendären Hitparade beim Dieter Thomas Heck. Ne? Rund um die Welt geht das Lied der Liebe. Leider sind sie beide nicht mehr unter uns. Schade, schade, schade. Aber schöne Musik haben sie uns hinterlassen. Und ihr wisst ja, in der Sendung Der Morgen mit Gernot gibt's da etliches von den beiden. Ihr Lieben, der Ibo, den spiele ich auch öfter, ne? Wisst ihr ja, ne? Unter anderem vielleicht auch der Titel Spieglein, Spieglein an der Wand, ne? Den hören wir jetzt nicht, sonst ist wirklich der Fairness-Filter kaputt. Erstmal sagen wir die Uhrzeit, 6 Uhr und 52 Minuten, ja, 8 Minuten vor 7. Alle, die jetzt los müssen auf der Malore, obwohl heute Feiertag ist, gibt es ja trotzdem etliche, die trotzdem los müssen, ne? Die wünsche ich also einen schönen trotzdem Feiertag, Klammer auf, Klammer zu, Arbeitstag. Und wir hören uns dann morgen ab 6 Uhr wieder. Es gibt viele, die um 7 Uhr los müssen oder kurz vor 7. Tschüssi dann. Was wollte ich sagen mit Ibo und Spieglein, Spieglein? Na klar, die originale Variante ist von Saphir, I'm Alive. Hören wir uns an, da ist er.
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Saphir, ja, I Am Alive. Und die Schlagerfans, die kennen natürlich das Ding vom Deutsch, ne? Spieglein, Spieglein von Ibo. So, ihr Lieben, einen schnuckligen Song habe ich noch bis ran an die Nachrichten, Sport und Wetterbericht in kompakter Variante hier am Himmelfahrtstag heute, ja. Und dann würde ich mich freuen, wenn wir uns zur zweiten Stunde weiterhin hören. Wir haben 6 Uhr und 57 Minuten, 3 Minuten vor 7. Eben erwähnte ich ja bei Nina und Mike die Hitparade mit Dieter Thomas Heck. Ja, da gab es ein großes Pendant-Stück. Das war die etwas weichere Musikrichtung, die da gespielt wurde. Und bei der etwas, sagen wir mal, härteren Gangart, da war Ilja Richter. Ja? Mit Hits und Gags mit Ilja Richter, die Disco, die legendäre. Und ab und zu mal hat er auch gesungen, ne? Und gar nicht mal so schlecht. Ne? Ein Titelchen hören wir uns jetzt an, und zwar Tip Tap in den Tulpen. Was gibt's noch zu sagen? Nischt. Denkt dran, der Moderator braucht Kaffee. Ja? Also immer schön nachschenken, meine Tasse ist nämlich leer. Ich schiele da gerade rüber. Da solltet ihr dran arbeiten, ne? Denn ohne Dampf kein Kampf, das wisst ihr ja. Ne? Ist die Tasse leer, geht der gerne nach Hause irgendwann. Ne? Ohne Kaffee ist nicht. So, los geht's mit Ilja.

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2: Im Studio Christiane Hampe. Schönen guten Morgen. Hände schütteln und freundliche Worte. US-Präsident Donald Trump ist in China von Staatschef Xi Jinping empfangen worden. Bei dem Treffen in der großen Halle des Volkes in Peking sagte Trump, es ist eine Ehre, ihr Freund zu sein. Xi betonte, die USA und China sollten Partner und keine Rivalen sein. Bei dem Besuch geht es Trump vor allem um Wirtschaftsdeals, aber auch um Geopolitik. Die Amerikaner wollen den Chinesen mehr Agrarprodukte und Flugzeuge verkaufen. Trump wird bei seiner China-Reise von mehreren Wirtschaftsbossen begleitet, unter anderem Tesla-Chef Elon Musk. Die Gewerkschaft Verdi hat für morgen bundesweite Warnstreiks im Handel angekündigt. Beschäftigte in Supermärkten, Lagern und im Großhandel sollen ihre Arbeit niederlegen. Philipp Nützig.
3: Betroffen ist eine riesige Branche. Über 5 Millionen Menschen arbeiten im deutschen Handel, davon über 3 Millionen im Einzelhandel. Auslöser der Streiks sind festgefahrene Tarifgespräche. Verdi fordert 7% mehr Lohn, mindestens aber ein Plus von 225 Euro pro Monat. Der Handelsverband Deutschland hatte bereits vor Start der Verhandlung von unrealistischen Forderungen gesprochen. Unter anderem in Frankfurt, Hamburg, Stuttgart und Dortmund sind Kundgebungen geplant.
2: Nach dem Ende der dreitägigen Waffenruhe hat Russland die Ukraine erneut mit massiven Angriffen überzogen. In der Hauptstadt Kiew kam es am frühen Morgen zu mehreren Explosionen. Bürgermeister Klitschko rief die Menschen via Telegram dazu auf, sich in Sicherheit zu bringen. Heute an Himmelfahrt sind wieder viele Gruppen mit Bollerwagen und Musik unterwegs. Die Deutsche Verkehrswacht warnt aber, Alkohol und Straßenverkehr, das passt nicht zusammen. Laut Statistischem Bundesamt kommt es an keinem anderen Tag im Jahr so häufig zu Alkoholunfällen auf den Straßen. Beim Eurovision Song Contest in Wien geht es heute um die letzten Finalplätze. Im zweiten Halbfinale treten erneut 15 Länder gegeneinander an. 10 kommen ins Finale am Samstag. Deutschland hat den Platz ja schon sicher. Dieses Jahr geht Sarah Engels mit dem Song Fire an den Start.
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4: Mehr Wolken als klarer Himmel heute Morgen und es kann auch schon mal nass werden. Im Laufe des Tages geht's dann wechselnd bewölkt weiter. Immer wieder Schauer, ab und zu auch ein Gewitter. An der Nordseeküste dagegen länger trocken. Dazu Höchstwerte von 10 bis 16 Grad. In den Alpen kann es weiter oben auch noch schneien, mit Gewittern und Sturmböen, die durchziehen. Morgen ähnlich, wieder Schauer, maximal 17 Grad dann.

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0: Die Shirelles? Ja, ich würde sagen Shirelles. Okay, will you love me tomorrow? Das war der Opener der zweiten Stunde meiner Sendung.
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0: Da ist er. Da ist er. Der ersehnte Christi Himmelfahrt oder seines Zeichens auch Vatertag oder Herrentag genannt. Der Donnerstag. Der Donnerstag, der 14. Mai 2026. Ihr hört wie immer die Sendung Der Morgen mit Gernot. Die gibt es montags bis freitags ausnahmslos von 6 bis 9. Und als Wiederholungssendung ebenfalls ausnahmslos von 3 Uhr in der Nacht bis 6 Uhr ran. Gerne buchbar, auch bei mir. Und auf den drei Plattformen, sind es drei, die mich da derzeit mit, wie war das? Audio Syndikat, dann Syndications for Radio, dann, nee, der Andreas, der vertickert die ja auch noch, ja. Hier bei Antenne Schiebock, ne? Der Andreas, der vertickert meine Sendung auch weiter. Und große Hilfe auch vom Roadie, vom Radioclan. Danke an der Stelle mal dafür. Und gleich mal die Zahlen, die aktuellen, tatsächlich ganz glatt 140 Radiostationen haben meine Sendung gebucht. Der Morgen mit Gernot, nachts und auch am Tage, ja, gemischt, ne? Ja, da komme ich also auf in der Gesamtzeit praktisch im Monat auf tatsächlich knapp 30.000 Hörer. Ich veralber euch nicht, es ist wirklich tatsächlich so. Danke, wirklich an der Stelle habe ich heute Morgen gerade frisch gesehen. Es ist gigantisch, was da draus gewachsen ist aus meiner Sendung. Ja, genug Selbstbeweihräuchung. Ich bedanke mich bei den vielen Hörern und vor allen Dingen beim Vertrauen der Radiosender, die meine Sendung Der Morgen mit Gernot gebucht haben. Danke, danke, danke an der Stelle dafür. Zur vollen Stunde Nachrichten, Sport und Wetterbericht in kompakter Variante. Dann in der 20. Sendeminute, wie immer, ein kleiner Beitrag um halb die Wetteraussichten und so 10 nach halb circa, da gucken wir mal, wer denn heute Geburtstag hat. Des Weiteren gibt es bei mir einen Fairness-Filter, bedeutet, ich spiele immer einen deutschsprachig gesungenen, gefolgt von einem nicht deutschsprachig gesungenen Titel, das immer im Wechsel und dazwischen in der Morgensendung logischerweise die aktuelle Uhrzeit, 7 Uhr und 9 Minuten, 9 Minuten nach 7 und nach Will You Love Me Tomorrow in Englisch hören wir Love and Tears Rock'n'Roll Lullaby. Was? Ich denke, du hast einen Fairness-Filter. Ja! Ja, ja, ja, gut, ich kläre euch auf. Das ist G.G. Anderson. Ja, der hat sich vor seiner großen Star-Karriere G.G. Anderson auch mal eine Zeit lang Love and Tears genannt. Ja? Und die Nummer von Tim Koons, da finde ich sie also am besten eigentlich. Aber er hat sie auch mal interpretiert in Deutsch. Und das hören wir uns jetzt an. Rock'n'Roll Lullaby in Deutsch. Schön, dass ihr da seid. Und Prost Kaffee, nee, falsch, Prost Bier, schenkt mir ein Leer ein hier. Also ich warte hier, keiner schenkt hier ein Bier ein. Immer mit dieser braunen Brühe hier am Herrentag anfangen geht doch gar nicht.

Hier war die deutsche Variante. Ich war auch erstaunt, dass das Ding also von Gigi Anderson gesungen wurde. Ne? Im Display steht Love and Tears, völlig richtig. So hat er sich damals genannt. Er hat auch ein paar mehr Pseudonyme. Wir wissen, Gigi Anderson, ja, ein echter Tausendsasser. Weit über 1000 Titel stammen aus seiner Feder. 7 Uhr und 13 Minuten in der Zwischenzeit. 2 Minuten vor Viertel 8. Die Everly Brothers, die sagen jetzt Bye-Bye Love. Ah ja, ja, ja, ihr habt ja Glück gehabt. Jetzt ist gerade hier frischer Kaffee eingetroffen. Ja, sonst hätte ich mir das auch Bye-Bye gesagt. Ne? Dann hätte er hier alleine singen müssen morgens. Ne? Na gut, so erspare ich euch das. Ich werde nicht laut mitsingen, aber es ist eine schöne Nummer. Trotzdem sage ich noch nicht Bye-Bye. Nee, nee. Den

0: das ist ein echter Evergreen, ne? Ein Vorzeigetitel von den Everly Brothers. Ich überlege gerade ganz scharf, ob das Ding auch in Deutsch eingesungen wurde von irgendjemandem. Da muss ich mal noch nachforschen. Hätte ich gerne. Gucken wir mal, ob es da was gibt, ne? Kann aber auch sein, dass die Rechte dort scharf sind und dass die Everly Brothers damals gesagt haben, nee, wir oder so, nur wir. Ne? Weiß ich nicht. Ich werde das mal nachforschen, aber hier von der deutschen Variante wäre nicht unflott. 7:16, gerade noch so eine Minute nach 7:45. Ramon Rosselli ist mal wieder angesagt und der singt Sehnsucht so weit wie das Meer. Das ist eine schöne deutsche Cover-Variante vom Engelbert-Song A Man Without Love. Na, bitteschön. Schön, dass ihr da seid. Ihr Lieben, macht das schon fertig, ja? Bollerwagen, Luft aufgepumpt? Ja, richtig, so schön befüllen alles, fein. Und dann geht's los, ne? Ja, aber heute mal ein bisschen eine warme Jacke anziehen, ne? Oder was mitnehmen wenigstens. Das ist vielleicht eine Regenjacke so, ja? Naja, ihr guckt mal. Wetter haben wir ja auch gleich.
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0: Kann der singen oder kann der singen? Ne? Toll, wa? Toll, toll, toll, toll, toll, toll. Zirkusakrobat, ja. Und dann noch so gut singen können. Das ist schon eine schöne Vereinigung. Sehnsucht so weit wie das Meer. Ramon Rosselli. So, ihr Lieben, jetzt aber hoppdi-poppdi. 7 Uhr und 22 Minuten schon. 8 Minuten vor 7:30. Jetzt wird höchste Zeit für unseren kleinen Beitrag. Und dann hören wir Vanessa Paradise. Nicht mit Julie Taxi, sondern Be My Baby. Ja, der hat ja auch nicht nur einen Song auf der Pfanne. In Immenstadt streiten sich Polizei und kommunale Verkehrsüberwachung um 30 Euro Verwarnungsgeld für einen Autofahrer. Dieser hatte verbotswidrig geparkt und dafür gleich 2 Strafzettel bekommen. Die Polizei verlangte die Überweisung an das Polizeipräsidium. Aber die Verkehrsüberwachung argumentierte, wir waren zuerst da. Tatsächlich wurde der Strafzettel der Polizei erst später ausgestellt. Wie diese kuriose Streiterei endet, ist noch offen.
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0: Paradise und Be My Baby. Flotte Mucke zum Wachwerden hier in meiner Sendung Der Morgen mit Gernot um 7 Uhr und 26 Minuten, 4 Minuten vor halb 8 in der Zwischenzeit. Die Strandjungs, die sind ja bekannt, dass sie also meistens von den Beach Boys in deutsche Varianten spielen, aber auch von anderen. Unter anderem, jetzt hören wir eine deutsche Cover-Variante, der ist im Original von den Easy Beats, Friday on My Mind. Na, der ist morgen erst, ja? Die deutsche Variante heißt Freitagnacht. Bitte.
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0: Die Strandjungs mit Freitagnacht, ja, die Easy Beats im Original-Englischen und hier die deutsche Cover-Variante. Nur ist es soweit, jetzt hören wir uns das Wetter an. Wir haben es 7:30 Uhr, genau Halbzeit meiner kompletten Sendung. Der Morgen mit Gernot hier am Christi Himmelfahrt bzw. Herren- oder Vatertag genannt. Die hören wir uns jetzt an, die Wetteraussichten, und dann gibt es eine schöne Nummer von Robert Miles, One and One.
1: Mehr Wolken als klarer Himmel heute Morgen und es kann auch schon mal nass werden. Im Laufe des Tages geht's dann wechselnd bewölkt weiter. Immer wieder Schauer, ab und zu auch ein Gewitter. An der Nordseeküste dagegen länger trocken. Dazu Höchstwerte von 10 bis 16 Grad. In den Alpen kann es weiter oben auch noch schneien, mit Gewittern und Sturmböen, die durchziehen. Morgen ähnlich, wieder Schauer, maximal 17 Grad dann.

0: Robert Miles und One and One um 7:35, 5 Minuten nach 7:30 haben wir es in der Zwischenzeit. Jetzt gibt es eine schöne deutsche Cover-Variante aus dem Bereich Country Liners und Western-Mocker im Original von Billy Joe Spears, Blanket on the Ground. Und das Ding hören wir uns jetzt in Deutsch an von Wenke Möhre, die immer lächelnde, breite unsere Decke aus, nennt sie das Ding hier in Deutsch. Vielmehr singt sie es.
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George Lucas. George Lucas, bekannt, wissen wir ja, von Star Wars. Ja? US-amerikanischer Produzent und Drehbuchautor und auch Regisseur. Hat heute Geburtstag. Er wurde am 14. Mai 1944 geboren und ist heute 82 Jahre geworden. Des Weiteren möchte ich erinnern an Bobby Darin. Ja? Der ist leider nur 37 Jahre geworden und bereits schon 1973 von uns gegangen. Hatte auch am 14. Mai 1936 ist sein Geburtstag. Musikalischerseits machen wir jetzt ein kleines bisschen was Besonderes. Ne? Wir hören erst den Titel Dream Lover. Und dann sagte ich ja vorige Stunde, das Ding gibt's auch in Deutsch. Habe ich sofort rausgekramt, tatsächlich von Bernd Schütz. Wir hören also den Titel zweimal. Einmal in Englisch und einmal in Deutsch. Warum machst du denn das, Gerlot? Sage ich euch. Was mich wundert, im Original ist die Nummer von Bobby Darin, unserem Geburtstagskind heute, Dreamlover 2 Minuten 30 lang. Der Bernd Schütz hat aus diesem Titel Dreamlover Traumtänzer gemacht. Und jetzt kommt's. Der ist 4 Minuten 3 lang, hä? Wie? 1,5 Minuten länger? Und das werden wir uns mal anhören. Warum, wieso, weshalb? Erst das Original. Hier ist es.

So, das war, also der erste Streich hätte ich beinahe gesagt, der zweite folgt sogleich. Ja, genau. Und zwar die Version jetzt von Bernd Schütz als deutsche Cover-Variante. Und das Verwunderliche für mich ist, das Ding hier im Original von Bobby Darin, Dreamlover, war 2 Minuten 30 und jetzt hören wir 1,5 Minuten mehr, 90 Sekunden mehr. Das ist verwunderlich. Warum, wieso, weshalb, das werden wir jetzt gemeinschaftlich zuhören. Ne? Gleiche Melodie, deutscher Text, anderer Interpret zum Geburtstagskind von Bobby Darin, der Bernd Schütz.

0: Schöner Titel, aber Onkel Gerlach schüttelt hier die ganze Zeit den Kopf. Fürchterliche Qualität. Fürchterlich, jetzt weiß ich auch, warum der bei mir nicht in der Rotation drin ist. Da muss ich mich mal drum kümmern. Ja, ich habe mich schon gewundert, der ist gar nicht drin. Sonst würde ich den ja spielen. Also diese hier, ne, da muss ich erstmal eine neue Variante mir raussuchen. Da in Fleck oder so ist da nur ein MP3-Titel. Und dann mit vorne Aussetzer, kleine Pixel drin und so. Fürchterlich! Das kommt dabei raus, wenn man was einfach so reinnimmt hier in die Sendung, was nicht im Original so drin war. Na gut, okay. Egal, war ein Versuch wert, nächste Stunde auf keinen Fall. Jedenfalls nicht mit diesem Titel hier, den werde ich erstmal entfernen. Robert Palmer singt um 7 Uhr und 49 Minuten, 4 Minuten nach 7:45. Johnny and Mary, na, bitteschön.
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0: Gibt es auch in Deutsch die Nummer? Hier im Original von Robert Palmer, Johnny and Mary. Wer hat das eigentlich gesungen in Deutsch? Anthony Moon. Okay, Anthony Moon. Mon, so heißt er. Anthony Mon. Johnny und Mary. So, klar, logisch. Die deutsche Variante. Jetzt gibt es erstmal eine Hilfestellung, wie ihr euren Kaffee zu trinken habt. Ja, sächsischen Kaffee allerdings. Und zwar mit einem Teelöffel Zucker. Das behauptet zumindest Rex Gildo um 7 Uhr und 54 Minuten, 6 Minuten vor 8.
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0: Und du wisst ja Bescheid. Also immer mit einem Teelöffel Zucker. So soll es sein. Zumindest der Auffassung von Rex Gildo. So sieht's Klaus. Ihr Lieben, einen schnuckligen Song habe ich noch bis ran an die Nachrichten, Sport und Wetterbericht in kompakter Variante. Und dann hören wir uns zur dritten und letzten Stunde wieder, wenn ihr möchtet. Miriam Makeba und Bata Bata. Und das Ganze um 7 Uhr und 57 Minuten, 3 Minuten vor 8. Schön artig sein, still sitzen und zuhören und nicht vom Radiogerät wegrennen. Hallo!
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2: Im Studio Christiane Hampe. Schönen guten Morgen. Hände schütteln und freundliche Worte. US-Präsident Donald Trump ist in China von Staatschef Xi Jinping empfangen worden. Bei dem Treffen in der großen Halle des Volkes in Peking sagte Trump, es ist eine Ehre, ihr Freund zu sein. Xi betonte, die USA und China sollten Partner und keine Rivalen sein. Bei dem Besuch geht es Trump vor allem um Wirtschaftsdeals, aber auch um Geopolitik. Die Amerikaner wollen den Chinesen mehr Agrarprodukte und Flugzeuge verkaufen. Trump wird bei seiner China-Reise von mehreren Wirtschaftsbossen begleitet, unter anderem Tesla-Chef Elon Musk. Deutschlands Ärzte fordern, Social Media sollte für unter 16-Jährige verboten werden. Die Bundesärztekammer spricht von zunehmenden gesundheitlichen Risiken durch zu viel Bildschirmzeit. Finn Riebesel-Freundlieb.
3: Es geht etwa um Einschlafschwierigkeiten, Konzentrationsprobleme und Entwicklungsstörungen. Außerdem müssten schnell strengere Regeln her, etwa beim Umgang mit Cybermobbing, suchtfördernden Algorithmen und schädlichen Inhalten wie Gewaltvideos. Ziel sei nicht, Kinder und Jugendliche von der digitalen Welt auszuschließen, sondern eine sichere und altersgerechte Nutzung zu fördern. Seit Australien ein Social-Media-Verbot für unter 16-Jährige eingeführt hat, nimmt die Debatte auch in Deutschland an Fahrt auf.
2: Nach dem Ende der dreitägigen Waffenruhe hat Russland die Ukraine erneut mit massiven Angriffen überzogen. In der Hauptstadt Kiew kam es am frühen Morgen zu mehreren Explosionen. Bürgermeister Klitschko rief die Menschen via Telegram dazu auf, sich in Sicherheit zu bringen. Die Gewerkschaft Verdi hat für morgen bundesweite Warnstreiks im Handel angekündigt. Grund sind die festgefahrenen Tarifverhandlungen. Betroffen ist eine riesige Branche. Über 5 Millionen Menschen arbeiten im deutschen Handel, davon über 3 Millionen im Einzelhandel. Bei einer Auktion in Genf ist ein blaugrüner Diamant für fast 15 Millionen Euro versteigert worden. Das Auktionshaus Christie's spricht von einem Rekordpreis für so einen Edelstein. Der Diamant Ocean Dream wurde in den 90er Jahren in Zentralafrika gefunden.
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4: Mehr Wolken als klarer Himmel heute Morgen und es kann auch schon mal nass werden. Im Laufe des Tages geht's dann wechselnd bewölkt weiter. Immer wieder Schauer, ab und zu auch ein Gewitter, an der Nordseeküste dagegen länger trocken. Dazu Höchstwerte von 10 bis 16 Grad. In den Alpen kann es weiter oben auch noch schneien, mit Gewittern und Sturmböen, die durchziehen. Morgen ähnlich, wieder Schauer, maximal 17 Grad dann.

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0: Das war schon. Kurz und bündiger Schluss. Manche sind so zack und weg und andere wiederum, die gehen dann langsam, werden sie leiser und gehen dann weg. Chicory-Tipp und What's Your Name? Tja, das sage ich euch, Gernot, aus dem wunderschönen Märkisch-Oderland. Das war übrigens der Opener der dritten Stunde meiner Sendung
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0: Da ist er. Da ist er endlich. Der lang ersehnte Christi Himmelfahrt, sprich auch Vatertag genannt oder Herrentag. Ja, heute ist der Tag, wo die Herren von alleine gelassen werden und die Mädels keine Kontrolle mehr über sie haben und die Jungs zum späteren Zeitpunkt auch nicht mehr. Herzlich willkommen zur Sendung Der Morgen mit Gernot. Montags bis Freitags live von 6 bis 9 und unlive von 3 Uhr in der Nacht bis 6 Uhr ran. Immer die Wiederholung vom Vortag. Na? Musikalischerseits bei mir immer der stete Wechsel zwischen Deutsch und Nichtdeutsch. Das nenne ich Fairnessfilter, weil wir ein tolles deutsches Kulturgut haben und das braucht auch eine Plattform. Nicht, dass wir hier 3 Stunden lang Inselaffenmusik hören. Nee. Nicht bei mir in der Sendung. Schön fair muss es von sich gehen. Zur vollen Stunde Nachrichten, Sport und Wetterbericht, damit er richtig informiert in den Tag kommt. Dann zur 20. Sendeminute ein kleiner Beitrag. Um halb dann das Wetter mit Wetterfrosch Kurt aus Berlin-Tegel. 10 nach halb dann die Geburtstagskinder des Tages. Und um 3:15 sage ich euch, wer mich ablöst. Ja? Ich glaube, das ist der Kaffee-Experte in Anführungsstrichelchen. Dazu später mehr. Ja? Da gibt es noch eine Revanche zu gestern. Später. Jetzt hören wir erstmal nach Chicory-Tipp. What's your name? In Englisch was Deutsches. Die Katharina Valente, die behauptet, dass der Sheriff von Arkansas eine Lady ist. Na gut, 8 Uhr und 9 Minuten. 9 Minuten nach 8. Los geht's. Ich stelle mich vor. Und dann singt die Katharina.
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0: Katharina Wallander, der Sheriff von Arkansas, ist eine Lady. Guck an. 8 Uhr und 11 Minuten, 4 Minuten vor Viertel 9. Jetzt gibt's Los Rios mit Bamboleo. Ja? Mit dem Strich über dem E. So wie beim René. Gerlo, du reibst ja. Ja. Habe ich mir vom 20 DDR-Markschein abgeguckt. Da war Goethe immer drauf. Ja? Ah.
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0: Los Reyes und Bamboleo. 8 Uhr. 8 Uhr und 15 Minuten, ganz genau, Viertel neun haben wir's. Die Jungs mit dem Bollerwagen heute, das wird ganz schön frisch, ja. Ich würde, weiß ich nicht, so Filzstiefel von Russen, ja, und so eine Pelzmütze, ja, so eine Tschapka-Mütze mit einem russischen Stern vorne drauf und einen richtigen Pelz, ne? Ach nee, das ist ja wieder Tierschutz. Ach Mensch, ach nee, das geht ja wieder nicht. Na gut, wenn wir schon von den Verboten sind, ja, also ich meine von 8 Grad gerade abgelesen, hier merke ich Unterland, das ist frisch, das ist Maikühle, hätte ich beinahe gesagt. Wir bleiben mal bei den bösen, verbotenen Sachen, ja genau, vom Tierschutz zum Rassismus, der nächste Titel ist wieder passend, vom Nazi-Moderator Gernot, der sagt immer rassistische Sachen an, ja, Indianer. Ach, Durcheinander. Hausdurchsuchung. Sofort. Handy weg, alles Elektronik weg, Computer, alles weg, alles weg. Gernot weg, komplett Kopf abhacken, Hände abhacken, alles böse, böse, böse. Rassisten, Nazi, Gernot. Ich bin Indianer. Ich bin Indianer verliebt. Singen die Gebrüder Blattschuss.
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0: Ach nee, das war was anderes. Okay. Ich bin in Diana verliebt. Die Gebrüder Bludgers, die waren immer schon gut für den ein oder anderen schnuckligen Song. Was ist jetzt an? Ah ja, 8.20 Uhr. Bing, ganz genau 10 Minuten vor 8:30 haben wir es in der Zwischenzeit. Der versprochene Beitrag, den hören wir jetzt. Und dann Chris Isaac und Blue Hotel. Na bitte.
1: Der Silvesterklassiker Dinner for One ist ins Visier von Naturschützern geraten. Der Spiegel berichtet, das Bonner Bundesamt für Naturschutz habe Anstoß an dem präparierten Tigerkopf genommen, über den der alkoholisierte Butler James auf seinen Weg zwischen Esstisch und Anrichte andauernd stolpert. Das Blatt zitiert die Artenschützer mit der Einschätzung, die Verwendung des Tigers sei keine gute Anregung für Zuschauer. Exotische oder vom Aussterben bedrohte Tiere gehören nicht in die deutsche Wohnstube. Anmerkung der Redaktion: Same procedures everywhere.
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0: Chris Isaak mit Doppel-A oder A an der Stelle. Blue Hotel. Ihr Lieben, die, die heute unterwegs sind, warte mal, erstmal die Uhrzeit sagen, 8 Uhr und 25 Minuten, ja, 5 Minuten vor 8:30, für die habe ich einen kleinen Hinweis, falls dann mit zunehmendem Alkoholgenuss die Mädels immer hübscher werden, ja, aufpassen, aufpassen, verdammt aufpassen, ja. Ihr wisst, da ist das ein oder andere Mädel ja viel zu jung. Da hatte der Staatsanwalt noch die Hand drauf. Da müsst ihr ein bisschen aufpassen, ne? Wie ihr das umgehen könnt, ganz einfach. Der nächste Titel wird darüber berichten. Ich tippe, aber auf, kleinen Tipp. Ne? Schickt die Dame eures Herzens einfach in die nächste Gaststätte oder an die Tankstelle. Sie soll mal noch Nachschub holen. Ja? Denn da ist ein nüchterner Tankwart oder Verkaufspersonal von der Tankstelle und die überprüfen dann den Ausweis. Und dann wisst ihr, ob ihr weiter mit dem Mädel durch die Gegend ziehen solltet oder nicht. Oh Gott, du bist so dämlich. Ja, aber es hat schon seinen Sinn, ne? Phil und John wissen da nämlich ein Lied von zu singen. Trau einer Frau über 16 nicht. Unter 16 sowieso nicht, denn die sind ja nicht trinkfest.
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0: die schummeln sowieso, die beiden, ne? Phil und John trau einer Frau über 16 nicht. Hallo? Seit wann ist eine 17-Jährige eine Frau? Nee. Und schon gar nicht zu der Zeit. Hallo? Das Ding ist aus 1975. Da war die Damenwelt mit dem Alter noch Fräulein. Erst wenn sie verheiratet waren, das waren sie eine Frau. Boah, heute undenkbar. Also mit der Nummer wäre ich beim Feministenkongress wahrscheinlich durchfallen. Hundertprozentig. Ja, da, von wegen 16. Frau. Nix da. Mädel, Adirndl. Ja, also so ein kleines. Addieren, sagt der Hamburger. Ne? Ja, ja. Nee. Erstmal heiraten und dann Frau. Ne? Vorher ist nicht. Nee. Das lassen wir schon. Und zumindest zu dieser Zeit. Gerhard, du hast so eine verkorksten alten Ansichten. Ja, darf ich ja, bin ja auch ein alter Sack. Jetzt gucken wir mal, erst auf die Uhrzeit, 8 Uhr und 30 Minuten. Oh, wat, mein lieber Mann, du ganz genau 8:30. Wir gucken uns die Wetterdaten an, beziehungsweise hören sie. Und ein paar Verbrauchertipps schließen sich wie immer an. Und dann gibt's Lee Simon mit USA. Zuvor gucken wir mal, ob Wetterfrosch Kurt, ja, da ist und mir die Wetterdaten gesagt hat. Nicht, dass der auch durch die Gegend zieht und Häuser zieht hier. Ja, ihr wisst schon, Bollerwagen, denn hier so eine Krücke, an der Krücke eine Klingel dran und so. Ah, geht ja gar nicht, fällt mir gerade ein. Wetterfrosche können nicht um Häuser ziehen, weil sie haben keinen Daumen für die Klingel. Da am Stock, nee, nicht? Gernot, das Wetter. Die 16 Landeshauptstädte der 16 Bundesländer in alphabetischer Reihenfolge sieht wie folgt aus. Kleinen Tipp, liebe Männer, es gibt eine Landeshauptstadt. Da ist heute mit Bollerwagen hundertprozentig gut garantiert durch die Gegend zu gehen. Ja? Was war das denn für ein Satz? Na, hört selbst, passt auf. Achtung, geht los. Berlin 8 Grad Regen, Bremen 7 Grad etwas Regen möglich, Dresden 11 Grad einzelne Schauer möglich, Düsseldorf 7 Grad stark bewölkt, Erfurt 8 Grad einzelne Schauer und böiger Wind dazu, Hamburg 8 Grad stark bewölkt, Hannover 7 Grad und Regen und hier ist die Ausnahme. Alle Wetter nach Kiel. Kiel 7 Grad und sonnig. Siehste, da kann man um Häuser ziehen. Magdeburg 8 Grad, einzelne Schauer möglich. In Mainz 8 Grad, stark bewölkt und ebenfalls böiger Wind dazu. München 9 Grad bewölkt und da auch der Pustewind. In Potsdam 8 Grad und Regen. Saarbrücken meldet 7 Grad, etwas Regen möglich. Schwerin hat 8 Grad, leichter Regen. Stuttgart 9 Grad, stark bewölkt. Und in Wiesbaden, wie immer zum Schluss, 9 Grad und stark bewölkt. Kurt, für dich heute am Herrentag, ich denke mal, rinn zurück ins Glas, Deckel zu und dann kommt da auch kein Wasser rein. Ne? Und getrunken wird nicht. Ne? Frösche sind Vegetarier und Antialkoholiker. Du kriegst also ein veganes, Vegetarier, alkoholfreies Bier. Uff, fürchterlich, fürchterlich.
1: Mehr Wolken als klarer Himmel heute Morgen und es kann auch schon mal nass werden. Im Laufe des Tages geht's dann wechselnd bewölkt weiter. Immer wieder Schauer, ab und zu auch ein Gewitter. An der Nordseeküste dagegen länger trocken. Dazu Höchstwerte von 10 bis 16 Grad. In den Alpen kann's weiter oben auch noch schneien, mit Gewittern und Sturmböen, die durchziehen. Morgen ähnlich, wieder Schauer, maximal 17 Grad dann.
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0: Lee Simon. Und let's take a ride to USA. Wir kennen die Nummer auch im Deutschen als Mitsingeschlager von Michael Morgan. Ne? Komm, geh mit mir nach Kanada. Richtig. 8 Uhr und 37 Minuten, 7 Minuten nach 8:30. Ich werde jetzt mal ein bisschen unterstützende Musik liefern, ja, zu dem Regen heute am Herrentag. Ja, das ja, also ihr wisst ja. Wie nennen wir das? Regen stört uns nicht. Richtig. Monika Hauf und Klaus-Dieter Hengler oder kurz Hauf und Hengler. Ja, das waren noch mitsige Songs.
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Herr Lukas hat Geburtstag. George Lucas, ja, heute ist sein Geburtstag, ne? Er wird heute 82 Jahre alt. Wir kennen ihn natürlich als Produzent und zwar von Dingens, von Star Wars, ist klar. Da war noch was, Indiana Jones auch noch. Ja. Er ist Vater von 4 Kindern und was wollte ich noch sagen? Na klar, ein amerikanischer Produzent, Drehbuchautor und Regisseur. Des Weiteren, ihr Lieben, hat heute Geburtstag Dingens. Wer ist der andere Dingens? Bobby Darin. Und da habe ich nochmal was vor, ne? Heute wäre er, ja, er hätte er Geburtstag. Wäre und hätte und wenn und aber. 1936 geboren, ja, leider im Alter von 37 Jahren von uns gegangen. An einer sehr, sehr traurigen Geschichte und zwar an einer Blutvergiftung. Sowas kommt vor, ne? Aber heutzutage eigentlich nicht mehr. Da gibt es ja die Tetanus-Impfung. Und zwar habe ich jetzt wieder ein Special vor, hatte ich vorige Stunde auch schon gemacht, mit einem anderen Titel von ihm. Wir hören einer seiner bekanntesten Titel, Splish Splash von Bobby Darin. Der ist 2 Minuten 10. Ja? Und dann die deutsche Fassung von Frank Zander. Splish Splash und der Badewannenparty. Und das Ding ist komischerweise 30 Sekunden länger. Warum? Na, das ziehen wir uns rein. Ne? Habe ich vorige Stunde mit dem Dreamlover-Titel gemacht und jetzt mache ich das mit dem Splish-Splash-Titel. Also herzlichen Glückwunsch auch allen, die heute Geburtstag haben und das am Vatertag. Doppelter Grund, kann man auch einen doppelten trinken. Da kommt auch dieses Doppelte her wahrscheinlich. Gernot, du siehst nicht nur doppelt, du quatschst doch doppelt. Ja. Splish-Splash, I was taking

0: Wie schon eingehend erwähnt, der Titel ist hier 2 Minuten 10 lang. Und Frank Zander singt das Ding in Deutsch jetzt gleich. Aber 2 Minuten 55, ja, also deutlich länger. Splish, Splash und der Badewannen-Party-Song vom Frank. Bitte.
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0: 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Jeden Abend diese Planscherei.
1: So, nun wissen wir, warum der Titel länger ist. Weil etwas mehr mit rein mussten in die Badewanne. Was der da alles in der Badewanne treibt, ja, könnte aber interessant sein. Zumindest heute nach dem 10. Bier könnte man dasselbe mal Gernot. Du sollst hier nicht Werbung machen für alkoholische Getränke. Das ist nicht kinder- und jugendfreundlich. Na gut, dann unterstütze ich zumindest die, die jetzt unterwegs sind. Ja, mit einem Titel. Eigentlich im Original von CCR, ja, Have You Ever See The Rain? Die Nummer gibt's auch von Boney M., die hören wir jetzt gleich, und auch von Boney Tyler. Apropos Boney Tyler, der geht's im Augenblick nicht so gut. Ja, drücken wir hier ganz, ganz lieb die Daumen, dass er bald wieder auf die Beine kommt. Liegt im Krankenhaus, sogar im Koma gewesen und musste ins Leben zurückgeholt worden sein und alles sowas. Also das sieht gar nicht gut aus. Dann drücken wir hier ganz, ganz fest die Daumen, dass er bald wieder auf dem Damm ist. So sieht's Klaus. Und dann wollte ich noch sagen, wer mich nachher ablöst. Ab 9 Uhr kommt der Kaffee-Experte, der überhaupt gar keine Ahnung hat. Und der wollte mich vergiften. Ich sag's euch, pass auf, gestern hat er erzählt, was von er hätte Ahnung, wie man Kermikaffee macht. Kermikaffee, 15 Bohnen, 16 Tassen. Ja, nee, ist klar. Das ist ja Herzinfarkt, Leute. Hör mal, so einen starken Kaffee bist du das wahnsinnskecke Beute, lieber Markus? Ab 9 Uhr ist er hier zu hören, ja? Da kann er sich hier mal, mal richtig reden, ja? Hier mal reinwaschen, ja? Mit der Nummer geht gar nicht. Markus, richtigen Kaffee macht man anders. Du nimmst einen 10 Liter Eimer Wasser, dann nimmst du eine Luftdruckgewehr oder Pistole, ne? Da machst du eine Kaffeebohne rein und schießt die durch den Eimer durch. Das reicht aus.
2: Dieser Typ mit seiner Moderation macht mich noch völlig wahnsinnig.
1: Von 9 bis 12. Markus wird euch durch den Himmelsfahrtvormittag geleiten. Ich denke mal, wenn der Bier, also heute Kaffee ist sowieso nicht für ihn, ist ja klar, der wird schön Bier trinken und dann so nach dem dritten Bier singt der jeden Song mit. Vermutlich. Weiß ich nicht. Ich lasse mich überraschen, bei mir auf dem Sender ist er auch zu hören, mit toller Musik und dufter Unterhaltung. Markus, der Kaffee-Experte, wollt ihr mich vergiften, ja? Puh, so viel Kaffee da rein in 10 Liter Verschwendung.
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0: Na, war das eine Unterstützung? Ja, have you ever seen the rain mit Boney M. 8 Uhr und 54 Minuten, 6 Minuten trennen uns noch vor der 9 Uhr Marke. Ich übergebe mich jetzt, ich gebe euch jetzt in treue Hände, ja, vom Markus. Der wird sein Übriges tun, um euch den Tag zu versauen, zu versüßen, ne? Von 9 bis 12 mit dufter Mucke. Mal sehen, was er so alles rausgesucht hat. Bin selbst schon tatsächlich sehr gespannt. Wir hören noch einen schnuckeligen Nummer, ein schönes Medley vom Heino zum Mitsingen, ja, für die Ersten, die also jetzt schon mitsingen können, ne? Bis ran an die heimliche Brandenburg-Hymne und wir hören uns morgen früh ab 6 Uhr wieder, wenn es heißt, der Morgen mit Gernot. Wie immer, Diener nach links, Diener nach rechts. Tschüss, ihr Lieben, macht's Schmugge. Euer Gernot aus dem wunderschönen Märkisch-Oderland. Und glaubt dem Markus nicht alles. Die Hälfte von dem, was er sagt, ist gelogen und die andere Hälfte stimmt nicht.
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0: Mr. Hurley und die Pulveraffen mit dem etwas anderen Hafenlied. Die letzten Minuten dieser Runde gehören einem, ja, der sang auch oft vom Leben am Hafen, von dem Jungen, der bald wiederkommen soll, zurück in den Hafen. Er sang von St. Pauli und dem Leben links und rechts vom Hafen in Hamburg. Er sang von Seemännern und Bräuten, ja, das alles in seiner Wahlheimat in Hamburg. Hier ist Freddy Quinn.
1: Hamburg, ein Hafen von heute.

durchgebracht. Für ein kurzes Vergnügen in einer St. Pauli-Nacht.

Hamburg-Hafen von heute. Eine der späteren Aufnahmen mit Freddy Quinn. Er gehört ja zu unseren Hamburger Hafenjungs, wie auch Hans Albers zum Beispiel. Mal schauen, ob Heidi Kabel auch was vom Hafen sang. So ganz erinnern kann ich mich nicht. Dieses Original von der Waterkante spielt zwar im Hafen, da irgendwo im Schiff, aber so richtig

Dich vom Hafen? Na, ich schau mal nach. Weitere Hamburger und natürlich auch Hafenboys und Girls aus anderen Städten und Regionen bei uns in diesem wunderbaren Hafenkonzert, wenn Sie dranbleiben.

Sie sind mittendrin in Musik aus Tauschers Plattenkiste. Das ist Musik aus Shellac und Vinyl. Wir legen die Nadel in die Rillen und ich hoffe, Sie haben Spaß mit uns. Also bleiben Sie dran hier in dieser nostalgisch-melodischen Sendung.

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0: einen Job.
1: Meine sehr verehrten Damen und Herren, treten Sie euch etwas näher zum großen Nachmittagsfamilienprogramm. Früher sang man von St. Pauli und der Reeperbahn bei Nacht, doch jetzt wird endlich wieder Jatz gemacht. Ja.

Wir schlendern musikalisch weiter an einem Ort, der Fernweh wecken kann. Wenn man nah am Wasser gebaut ist, sogar Tränen auslösen kann. Und hier ist man ja nah am Wasser, nämlich am Hafen. Damit nun viel Spaß im fünften Teil der Hafenlieder aus meinem Archiv. Ja.

0: 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Auf einmal schaut sich alles im Laden um. 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Bitte raten Sie mal.
1: Bitte.

Na, ob er da nicht ein wenig auch über sich selbst sang. Im Hafen von Locarno zum Beispiel oder im Hafen von Lugano. Vico Toriani über den Hafen Casanova. Dann bleiben wir noch eine Etappe lang in einem Hafen auf der Alpensüdseite am Gardasee. Dort erscheinen jetzt reifere Herren im Hawaii-Hemd. Ist nicht schlimm, die treten immer im Hawaii-Hemd auf, sobald es etwas sonniger wird. Und die reiferen Damen in den Cafés da am See, am Gardasee, am Hafen, die werden schon ganz heiß auf diese Jungs hier.

0: der Shantikor des Scheibsjagers Mutterndamm. Heute lief ein Schiff in den Hafen. Damit nun von der Nordsee an die Ostsee in den Rostocker Hafen. Und da wartet schon der singende Seemann auf uns.
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Rostocker Hafentage, besungen von Horst Köbert, eine unsterbliche Ikone dieser Stadt. Sein Leben hing an Rostock, auf dem Fußballrasen, aber vor allem eben im Hafen, mit auch seiner eigenen Talkshow, mit seinen Liedern über Rostock. Bei uns immer wieder gerne gehört und er kommt ja auch nochmal hier bei uns in Tauschers Plattenkiste, der Kultserie auf dieser Welle, die jetzt die Uhren noch weiter zurückdreht, nämlich an die Eröffnung des Rostocker Überseehafens im Jahr 1960 erinnert. Denn der erste Spatenstich für diesen Überseehafen, der erfolgte am 26. Oktober 1957. Und es hat weniger als drei Jahre, bis am 15. Januar 1960 die Völkerfreundschaft, also dieses riesige

DDR-Vorzeigeschiff als erstes Schiff den damals neuen Hafen in Rostock verließ. Zum Bau dieses Hafens entstand ein Lied, das heute ein wahrer Archivschatz ist. Es singt nämlich gleich der Chor der Kampftruppe des Staatlichen Rundfunkkomitees, das Rostocker Hafenlied.

Wir bauen dem Frieden ein Tor, denn damals galt die Ostsee als Meer des Friedens und der neue Hafen als Tor dazu. Erwin Burkhardt schrieb den Text, Günter Koch an die Musik. Es sang der Chor der Kampfgruppe des staatlichen Rundfunkkomitees. Was für ein Name. Und weil wir wollen, dass die Ostsee ein Meer des Friedens bleibt, darf nun bei uns noch Regina Toss ihren Wunsch am Ufer des Rostocker Hafens besingen.

Ein fulminantes Finale, aufgenommen in meinem Geburtsjahr 1973. Ich kenne die Ostsee nur friedlich, aber inzwischen passieren auf der Ostsee und vor allem auf deren Grund Dinge, die alles andere als friedlich sind. Wenn Gasleitungen gesprengt oder Datenkabel gekappt werden. Pfui, pfui. Bleiben wir deswegen noch im Hafen der einstigen scheinbar so friedlichen DDR, aber in einem Hafen ohne Wasser. Kennen Sie den Hafen, wo es kein Wasser gibt, wo man aber trotzdem in alle Welt starten kann? Natürlich, der Flughafen. Hier ist der instrumentale Vorspann einer einstigen Kultserie im DDR-Fernsehen. Treffpunkt.

Der eine oder andere, aber sicher nur ganz wenige, werden sich noch an diese Serie, geschweige denn an diese Musik erinnern. Treffpunkt Flughafen aus DDR-Zeiten war damals so das Fenster in den Westen, kann man sagen. Wir suchen uns wieder einen Hafen mit Wasser, schlage ich vor. Idealerweise auch mit Schiffen und in erster Linie mit Sängerinnen und Sängern. Gleiche Stelle, gleiche Welle, auf alle Fälle denn. Ciao, sagt der Alex und wie immer, auf Weiterhören.

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Ist es ein eigenartiges Gefühl? So weich und warm und voller Energie. Die Großstadtschläge pulsieren durch deinen Körper und lassen dich spüren. Es ist Wochenende. Und da draußen warten auf dich die frisch gewinnerten Tanzflächen dieser Welt. Du bist du selbst. Du bist so schön und gestylt und übergibst dich der Führung deiner Großstadtschläge. Es ist deine Nacht. Also nimm sie dir und werde eins mit den Lichtern deiner Stadt.

dabei, genau. Es ist 19 Uhr, wie jeden Freitag, 19 bis 20 Uhr, euer Mixeré hier live auf allen Streams. Heute hier Oldie-Sendung für euch. Ich wünsche euch die nächste Stunde hier. Viel Spaß, bedanke mich bei meinem Vorgänger. Feine Sendung hast du gemacht. Wir starten hier mit Gloria Estefan and the Miami Sound Machine. Dr. Beat.

Ja, euer Mixery on air, all the time, 19 bis 20 Uhr, Freitagabend. Grüße gehen raus an alle Hörer, an alle angeschlossenen Streams. Here's my Goldfield.

Ja, Freunde, 19 Uhr und 31 Minuten, halbe Sendung vorbei. Hier ist Wang Chung Dance Hall Days. Viel Spaß!

Feuermix reden noch on air bis um 20 Uhr. 12 Minuten circa für euch noch hier und das ist Pato oder Petio mit Black and White.

im Durchschnitt der Vorjahre. Und erstmals seit über 10 Jahren wuchs die Gesamtzahl der Funkamateure in Deutschland wieder an. Die neue Klasse N erwies und erweist sich dabei als eine Art Sprungbrett. Viele Funkamateure steigen bereits kurze Zeit nach ihrer Erstprüfung auf die Klassen E oder A um, die deutlich weitreichendere Nutzungsmöglichkeiten im Amateurfunk zulassen. Die Erfolge des neuen Prüfungs- und Lernsystems führten zu internationaler Aufmerksamkeit und mit der Unterzeichnung der Absichtserklärung trägt diese Aufmerksamkeit nun erste Früchte. Entsprechend zufrieden zeigte sich das zuständige DARC-Vorstandsmitglied Ronny Järke, Delta Golf 2, Romeo Oscar November. Dass unsere Lernplattform anerkannt und adaptiert wird, ist ein schöner Lohn für den unermüdlichen Einsatz so vieler Aktiver. Wir freuen uns, dass 50ohm.de einen Beitrag zum internationalen Brückenbau im Amateurfunk leistet. Am 5. Mai fand zum 27. Mal der Europatag der Schulstationen statt, an dem wieder Funkstationen an Schulen und Universitäten in ganz Europa aktiv waren. Grundsätzlich ist der Europatag ein Aktivitätstag, kein Contest. Deshalb stehen nicht der Wettbewerb, sondern die persönlichen Funkkontakte im Vordergrund. Die QSO-Partner sollen sich die Zeit für einen kurzen Austausch nehmen und auch Geduld mit den meist jungen Funkerinnen und Funkern haben. Die Aktivitäten fanden von 7 bis 17 Uhr UTC sowohl auf Kurzwelle als auch auf VHF, UHF statt. Auch die Nutzung des geostationären Satelliten QO100 für Weitverbindungen hat sich aufgrund der sicheren Ausbreitungsbedingungen bewährt. Ausgerichtet wird der Europatag der Schulstationen vom Verein Arbeitskreis Amateurfunk und Telekommunikation in der Schule, abgekürzt AATIS, auf dessen Webseite auch die Teilnahmebedingungen zu finden sind. Der AATIS e.V. war sehr erfreut, dass der Aktionstag auch in diesem Jahr wieder zahlreich angenommen wurde. Viele Schulen, Hochschulen und Ausbildungsstätten waren on the air und haben junge Funkamateure dazu ermutigt, erste Schritte auf den Bändern zu wagen. Damit gelingt häufig die Nachwuchsgewinnung oder bei jungen Menschen Interesse für Naturwissenschaft und Technik zu wecken. Das Hamley-Projekt ist zum Gewinner des Amateurfunk-Softwarepreises 2026 gekürt worden. Der diesjährige Preis würdigt die Arbeit der derzeitigen Kernentwickler. Das sind Nate Barkmann, November 0, November Bravo. George Balz, November 3, Golf Bravo. Daniele Forsi, India Uniform 5, Hotel Kilo X-Ray. Und Michael Nusiainen, Oscar Hotel 3, Bravo Hotel X-Ray. Hamlib wurde aufgrund seiner langjährigen und unverzichtbaren Rolle bei der Anbindung von Software an Transceiver oder andere steuerbare Geräte ausgewählt. Seit mehr als einem Vierteljahrhundert bietet Hamlib eine einheitliche, zuverlässige Möglichkeit, Steuerbefehle zu senden und den Gerätestatus abzurufen, zum Beispiel über eine CAT-Schnittstelle. Trotz seines Alters wird das Projekt weiterhin aktiv gepflegt, wobei regelmäßig neue Funkgeräte und Geräte hinzugefügt werden. Viele moderne Transceiver verfügen über Schnittstellen, die eine softwarebasierte Steuerung ermöglichen. Es gibt Anbindungen über USB, RS-232 oder Ethernet. Hamlib abstrahiert all diese Schnittstellen und erleichtert es Anwendungsentwicklern erheblich, mit Funkgeräten, Antennenrotoren, Endstufen und anderen steuerbaren Geräten zu interagieren. Von WSJT-X und FL-Digi bis hin zu JS8-Call, LOG4OM und CQR-LOG basieren fast alle heute verbreiteten Amateurfunkanwendungen auf Hamlib. Die Arbeiten an Hamlib 5 sind bereits im Gange. Es gibt noch keinen festen Termin zur Veröffentlichung, man hofft allerdings auf 2027. Weitere Informationen zu dieser Software gibt es im Internet. Der Amateur Radio Software Award ist eine jährliche internationale Auszeichnung, die Softwareprojekte würdigt, die den Amateurfunk bereichern und Innovation, Freiheit und Offenheit in der Entwicklung von Amateurfunksoftware fördern. Nominierungsrichtlinien, Veranstaltungskalender und Informationen zu früheren Preisträgern finden Sie auf der Website.

Seite der Organisation. Das waren unsere heutigen Meldungen aus der Funkwelt für Sie. Der nächste Titel ist ein Musikwunsch unseres Hörers Dirk Peterek. Ihm ist beim Umschichten seines Musikarchivs eine schöne Country-Ballade aufgefallen, die heute praktisch nicht mehr zu hören ist. Es ist eine späte Produktion von Mary Ford mit Les Paul aus dem Jahr 1962 und sie heißt Another Town, Another Time. Interessant daran ist zu hören, wie verbunden Mary Ford auch mit dem Country-Musikgenre war, obwohl man sie ja aus viel differenzierteren Produktionen und Aufnahmen kannte. Und noch was ist interessant. Die schwedische Supergruppe ABBA veröffentlichte im Jahr 1973 einen Song mit einem ganz ähnlichen Titel, nämlich Another Town, Another Train. Könnte das Original von Mary Ford eine Anregung dafür gewesen sein? Urteilen Sie selbst. Und dass man diesen Titel heute praktisch nicht mehr im Radio hören kann, das hat nun ein Ende. Hier bei Radio DARC.

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1: Am 30. Mai 2026 ist eine Radiobörse im Rundfunkmuseum KAM, also ein Flohmarkt für alte Radios. Das ist von 9 bis 12 Uhr, also am Vormittag. Und anschließend gibt es auch noch einen Depotverkauf. Da verkauft also das Museum selbst überzählige Stücke. Das ist dann von 13 bis 15 Uhr. Ist allerdings an verschiedenen Orten, dazu gleich mehr. Die Radiobörse, also der Flohmarkt für jedermann, findet auf dem Parkplatz des Museums im Freien statt. Das ist das Rundfunkmuseum KAM in der Sudetenstraße 2a in KAM. Am einfachsten mal im Internet nachschlagen oder jetzt mitschreiben. Tische und gegebenenfalls Regenschutz bitte selber mitbringen. Reservierung ist nicht notwendig und es werden auch keine Gebühren verlangt. Die Teilnahme am Flohmarkt ist also kostenlos. Spenden ans Museum sind jedoch willkommen. Informationen zu der Börse gibt es bei Gunter Krämer. Der hat die folgende Telefonnummer: 0911 642 6964. 0911 642 6964. Und das Ganze findet am Rundfunkmuseum KAM in der Sudetenstraße 2a statt. Von 13 bis 15 Uhr werden dann eben die Doubletten aus dem Depot des Museums verkauft. Und das ist dann nicht am Ort des Rundfunkmuseums, sondern in der Werner-von-Siemens-Straße 23 in KAM. Und um die Sache komplett zu machen, wenn der Depotverkauf vorbei ist, dann öffnet auch noch das Rundfunkmuseum selber, und zwar von 15 bis 18 Uhr. Mit Führungen und Vorführungen, und das ist dann wieder in der Sudetenstraße 2a. Muss man ein bisschen hin und her, aber keine Sorge, das ist nicht so weit auseinander. Und am Sonntag, den 31. Mai 2026, ist dann Frühlingsfest im Rundfunkmuseum KAM. Und da ist dann komplett von 10 Uhr bis 17 Uhr geöffnet. Normal ist das ja immer nur stundenweise. Da macht man also ein Fest, wo es den ganzen Tag offen ist, mit Museumsbetrieb, mit Verköstigung, Führungen und Vorführungen, Hochspannungsshow, Lasershow und vielen Überraschungen. Also Ende Mai ist KAM wieder mal eine Reise wert. Und wer sich's jetzt nicht mitgeschrieben hat, der kann das auch auf der Website des Museums finden, des Rundfunkmuseums KAM. Ein Beitrag von Wolf Dieter, Delta Lima 2, Mike Charlie Delta.

Mesh-Netzwerke sind immer gefragter und werden auch von Funkamateuren weltweit eingesetzt, obwohl oder gerade weil zwei der drei Systeme, Meshcom, Meshtastic und Meshcore, nicht auf Amateurfunkfrequenzen arbeiten. Sie nutzen das LoRa, das heißt Long-Range-Protokoll, mit der wenig störanfälligen Chirp-Modulation mit einer sehr geringen Datenrate und daher einer hohen Reichweite im zweistelligen Kilometerbereich, trotz minimaler Sendeleistungen im Milliwatt-Bereich. Wir werden in einem kommenden Beitrag näher auf diese Technologien eingehen, die Strom- und Telekommunikationsnetzunabhängige Textkommunikation auch in Notfällen verspricht. Das kann dann also zum Beispiel auf einem Handy angezeigt werden, geht aber nicht über die Handy-Mobilfunknetze. Die sind ja zentral organisiert, mit Servern und Netzknoten. Das ist zwar ein leistungsfähiges System, aber anfällig gegenüber Störungen, Naturkatastrophen und auch Überwachung. Die LoRa-Mesh-Netzwerke arbeiten dagegen ähnlich wie Packet Radio früher, ohne große Netzknoten, ohne zentrale Infrastruktur. Das ist dann weniger leistungsfähig, aber dafür auch ausfallsicherer. Wobei einige der Systeme trotzdem ein intelligenteres Routing verwenden, denn das reine Weitergeben der Nachrichten von Knoten zu Knoten, wie in den ersten Packet-Radio-Protokollen, führt sehr schnell zu Verstopfungen. Aber 2024 gelang beispielsweise die Organisation der Rettungsdienste in Tennessee nach den Zerstörungen durch den Hurricane Helen mit dann noch funktionierenden Mesh-Netzwerken. Anderswo in den USA, in Nevada in der Wüste, fanden sich auch Mesh-Knoten, welche die Naturschutzbehörde allerdings aufspürt und entfernt, weil sie da nicht genau weiß, wer die eigentlich aufgestellt hat und Drogenhändler als Ursachen vermutet. Naja, warum Drogenhändler ausgerechnet in Nevada in der Wüste sein sollten, das ist fragwürdig. Es wäre eigentlich eine sehr gute Notlösung, wenn jemand in der Wüste in Not gerät. Aber da sieht man, dass halt nicht immer das Verständnis für solche Netzwerke da ist. Und in den USA schon gar nicht. Jetzt hat sich auch Arte des Themas angenommen. Sie stellen Mesh-Netzwerke weltweit vor, und zwar in der Sendereihe Trax. Da gibt es den Beitrag Off-Grid. Dazu kann man einfach auf Arte TV nach Mesh oder nach Off-Grid suchen. Der Beitrag wird bis 2029 verfügbar sein, der ist also längerfristig gespeichert. Man kann natürlich auch direkt in einer Suchmaschine nach Mesh und Arte TV suchen, dann findet man das auch. Der Beitrag stellt dezentrale Funknetzwerke als Alternative zu den kommerziellen Mobilfunknetzen vor. Wie geht das nun ohne Internet oder gar 5G? Und wo ist das interessant? Ja, zum Beispiel auch in Gesellschaften, die zunehmend überwacht werden oder in denen die Regierungen die Telekommunikation von heute auf morgen blockieren können, wie im Iran oder in der Ukraine, wo Russland ja als erstes die Internetstrukturen zerstört hat. Dort wurde dann Starlink verwendet, das aber natürlich sehr teuer ist und auch nicht ausfallsicher. Doch inzwischen sind diese dezentralen und offen zugänglichen Netzwerke nicht nur eine Fantasie von Preppern und Überlebenskünstlern. Arte Trax trifft Mesh-Fans in London, in Barcelona und in der Nähe von Bologna in Italien. In Barcelona installiert das Aktivistenduo Radical Data Repeater Antennen für Mesh-Tastic. In London hat Jack 44, ein britischer Elektronikingenieur und Spezialist für Spionagetechnologien, Tutorials erstellt, um Alternativen zu WLAN für alle zugänglich zu machen. Und in der Region Bologna in Italien bietet das von Christina Carnevali ins Leben gerufene Projekt des ultralokalen Netzwerks Antennini, das deckt also ein Dorf ab, den Einwohnern dort, wo die öffentliche Infrastruktur es nicht mehr zulässt, einen gemeinsamen Zugang zum Internet über LibreMesh, das mit WLAN statt LoRa-Mesh-Technik auch höhere Datenraten bietet. Mit kommerziellen Anbietern hatten die Einwohner dort kein Glück und deswegen haben sie es jetzt über Mesh selbst organisiert. Es gibt also viele Anwendungen und ähnlich wie die kleinen Arduino-Computer sind auch die Mesh-Komponenten inzwischen relativ preisgünstig als Fertigbausteine erhältlich und müssen dann nur entsprechend programmiert und beispielsweise mit einem Smartphone gekoppelt werden. Ein Beitrag von Wolf Dieter, Delta Lima 2, Mike Charlie Delta.

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1: Stehende Wellen, ja, das kennen wir als eher unerwünschten Effekt, wenn die Antennenanpassung nicht so gut funktioniert. Dann verschlechtert sich das Stehwellenverhältnis, das SWR, dann haben wir stehende Wellen auf der Antennenleitung, was man dann durchaus wörtlich nehmen kann. Die Sendeleistung steht auf der Leitung, statt zur Antenne zu wandern. Das hat also eine schlechte Abstrahlung zur Folge und kann zur Beschädigung der Endstufe führen, weil die Spannungen zu hoch werden. Stehende Wellen entstehen aber auch anderweitig bei Resonanzen, wenn also Wellen reflektiert werden, nicht nur in Antennenanlagen, beispielsweise in Lasern, tja, und jetzt auch im ganz großen Maßstab, am Rande des Sonnensystems. Das hat die Raumsonde Voyager 1 gerade entdeckt. Sie hat am Rande des Sonnensystems etwas entdeckt, das jedem jeweils entwickelten theoretischen Modell widerspricht. Eine physikalische Struktur, die so unerwartet ist, dass die NASA-Wissenschaftler erstmal 18 Monate damit verbracht haben, eine Fehlfunktion der Instrumente auszuschließen, bevor sie es schließlich bekannt gaben. Ja, und zwar hat in einer Entfernung von 23,5 Milliarden Kilometern von der Erde das Plasmawellenmessinstrument von Voyager 1 eine kohärente elektromagnetische Welle entdeckt, die mit genau 3,84 kHz über die Heliopause hinwegschwingt. Also die Grenze, an der der Einfluss unserer Sonne endet und der eigentliche interstellare Raum beginnt. Stehende Wellen benötigen zwei reflektierende Grenzen, um sich zu bilden. Auf der Antennenleitung ist das halt dann das Funkgerät und die Antenne, beim Laser sind es zwei Spiegel. Aber hier ging man eigentlich davon aus, dass die Heliopause eine einseitige Grenze ohne entsprechende reflektierende Struktur auf der interstellaren Seite ist. Das Vorhandensein einer solchen Welle deutet darauf hin, dass im interstellaren Raum jenseits der Heliopause eine bisher unbekannte zweite physikalische Grenze existiert, die als zweite Wand wirkt und die Plasmawellen wieder nach innen zurückreflektiert. Diese stehende Welle hat während 847 aufeinanderfolgenden Tagen kontinuierlicher Messungen angehalten, gab also keine Unterbrechungen oder Instabilitäten, was damit vorübergehende oder zufällige Phänomene ausschließt. Die Frequenz stimmt mit keiner bekannten natürlichen elektromagnetischen Emissionsquelle, keinem Wechselwirkungsmuster kosmischer Strahlung und keiner Korrelation der Sonnenaktivität überein. Am rätselhaftesten ist, dass die Amplitude der Welle seit ihrer ersten Erfassung langsam um 0,3% pro Jahr zugenommen hat, was darauf hindeutet, dass sich das, was sie erzeugt oder reflektiert, auf eine Weise verändert, für die die aktuelle Physik keinen Erklärungsmechanismus hat. Das Team des Interstellar Boundary Explorer der NASA beschreibt dies als die ungewöhnlichste Messung, die jemals von einem Raumfahrzeug in der Geschichte der Weltraumforschung geliefert wurde. Dokumentiert ist das Ganze vom NASA Jet Propulsion Laboratory in den Astrophysical Journal Letters. Ein Beitrag von Wolf Dieter, Delta Lima 2, Mike Charlie Delta.

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1: Hallo liebe DX-Freunde und Funkamateure. Ohne Strom geht keine Telekommunikation. Eigentlich geht ohne Strom gar nichts mehr in unserer modernen Welt. Das ist eine Binsenweisheit und deshalb wird das Thema Stromversorgung ständig überall diskutiert, nicht nur in der Politik. Auch viele Funkamateure machen sich ihren Strom mittlerweile selbst, in Form von PV-Anlagen auf dem Hausdach, idealerweise kombiniert mit einem Speicher, der die Nachtstunden oder sonnenarme Tage überbrücken kann. Auch wird so manche Outdoor-Funkaktivität heute aus Solarzellen versorgt. Soweit so gut. Erneuerbare Energien sind sauber, umweltfreundlich und machen uns unabhängig von politischen Krisen, wie man aktuell wieder ganz anschaulich an der Zapfsäule sieht. Wenn man wie ich ein Elektroauto fährt, können einem die Spritpreise ziemlich egal sein. Ob ein Robert Habeck oder heute Katharina Reiche, für viele liegt die Lösung von Energiekrisen primär im Bau von immer mehr Solar- und Windenergieanlagen. Aber alle diese Technologien haben ein Problem. Sie sind nicht immer verfügbar. Auch nachts scheint bekanntlich die Sonne nicht. Auch da wollen wir funken oder unser Abendessen kochen. Abhilfe kann nur geschaffen werden, wenn man Strom aus Überflusszeiten auch speichern könnte, etwa in Batterien oder in Form von Wasserstoff. Auch Pumpspeicherwerke sind eine Lösung, vor allem hier in Bayern, wo ich wohne. Aber deren Kapazität ist begrenzt. In letzter Zeit entstehen auch viel mehr riesige Batterieparks in der Größe eines Fußballfeldes, auf dem Tausende von Lithium-Ionen-Akkus stehen, um die Versorgung zu puffern. Allerdings, das ist alles nur ein Tropfen auf dem heißen Stein. Wirklich bedeutsame Anteile und Mengen an elektrischem Strom kann man bis heute nicht speichern. Das könnte sich aber nun ändern, denn es gibt eine vielversprechende neue Speichertechnologie, welche die zehnfache Energiedichte verspricht als herkömmliche Lithium-Ionen-Batterien, und diese heißt Zinn-Thermotechnik. Entwickelt wurde diese vielversprechende Lösung von Forschern des Massachusetts Institute of Technology. Kommerzialisiert wird sie nun von dem Start-up Fourth Power, einem jungen Unternehmen in unmittelbarer Nachbarschaft der amerikanischen Elite-Universität. Das technische Prinzip dahinter ist die Speicherung von elektrischem Strom in Form von Hochtemperaturwärme. Damit meine ich wirklich hohe Temperaturen, etwa 2400 Grad Celsius. Es ist gewissermaßen eine Art Super-Nachtspeicherheizung, allerdings mit weiß glühenden Speichermedien. Das Team um den Entwickler Professor Esken Henry hat nämlich erkannt, dass man mit sehr hohen Temperaturen wesentlich schneller übertragen und das System dadurch deutlich verkleinern kann, was letztlich alles deutlich preisgünstiger macht. Auch werden nur billige Zutaten eingesetzt wie Graphit und Zinn, die in Massen überall verfügbar sind. Und so funktioniert's. Als Wärmetransportmittel wird flüssiges Zinn eingesetzt, das durch extrem hitzebeständige keramische Rohre fließt. Aufgeheizt wird es zunächst mit einer elektrischen Widerstandsheizung, und zwar auf 2400 Grad. Das resultierende weißglühende Zinn erhitzt anschließend Graphitblöcke auf die besagten höllischen Temperaturen, sodass diese ebenfalls weißglühend werden. Schmelzen tun sie da aber noch nicht, da Graphit bei etwa 3600 Grad im festen Zustand verbleibt. Dieser Höllenofen speichert bei so hohen Temperaturen natürlich enorme Mengen an Energie, da diese in vierter Potenz mit der Temperatur wächst. Soweit alles klar, alles nachvollziehbar. Frage ist nun, wie man die gespeicherte Energie wieder in Strom zurückverwandelt bekommt. Naheliegend wäre, sie mit einem Wärmetauscher in Dampf zu verwandeln und damit eine Turbine anzutreiben. Aber es gibt eine viel bessere Methode, die einen deutlich höheren Wirkungsgrad verspricht. Und sie ist geradezu genial. Die Technik hat heute fast jeder auf dem Hausdach. Es wird schlicht und einfach Photovoltaik eingesetzt. Da die Graphit-Speicherblöcke weiß glühen, geben sie sichtbares Licht ab und auch jede Menge Infrarot, sprich Wärmestrahlung. Diese kann man mit Solarkollektoren wieder in Strom zurückverwandeln. Es wird gewissermaßen eine kleine künstliche Sonne geschaffen mit den ultraheißen Steinen und mit einer PV-Anlage, die daraus Strom erzeugt. Wir sprechen natürlich nicht von handelsüblichen PV-Anlagen. Diese haben ihre beste Effizienz im Bereich des sichtbaren Lichts. Gefragt waren Module, die auch im Infrarotbereich empfindlich sind. Hier wurden von Professor Henry spezielle Module entwickelt, die das können. Thermophotovoltaik heißt diese Technik und sie wandelt nicht nur das sichtbare Licht in Strom um, sondern auch die fühlbare Wärme der Graphitblöcke. Der Wirkungsgrad liegt bei etwas mehr als 40%. Das ist deutlich höher als beim Einsatz eines Dampferzeugers und einer mechanischen Turbine. Das flüssige Zinn, das anfangs 2400 Grad heiß ist, kühlt beim Fließen durch die Graphitblöcke ab, da es seine Energie an die Photovoltaik abgibt und wird anschließend im Kreislauf wieder aufgeheizt. Kompakte Speicher für die Zukunft der Energiewende also. Die Stromproduktion lässt sich dabei flexibel steuern, man kann die Zellen einfach herausziehen und so die Stromproduktion unterbrechen. Allerdings, der Teufel steckt auch hier im Detail. Damit diese bestechende Technik funktioniert, müssen die PV-Module die enorme Hitzeschlacht in der Nähe der glühenden Graphitblöcke überleben können. Dazu werden sie auf der Rückseite permanent mit Wasser gekühlt. Zudem hat das Team ein patentiertes System mit einem reinigenden Edelgasvorhang entwickelt. Dieses verhindert Ablagerungen auf den Zellen, welche die stromerzeugende Strahlung behindern würden. Die Hochtemperaturspeichertechnologie nimmt rasch Fahrt auf. Noch in diesem Jahr will das Unternehmen Forth Power mit seinem Hauptsitz in Bedford, Massachusetts, eine 1 Megawattstunden Pilotanlage in Betrieb nehmen. Eine ausgewachsene kommerzielle Anlage soll später schon eine Leistung von 25 Megawatt und eine ziemlich beeindruckende Speicherkapazität von 250 Megawattstunden haben. Neben den Kostenvorteilen besticht die Zinn-Thermobatterie durch ihren extrem geringen Platzbedarf. Die meisten Batteriespeichertechnologien brauchen für die 10 Megawattstunden eine Fläche von gut 4000 Quadratmetern. Forth Power liegt eher bei 100 Megawatt, also 10-mal so hoch als mit bisherigen Systemen. Zudem ist das Modell gut skalierbar. Man kann mit einem kleinen System beginnen und dieses bei Bedarf einfach um weitere Einheiten ergänzen. Also, die Zinn-Thermotechnik wird wohl niemals unsere Smartphones und Funkgeräte mit Strom versorgen, auch nicht das eigene Haus. Aber für Netzbetreiber oder andere staatliche Akteure könnte sie ein Gamechanger für die Nutzung erneuerbarer Energien werden. Die Speicherung von erneuerbarem Strom in wirklich großem Maßstab rückt deutlich näher. Die Ölmullahs und Gasdespoten dürfen langsam nervös werden. Aber so ist das halt. Clevere Technik ändert mal wieder alles. Bis zum nächsten Mal, Eva Maria, DG9 MFG.

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3: It comes to heim mit Herzeleid und Schmerzen. 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
4: Froh und glücklich sein. Hans Albers, in jedem Hafen gibt's den blauen Peter. Und er hatte nicht nur eine Liebe im Hafen, die auf ihn wartete, so darf er hier gleich nochmal eine Scheibe von sich auflegen. Hier auf unserer Bühne der Erinnerungen. Tauschers Plattenkiste, die Kultserie auf dieser Welle.
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Die Hafenlichter, in Ton gesetzt vom Tanzorchester Alfred Hause, die Melodie Harbor Lights, hier aufgenommen im Jahr 1969. Der nächste Hafen, der leuchtet schon am Turm. Und Sie, meine Damen und Herren, Sie bleiben bitte hier bei uns an Bord. Schiff.

Er kann größer oder kleiner sein, hässlich oder romantisch. Der Hafen, der gibt bei uns weiter hier den Takt an. Und damit weiter im zweiten Teil der Hafenlieder aus meinem Archiv.

0: Ahoi, das war ein kleines Hafenkonzert. Wilglahe und der Golkowski-Chor. Schön ist die Liebe im Hafen. Weil ich gerade vom Hafenkonzert sprach, wissen Sie, was die älteste, heute noch, also regelmäßig ausgestrahlte Sendung ist? Das ist das Hafenkonzert bei den Kollegen in Hamburg. Seit 1929 regelmäßig im Äther, wenngleich sich auch die Musikfarbe etwas verändert hat im Laufe der Jahrzehnte. Aber ich hoffe doch sehr, dass man auch heute noch Shanties da hören kann.
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Und der Heinz-Chef Freiheit und Meere genießt, mal in Hongkong, in Rio, Hawaii. 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

die Dönche-Singers über das Hafenkonzert im Radio. Und ich verbeuge mich nochmal vor dieser Leistung. Seit 1929 das Hafenkonzert, eine Institution in Deutschland. Vergleichsweise jung ist dagegen das Sonntagsrätsel im Nationalen Hörfunk. Ging 1965 auf Sendung, hat nun mehr als 3000 Folgen bereits hinter sich. Aber das ist leider inzwischen ein Konzert, in dem man als Besucher am besten einen Platz nah am Ausgang bucht, falls es nicht mehr auszuhalten ist. Ja, hier in unserem Konzert habe ich nur auserlesene Künstlerinnen und Künstler, bei denen Sie sicher Zugabe rufen werden, wie jetzt. Robert Steffen und die Ping-Pongs und das Orchester Gerhard Honig über das Hafenkonzert in Konstanza. Musik.

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Hafenkonzert in Constanța, also an der rumänischen Küste des Schwarzen Meeres ist diese Stadt. Und vis-à-vis, da gab es früher sehr viele Hafenkonzerte, heute auch noch, aber nicht mehr ganz so viele, in diesen Zeiten jedenfalls, in Sevastopol auf der Halbinsel Krim. Ich habe da auch mal eines erlebt, sehr prächtig, sehr farbenfreudig, sehr gute Tänzerinnen und Tänzer, vor allem eben die Tänzer waren es gewesen. Damals im Frühsommer des Jahres 2014 klang das so.

Севастополь скивайц, помнит все моряки. Also der Walzer der Matrosen im Hafen von Севастополь, aufgenommen mit einem kleinen Radioreisemikrofon und heute nochmal kurz angespielt in Tauschers Plattenkiste, der Kultserie auf dieser Welle. Und nun Musik von der Platte. Das Lied vom Zurückkehren der Schiffe in den Hafen. Freuen Sie sich mit mir nun auf den Original-Marinechor der Schwarzmeerflotte.

0: Огромное спасибо. Это ваш аплодисмент. Also, der Applaus hier für den Marinechor der Schwarzmeerflotte. Er und Sie sind untrennbar mit dieser Stadt Sevastopol verbunden. Und das ist völlig unpolitisch gemeint. Und ohne jede weitere politische Bemerkung ein Loblied auf diesen Hafen von Sevastopol. Zumal aus einer Zeit, als er weitgehend unumstritten war. Hier ist der unvergessene Ivan Rebrov.
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Ach ja, er wäre so ein fantastischer Botschafter gewesen in diesen Zeiten, gerade zwischen Ost und West. Ja, er würde sehr gebraucht werden in diesen Zeiten. Iwan Rebrov im Hafen von Sevastopol, im legendären Sevastopol, so heißt nämlich die Melodie, die wir jetzt noch hier instrumental angespielt hören.

legendaren Sevastopol darf natürlich auch auf keinem Hafenkonzert dieser Stadt fehlen. Völlig ohne Einschränkungen, ohne Visa, ohne Grenzkontrollen reisen wir von einem Hafen zum anderen, wenn Sie hier dranbleiben.

Wir widmen uns weiter einem Ort, an dem die Liebe ein- und ausgeht. Es ist der Ort, an dem man auf die Liebe wartet und sie auch verabschiedet, gelegentlich im Hafen. Und damit nun viel Spaß im dritten Teil der Hafenlieder aus meinem Archiv.

im Hafen von Piräus. Es ist vom Klang her und wenn ich auf das Cover der Platte schaue, eindeutig Musik aus den 80ern, voriges Jahrhundert, ja, so lange Hinterhaare trugen Männer in dieser Zeit, später 80er war dies, vorne kurz und hinten bis tief in den Nacken, volle blonde Haarpracht. Oliver Frank im Hafen von Piräus. Etwa 20 Jahre zuvor wurde der Hafen von Piräus so besungen.

aus dem Jahr 1969, René Carol im Hafen von Piräus. Da passt die Melodie vom Mädchen in Piräus, spielt ja auch im Hafen, aber das Wort kommt da nicht im Refrain vor, sondern nur so im Lied. Lala Andersen sang ja unter anderem die deutsche Version vom Mädchen im Hafen von Piräus im Original. Natürlich die bezaubernde Melina Mercury. Aber ich habe jetzt guten Ersatz von ihr, also von Lala Andersen, gefunden. Eine Aufnahme auch aus den 60ern.

Wenn du allein zum Hafen gehst, sang Lale Andersen im Jahr 1965. Und ich grüße an dieser Stelle sehr, sehr herzlich die Freunde der großen Lale, die sich gelegentlich auch mal im Lale Andersen Fanclub versammeln. Matthias Deinert aus Potsdam leitet diesen Fanclub, wenn es ihm die Zeit erlaubt. Ja, schön, dass Sie Zeit haben, bei uns zu sein. Schenken Sie sich was Gutes ein, was Schönes. Wir legen hier wieder gemeinsam die Nadel in die Rillen aus Schellack und Vinyl. Tauschers Plattenkiste, die Kultserie auf dieser Welle. Jetzt wieder mit einer großen Portion Sehnsucht nach der Ferne.

0: Das ist die Radioreise, die neue Horizonte öffnet und damit Reiselust wecken soll. Im Studio Alexander Tauscher, herzlich willkommen hier bei uns in dieser Show. Bella Italia meets Good Old Austria. Dort, wo sich diese beiden Kulturen finden, wo sie verschmelzen, da schlagen wir heute unsere Zelte auf, nämlich in Südtirol. Eine schmucke Gemeinde mit ihrer Region südlich von Meran ist das Ziel Lana. In dieser Umgebung verbinden sich historische Pfade zum Beispiel mit dem zeitgenössischen Skulpturenwanderweg. Burgen und Schlösser, sie säumen die modernen und auch bäuerlichen Bauten in den Ortschaften und rund 40 Kirchen, Kapellen und Klöster aus dem 10. Jahrhundert, sie erzählen von der reichen Geschichte dieser Region. Wir setzen den Fokus mal auf das, worauf es im Südtirol-Urlaub ja auch ankommt, nämlich auf den kulinarischen Genuss. Ich habe Menschen und Orte mit besonderen Geschichten kennengelernt und wir starten mal mit einer gedanklichen Reise nach Südamerika, nach Argentinien. Diese Geschichte hat Otto Mativi vom Restaurant Hidalgo in Burgstall aufgerollt.
1: Ich bin jetzt seit 72 Jahren in dem Haus da, wo ich eigentlich 1980 als Restaurantbetrieb angefangen habe und habe halt eben in die ganzen Jahre immer wieder etwas dazu gebaut, umgebaut. 1982 habe ich eben mit dem argentinischen Rindfleisch angefangen.
0: Wir beginnen mal mit diesem Thema, weil wir damit beginnen. Beginnt ja auch eine Weltreise. In den 70ern sind Sie nach Argentinien gereist, als junger Mann, nach der Schule. Ja.
1: Damals bin ich nach Argentinien, weil ich wollte eigentlich den Bund ausstellen, nicht? Und bin dann...
0: Also nicht zur Armee gehen?
1: Ja. Na genau, und dann auf einmal, nach 4 Monaten haben sie mich dann wieder zurückgeschickt, weil eben drüben, da sagt man da... die
0: runter? Das war damals die Zeit, als das Faschistische an die Macht kam.
1: Ganz genau, nicht? Und das war 1974, hat es dann angefangen und in der Zwischenzeit habe ich halt eben sehr viel auch drüben gesehen mit Fleisch und auch die Empanadas und so. Und das war immer eine Sache, was ich ewig in Erinnerung gehabt habe. Und
0: aber Sie wollten an sich etwas länger bleiben. Sie wollten als junger Mann, wie man heute sagt, Erasmus Plus, Work and Travel.
1: Ja. Genau, ich wollte eigentlich drüben bleiben und wollte mir ein neues Leben aufbauen. Und dann habe ich 1980 eben da angefangen und 1984 habe ich dann umgebaut und habe eben mit dem argentinischen Rindfleisch angefangen. Da war es auch irrsinnig schwierig, weil ich wollte dann das frische argentinische Rindfleisch und das war in Italien nicht erlaubt. Also da konnte man nur das Gefrorene eben kaufen. Habe ich einige Monate eben gekämpft. Gott sei Dank mit Schwierigkeiten konnten wir dann diese ganzen Gesetze eben in Ordnung bringen, um dass wir das konnten dann frisch importieren.
0: Nicht? Ja. Für Sie war ja Fleisch nicht nur Leidenschaft, Sie haben es auch gesehen als Kulturgut eben auch Südamerika dafür bekannt. Ich meine, heute ist es ganz normal, dass man Fleisch aus allen Teilen der Erde bezieht, aber damals eben noch was Besonderes.
1: Das war sehr besonders, aber da war Deutschland echt der Vorreiter. Nicht? Da war Italien sehr schwach mit Fleisch.
0: Sie kamen dann aus Südamerika zurück und haben eine Deutschlandreise gemacht, unter anderem nach München, nach Hamburg, um sich da gewissermaßen weiterzubilden, was Grill betrifft, Hochleistungsgrill. Also Ihnen war das Thema ganz wichtig.
1: Maredo war sicher damals sehr, sehr stark. Der hat mir sehr, sehr, sehr viel geholfen.
0: Sie sind ja auch nach New York, nach Monaco, Monte Carlo gereist, nur wegen des Grills.
1: Vorher war das alles mit Holzkohlengrill. Als wir dann ein bisschen Probleme bekommen haben, auch mit der Sanität wegen den Holzkohlen, dann habe ich gedacht, ich muss mal mich mal für was anderes mal umschauen. Und da bin ich mit einem damaligen Chefkoch nach New York gereist und mit meiner damaligen Partnerin und habe da eben in New York mir in 5 Tagen 9 Steakhäuser angeschaut. Auch sehr viel diesen Broiler, das sind diese amerikanischen irrsinnig heißen Grills.
0: Broiler kenne ich nämlich als DDR-Bürger. Als Hähnchen, das waren bei uns die Kulthähnchen, die Broiler.
1: Die Amerikaner heißen die Broiler, mit Gas sind die, nicht? Und da haben wir halt eben das alles angeschaut. Wenn wir dann zurückgeflogen sind nach Frankfurt, weil wir damals schon das Auto da oben gehabt haben, sind wir runter nach Stuttgart in Christophorus, im Porsche-Museum. Und da war dann auch ein Sorgbroiler, nicht? Deswegen sind wir da auch noch zugekehrt. Also in 5 Tagen hatten wir 10 Steakhäuser. Ich konnte nachher kein Fleisch mehr sehen, weil für ein paar Tage... Mittag und abends immer nur halb Kilo, nicht? Das war schon nicht zu viel.
0: Waren Sie also ein Steak-Pionier hier quasi in Südtirol?
1: Ich konnte eigentlich sehr, sehr viel aus Deutschland irgendwo lernen, weil Deutschen waren immer sehr, sehr stark mit Grill und so. Aber ich nicht genug. Ich habe dann auch gewusst, dass in Monte Carlo bei der Beef Bar eben auch so heiße Grills sind, die bis auf 800, 900 Grad eben aufheizen. Wir brauchen keinen Tropfen Öl auf den Fleisch tun. Durch der riesen Hitze, was da ist, entzieht das Eigenfett und dadurch brauchen wir 0,000 Öl.
0: Nicht? Also ist das Fleisch auch nicht fettig, wenn man es dann isst? Nein, es hat wirklich die Substanz.
1: Wir werden das jetzt ja auch probieren. Und nachdem man sich so viel mit Fleisch zu tun gehabt hat, haben sie mir dann vieles angeboten, auch unbedingt dieses japanische Wagyu. Mit den Importeuren bin ich dann nach Japan geflogen und haben mir das drüben angeschaut. Ne?
0: Von wo stammt der Name Hidalgo, nachdem das Haus hier benannt ist?
1: Also Hidalgo, effektiv habe ich da einen spanischen Namen. Wir arbeiten ja mal sehr mit auch Italiener. Ein Südtiroler Namen war immer sehr schwierig eigentlich auszusprechen. Für die Italiener nicht. Und dann habe ich eigentlich gesagt, ja, gern einen geläufigen Namen und ich will einen argentinischen haben. Nicht? Deswegen ja.
0: Von Argentinien nach Japan. Das ist die erste Fernreise, die wir hier in Südtirol erleben.
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Benvenuti in Italia. Willkommen in Italien. Unser Kurzurlaub aus der Region Lana. Alexander Tauscher ist hier mit der Radioreise vor den Toren von Meran. Die historische Vergangenheit ist in Südtirol mit seinen vielen Schlössern und Burgen, Klöstern und Kirchen allgegenwärtig. Gerade auch an den Hängen des Etschtals befinden sich zahlreiche Spuren aus dem Mittelalter. Mehrere Schlösser und Anwesen aus dem 12. und 13. Jahrhundert befinden sich zum Beispiel auf einem Hochplateau über Lana. Hier prägen Schloss Fallburg,

Er gehört zu den Urgesteinen der US-Rock-Pop-Szene. Ich rede von John Cougar Mellencamp. 82 war das einer seiner ganz großen Hits. Hurt So Good. Robert Reichbach. Remember. In unserem heutigen Soundtrack Extra mit den größten Rocktiteln der 70er, 80er und 90er Jahre haben wir eine Ausnahme dabei. Der hier kommt aus den 60ern. Steppenwolf und

0: Diesmal geht es in die nördlichste Provinz von Italien, nach Südtirol. Die Urlaubsregion Lana ist unser Ziel und das auf kulinarisch genussvollen Wegen. Das Ganze garniert mit Geschichten zum Beispiel um Fleisch aus Argentinien oder um geschmuggelten Kaffee aus der Schweiz. Ich freue mich auf diese Gäste. Ciao ragazzi.
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2: 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Mi piace fare questo interview.
3: Hallo, ich bin Matthias vom Stadler in Lana.
4: Buongiorno, mi chiamo Ingo Tainer. Oggi vi presento un po' l'azienda e parliamo un po' della zona qua in Titorno.
5: Sono il proprietario del ristorante Hidalgo.
6: Hallo, ich bin der Hans Leimer, Kastanienbauer und Kastanienzüchter.
7: Mi chiamo Martina e sono lieta di darvi il benvenuto.
0: Benvenuti, die Reise nach Italien, sie beginnt gleich.

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2: Ich sag mal ein Moin Moin an alle Zuhörer und Zuhörerinnen für euch hier live und her aus dem Sendestudio meines DJ Schnulli. Herzlich willkommen zur neuen Ausgabe der Top-Schlager-Charts. Das Ganze 209. Viele neue Einsteiger sind dabei. Wir starten mal mit dem Babyboy 67. Aus Rosa Alexandra wird jetzt Babyboy von Kashmi. Startpunkt Records.
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0: dass es die Radioreise, die neue Horizonte öffnet und damit Reiselust wecken soll. Im Studio Alexander Tauscher, herzlich willkommen hier bei uns in dieser Show. Bella Italia meets Good Old Austria. Dort, wo sich diese beiden Kulturen finden, wo sie verschmelzen, da schlagen wir heute unsere Zelte auf, nämlich in Südtirol. Eine schmucke Gemeinde mit ihrer Region südlich von Meran ist das Ziel Lana. In dieser Umgebung verbinden sich historische Pfade zum Beispiel mit dem zeitgenössischen Skulpturenwanderweg. Burgen und Schlösser, sie säumen die modernen und auch bäuerlichen Bauten in den Ortschaften. Und rund 40 Kirchen, Kapellen und Klöster aus dem 10. Jahrhundert, sie erzählen von der reichen Geschichte dieser Region. Wir setzen den Fokus mal auf das, worauf es im Südtirol-Urlaub ja auch ankommt, nämlich auf den kulinarischen Genuss. Ich habe Menschen und Orte mit besonderen Geschichten kennengelernt und wir starten mal mit einer gedanklichen Reise nach Südamerika, nach Argentinien. Diese Geschichte hat Otto Mativi vom Restaurant Hidalgo in Burgstall aufgerollt.
1: Ich bin jetzt seit 72 Jahren in dem Haus da, wo ich eigentlich 1980 als Restaurantbetrieb angefangen habe und habe halt eben in den ganzen Jahren immer wieder etwas dazu gebaut, umgebaut. 1982 habe ich eben mit dem argentinischen Rindfleisch angefangen.
0: Wir beginnen mal mit diesem Thema, weil wir damit beginnen. Beginnt ja auch eine Weltreise. In den 70ern sind Sie nach Argentinien gereist, als junger Mann, nach der Schule. Ja.
1: Damals bin ich nach Argentinien, weil ich wollte eigentlich den Bund ausstellen, nicht? Und bin dann...
0: Also nicht zur Armee gehen?
1: Ja. Na genau, und dann auf einmal, nach 4 Monaten haben sie mich dann wieder zurückgeschickt, weil eben drüben, da sagt man da die...
0: Runter? Das war damals die Zeit, als das Faschistische an die Macht kam.
1: Ganz genau, nicht? Und das war 1974, hat es dann angefangen und in der Zwischenzeit habe ich halt eben sehr viel auch drüben gesehen mit Fleisch und auch die Empanadas und so. Und das war immer eine Sache, was ich ewig in Erinnerung gehabt habe. Und
0: aber Sie wollten an sich etwas länger bleiben. Sie wollten als junger Mann, wie man heute sagt, Erasmus Plus, Work and Travel.
1: Ja. Genau, ich wollte eigentlich drüben bleiben und wollte mir ein neues Leben aufbauen. Und dann habe ich 1980 eben da angefangen und 1984 habe ich dann umgebaut und habe eben mit dem argentinischen Rindfleisch angefangen. Da war es auch irrsinnig schwierig, weil ich wollte dann das frische argentinische Rindfleisch und das war in Italien nicht erlaubt. Also da konnte man nur das Gefrorene eben kaufen. Habe ich einige Monate eben gekämpft. Gott sei Dank mit Schwierigkeiten konnten wir dann diese ganzen Gesetze eben in Ordnung bringen, um dass wir das konnten dann frisch importieren.
0: Nicht? Ja. Für Sie war ja Fleisch nicht nur Leidenschaft, Sie haben es auch gesehen als Kulturgut eben auch Südamerika dafür bekannt. Ich meine, heute ist es ganz normal, dass man Fleisch aus allen Teilen der Erde bezieht, aber damals eben noch was Besonderes.
1: Sehr Besonderes, aber da war Deutschland echt der Vorreiter. Nicht? Da war Italien sehr schwach mit Fleisch.
0: Sie kamen dann aus Südamerika zurück und haben eine Deutschlandreise gemacht, unter anderem nach München, nach Hamburg, um sich da gewissermaßen weiterzubilden, was Grill betrifft, Hochleistungsgrill. Also Ihnen war das Thema ganz wichtig.
1: Maredo war sicher damals sehr, sehr stark. Der hat mir sehr, sehr, sehr viel geholfen.
0: Sie sind ja auch nach New York, nach Monaco, Monte Carlo gereist, nur wegen des Grills.
1: Vorher war das alles mit Holzkohlengrill. Als wir dann ein bisschen Probleme bekommen haben, auch mit der Sanität wegen den Holzkohlen, dann habe ich gedacht, ich muss mal mich mal für was anderes mal umschauen. Und da bin ich mit einem damaligen Chefkoch nach New York gereist und mit meiner damaligen Partnerin und habe da eben in New York mir in 5 Tagen 9 Steakhäuser angeschaut. Auch sehr viel diesen Broiler, das sind diese amerikanischen irrsinnig heißen Grills.
0: Broiler kenne ich nämlich als DDR-Bürger. Als Hähnchen, das waren bei uns die Kulthähnchen, die Broiler.
1: Die Amerikaner heißen die Broiler, mit Gas sind die, nicht? Und da haben wir halt eben das alles angeschaut. Wenn wir dann zurückgeflogen sind nach

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Hallo und herzlich willkommen. Heute gibt es die Ausgabe Nummer 586 von Radio DARC. Das Datum der Erstveröffentlichung ist Freitag, der 1. Mai 2026. Wir begrüßen alle Technikinteressierten und Funkamateure für ein spannendes Technikmagazin. Ich bin Cody Farron und werde Sie durch die kommende Sendestunde führen. Am vergangenen Wochenende fand zum 7. Mal der beliebte Funktag in Kassel statt. Mitten in Deutschland, damit aus allen Richtungen bestens zu erreichen, erwartete die Messe Kassel knapp 3000 Besucher mit einem Programm voller Highlights. Der Funktag hatte einfach für jeden etwas zu bieten. Daher werden wir uns heute schwerpunktmäßig der Berichterstattung über den Funktag widmen. Aber bevor es losgeht, widmen wir uns hier auch wie üblich richtig tollen Super-Oldies aus den goldenen Zeiten des Radios. Aber gehen immer. Hier sind die großen vier aus Schweden aus dem Jahr 1977 mit Happy Hawaii.

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1: Heute mit diesen Themen. Frequenzwechsel bei Radio DARC. Funkfreunde begingen den Tag des Morsezeichens. Neues ITU-Handbuch zum Amateurfunkdienst erschienen und 7000 Funkverbindungen aus Helgoland. Seit Sonntag, dem 3. Mai, ist die Radio DARC-Hauptsendung um 11 Uhr Lokalzeit wieder auf 6070 kHz im 49-Meter-Band zu hören. Genutzt werden hierfür die Anlagen des britischen Sendepartners Incompass aus Wooferton, von wo wir bisher auf 9670 kHz abgestrahlt haben. Hintergrund dieses Frequenzwechsels ist die Entwicklung der maximalen Grenzfrequenz im Sommer und die stark abnehmende Sonnenfleckenaktivität. Dies hat vor allem bei Hörern im Westen Deutschlands in letzter Zeit dazu geführt, dass der Empfang schlecht war, etwa im Ruhrgebiet. Der Wechsel zurück auf 6070 kHz verspricht stabilere Signale ohne tote Zone, vor allem während der Sommermonate, aber auch nicht mehr ganz so hohe Feldstärken als bisher. Parallel dazu wird Radio DARC zu hören sein über Channel 292 aus Ingolstadt. Von dort wird ab Mai die 9670 kHz genutzt. Alle Hörerinnen und Hörer werden gebeten, die neue Frequenz zu beobachten und Empfangsberichte zu senden. Die Adresse lautet radio@darc.de. Der Tag der Morsezeichen wird am 27. April eines jeden Jahres begangen. Dieser Tag ehrt die Erfindung des Morsecodes durch Samuel Finlay Breese Morse, der als Pionier der elektrischen Telegrafie gilt. Ganz im Sinne der angelsächsischen Tradition, den Ehrentag einer Person an deren Geburtsdatum und nicht, wie in Deutschland, an deren Todestag zu begehen, fiel der diesjährige Tag der Morsezeichen auf den 27. April, dem Geburtstag des Erfinders. Zusammen mit seinem Mitarbeiter und Assistenten Alfred Lewis Vail entwickelte Samuel Morse im Jahr 1833 einen elektrischen Schreibtelegrafen und eine frühe Form des Morsecodes. 1837 erfolgten dann die ersten Tests. Doch Vails Telegrafiecode hatte noch deutliche Nachteile. Er bestand nämlich nicht nur aus kurzen und langen Zeichen, sondern auch aus kürzeren und längeren Zeichen sowie aus unterschiedlichen Zeichenpausen, die sich sogar innerhalb der einzelnen Zeichen wiederfanden. Das machte das Erlernen recht schwierig. Dies änderte der Deutsche Friedrich Clemens Gerke, der als Schriftsteller, Journalist und Musiker tätig war. Gerke entwickelte den Morsecode dahingehend weiter, dass es darin nur noch kurze und lange Zeichen gibt. Gerkes System, auch Hamburger Alphabet genannt, wurde schließlich 1865 durch den ersten internationalen Telegrafenvertrag als allgemein geltender Telegrafiestandard festgelegt. Bis auf geringe Änderungen ist er bis heute gültig für die Morsetelegrafie. Zu Ehren Gerkes erhielt der 230 Meter hohe Fernmeldeturm in Cuxhaven, der 1992 in Betrieb genommen wurde, den Namen Friedrich-Clemens-Gerke-Turm. 2014 erschien die letzte Ausgabe, nun gibt es aber eine aktualisierte Fassung. Die Rede ist vom Handbuch zum Amateurfunk und Amateurfunksatellitendienst der Internationalen Fernmeldeunion ITU. Das 44-seitige, kostenlose Nachschlagewerk in englischer Sprache richtet sich primär an Fernmeldeverwaltungen und Amateurfunkorganisationen und kann kostenlos über die ITU-Webseite heruntergeladen werden. Es behandelt die Historie, Bandpläne, Notfunk, Aktivitäten, Ausbildung, Experimentalcharakter, Empfehlungen und vieles weitere rund um den Amateurfunkdienst. Vom 23. März bis zum 3. April waren wieder 20 Funkamateure aus Hessen innerhalb des Helgoländer Freundschaftstreffens auf der Nordseeinsel Helgoland aktiv. Nach der gemeinsamen Anreise über Cuxhaven und dem Bäderschiff MS Helgoland wurde die Gruppe untergebracht in der Jugendherberge Helgoland. Im Atrium wurde eine leistungsfähige Funkanlage für den Kurzwellenbetrieb aufgebaut. Insgesamt kamen 8 Antennenanlagen sowie entsprechende Funkgeräte zum Einsatz. Der Betrieb erfolgte unter dem Clubrufzeichen Delta Alpha 0 Hotel Echo Lima. Es waren zeitweise 7 bis 8 Stationen parallel auf unterschiedlichen Bändern aktiv, unterstützt durch Bandfiltertechnik. Der Funkbetrieb lief täglich von etwa 6 bis 22 Uhr UTC und ermöglichte trotz begrenzter Sendeleistung von 100 Watt eine hohe Betriebseffizienz. Insgesamt konnten so knapp 7000 Verbindungen in Morse, SSB, FT4, FT8 und Funkfernschreiben ins Logbuch gebracht werden. Eine besondere Herausforderung stellte ein starker Sturm mit Windgeschwindigkeiten der Stärke 8 bis 9 dar, der die Insel zwischen dem 25. und 27. März traf. In dieser Zeit mussten Antennen teilweise abgesenkt und der Betrieb eingeschränkt werden. Einzelne Masten wurden durch die Wetterbedingungen beschädigt oder umgelegt. Nach Abklingen des Sturms konnten die Antennenanlagen jedoch wieder instand gesetzt und der Funkbetrieb vollständig aufgenommen werden. Im Rahmen des Treffens fand außerdem die Jahreshauptversammlung des DARC-Ortsverbands Helgoland in der Jugendherberge statt. Dabei wurde Ilse Mangelsdorf, Delta Kilo 9 X-Ray India, für 50 Jahre Mitgliedschaft in DARC geehrt. Die Auszeichnung wurde durch den Ortsverbandsvorsitzenden Rainer Lüttke, Delta Kilo 4 Viktor Jenki, überreicht. Die Gäste aus Hessen nahmen ebenfalls daran teil. Nach intensiven Funk- und Inseltagen trat die Gruppe am 3. April die Rückreise an. Das nächste Freundschaftstreffen auf Helgoland wird in 2 Jahren im April 2028 stattfinden. Das waren unsere heutigen Meldungen aus der Funkwelt für Sie. Der nächste Titel ist ein Musikwunsch unseres Hörers Roland Delta Charlie 8 Sierra Quebec. Er schrieb uns, dass er sich noch immer sehr gerne an seine Jugendzeit erinnert, als Musik noch mit 45 Umdrehungen pro Minute lief und nicht aus dem Computer. Damals, 1973, gab es einen Song von Harry Chapin, der die Seele des Radios geradezu perfekt eingefangen hat. Es geht um einen DJ, der mit 45 Jahren verzweifelt versucht, für sein Publikum wie 15 zu klingen. Solche DJs kennen wir alle. Hier bei Radio DARC aber eher nicht. Hier stehen wir zu unserem Alter. Es wird die Geschichte eines Radiomachers erzählt, der sein Leben lang von Sender zu Sender gezogen ist, immer auf der Suche nach dem nächsten großen Hit. Ja, und hier ist dieser Titel, den du suchst und so lange nicht mehr gehört hast, lieber Roland. Hier ist Harry Chapin mit W.O.L.

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1: Am vergangenen Wochenende fand zum 7. Mal der beliebte Funktag in Kassel statt. Er ist schon seit Jahren ein beliebter Treffpunkt für die Amateurfunkszene aus ganz Deutschland. Dort wartete ein Programm voller Highlights. Auf dem riesigen Flohmarkt konnte man so manches Schnäppchen ersteigern. Dazu gab es Stände kommerzieller Händler, die Präsenz von ideellen Gruppierungen und Vereinen wie dem DARC, dem VDE, der AMSAT, um nur einige zu nennen, sowie diverse DX-Vereinigungen, sogar einige Fachhochschulen. In einem begleitenden Vortragsprogramm gab es Informationen zum Remote-Betrieb, eine Software-Defined Academy und das beliebte AFU Barcamp. Zudem wurde die Mission eines Stratosphärenballons gestartet. Unser Chefredakteur Rainer Englert, Delta Foxtrot 2 November Uniform, war natürlich auch persönlich vor Ort und hat bei diversen Besuchern mal nachgefragt, warum sie sich auf den Weg nach Kassel gemacht haben.
2: Also der Name Wolfgang, ich komme aus der Ecke von Aachen, Call ist DG3KAG. Ich suche ein paar Schnäppchen, ich habe auch eine Einkaufsliste und dann treffe ich natürlich viele bekannte Leute.
3: Den Flohmarkt wirst du dir sicherlich auch genau angucken, nehme ich
2: ja,
3: an.
2: Ja, auf jeden Fall.
3: Hast du schon was gefunden am Flohmarkt?
2: Also hier bei einem Händler, da muss ich gleich noch hin, auf jeden Fall. Ja. Und der hat ja wirklich tolle Sachen, Gehäuse und so. Ich bastel auch viel.
3: Jo. Ja, dann wünsche dir einen schönen Funktag.
2: Ja, alles klar. Ich danke dir.
4: Mein Name ist Bernhard John, Rufzeichen ist Delta Kilo 4, Bravo Papa. Habe seit 2020 die Amateurfunklizenz, habe ein Jahr später dann aufgestockt auf die A-Lizenz und hobbymäßig auch viel Elektronik dabei. Und das Hobby ist interessant ohne Ende und habe auch bei uns im Verein sogar einen Ausbilder gemacht zum Schluss.
3: Was hat dich jetzt hier nach Kassel geführt? Ist ja doch von deinem Wohnort in Ingolstadt in Bayern nicht der nächste Weg.
4: Einfach, weil es interessant ist, Informationen und auch teilweise am Flohmarkt und, sage ich mal, auch Bauteile und so weiter suchen. Eigentlich immer regelmäßig hier da gewesen, solange ich meine Lizenz jetzt habe.
3: Also du warst schon öfter hier, ja?
4: Schon öfters, ja. Auch in Friedrichshafen immer dabei gewesen. Es ist immer recht interessant, auf alle Fälle.
5: Ja, mein Name ist Hans Peter, Delta Lima 6, Yankee Echo Sierra. Ja, ich war besonders interessiert am Vortragsprogramm und natürlich mal ein bisschen zu gucken, im Bereich Antennen sucht man immer was.
3: Genau. Wie sieht es mit dem Flohmarkt aus? Fandst du den attraktiv?
5: Ja, im Moment habe ich schon so einiges, aber das müsste immer genau passen. Aber natürlich guckt man drüber. Es ist sehr vielfältig hier.
3: Warst du schon mal hier am Funktag in Kassel?
5: Ja, vor etlichen Jahren, noch vor der Corona-Zeit.
3: Okay, dann würde ich sagen, viel Spaß und hoffentlich findest du, was du brauchst.
5: Lohnt sich auf jeden Fall, nach Kassel zu kommen.
6: Ja, ich bin Raimund, Delta Hotel 8 Romeo Delta aus dem OVM 17. Ich freue mich, dieses Jahr wieder hier auf der Messe vorbeizuscheinen und ganz besonders, dass ich mal wirklich eine liebende Person und das passende Gesicht zum Radio DRC höre und gefunden habe. Hören ist schön, sehen ist noch besser.
3: Das ist weswegen bist du denn noch gekommen, aber doch nicht sicher nur allein wegen uns, ja?
6: Ja, einfach schauen auf dem Flohmarkt, was man findet. Manchmal findet man andere Sachen, als man sucht. Und natürlich auch so an den Ständen, an den Gewerblichen gucken, ob irgendwas ist, was ich immer schon seit langem auf der Wunschliste habe. Und natürlich auch nette Menschen kennen und sprechen lernen. Ja, viel Spaß dabei und ich höre auch weiterhin Radio DRC.
3: Dann vielen Dank und viel Spaß auf dem Funktag.
7: Hallo, ich bin der Hagen, Delta Golf 4, Papa Bravo.
3: Warum bist du hier am Funktag? Was erwartest du dir?
7: Ich möchte einfach Leute treffen, die man in den letzten fast 50 Jahren doch kennengelernt hat und da mal die Hände schütteln.
3: Und der Flohmarkt, bist du da auch schon fündig geworden?
7: Nee, da war ich noch gar nicht. Aber kommt im Laufe des Tages noch. Einfach mal durchschauen, was so am Angebot ist.
3: Ja, jetzt habe ich hier noch eine YL vor mir stehen. Wer bist du bitte?
8: Ich bin die Heike, Delta Lima 9, Hotel Charlie Victor aus dem Echo 09 in Hamburg.
3: Aus Hamburg, das heißt, du bist hier ja nach Kassel gefahren. Was willst du denn hier machen?
8: Ich bin ja Funkamateur, kann man ja an meinem Rufzeichen auch erkennen. Und ich bin schon vor 2 Jahren hier gewesen und das hat mir einfach sehr gut gefallen. Und ich habe da immer so ein kleines System, was ich eigentlich machen möchte. Und dann, wenn ich weiß, dass das alles klappt, dann fahre ich heute Abend ganz glücklich nach Hause und kann von der Messe erzählen.
3: Und kommst du wieder zum Funktag, zum nächsten?
8: Ja, auf jeden Fall.
3: Dann wünsche ich dir einen schönen Aufenthalt und viel Spaß.
8: Dankeschön, gleichfalls.
3: Dann haben wir hier noch jemanden vor uns.
9: Ja, Matthias, Delta Mike 2, Hotel Romeo.
3: Warum bist du nach Kassel zum Funktag gekommen? Was suchst du hier?
9: Ja, ich habe zweimal war ich jetzt schon auf der Ham Radio und dachte mir, ja, ich muss jetzt mal nach Kassel auch schauen. Das Programm sah recht interessant aus, der große Flohmarkt und etliche Händler sind auch da. Und darum habe ich jetzt gedacht, okay, ich mache mich mal auf den Weg von Bayern aus hierher nach Kassel und genau. Schaue mir die Sache mal genauer an.
3: Bist du auch da, um Leute zu treffen, neue Impulse zu kriegen?
9: Natürlich, ja. Ich habe dich gerade getroffen, Rainer, und fand ich jetzt mal sehr interessant, weil ich dich ja des Öfteren ja auch schon im Radio gehört habe, in Radio DAC, mit dem ich ja auch begonnen hatte. Und fand es jetzt auch sehr interessant, dich mal persönlich kennenzulernen zu dürfen.
3: Dann wünsche ich dir noch einen schönen Funktag. Dankeschön.
9: Danke dir, Rainer, ebenfalls.
3: Ja, und da ist natürlich auch noch ein alter Bekannter hier nach Kassel gekommen, der Wilfried, DK6 Bravo Mike. Wilfried, warum bist du hier zum Funktag gekommen? Was erwartest du hier?
10: Erwartungen habe ich keine allzu großen, aber es ist interessant, mal die ganze Besatzung von Radio DRC kennenzulernen und vor allen Dingen einfach mal auch Bekannte, die einem so über den Weg rennen.
3: Wie sieht es aus mit dem Flohmarkt? Bist du da schon mal rübergegangen? Der ist ja auch fantastisch hier.
10: Noch nicht. Mein Weg hat mich erstmal hier zu Radio DRC geführt.
3: Naja, dann wünsche ich dir noch viel Spaß beim Stöbern.
10: Genau, danke. Und euch viel Erfolg hier am Stand.

0: Ja, wir sind jetzt auf dem Funktag in Kassel und hier gibt es natürlich auch eine Besonderheit. Wir haben nämlich hier ein funkendes Ehepaar vor uns. Ja? Das gibt es ja gelegentlich mal, dass Mann und Frau das gleiche Hobby teilen. Dass beide das Funkhobby teilen, das ist dann doch nicht so häufig. Aber fragen wir mal, wer ist denn da?
1: Klaus, Delta Lima 3, Yankee Echo Echo.
0: Und?
2: Die Sabrina, Delta Alpha 6, Bravo Charlie.
0: Genau. Also ihr seid beide lizenziert. Wie kommt man dazu? Das ist ja doch vielleicht eine etwas ungewöhnliche Geschichte. Wie bist du zum Funk gekommen? Wie ist deine XWL zum Funk gekommen?
1: Also ich bin zum Funk gekommen. Vor 40 Jahren gab es eine Öffentlichkeitsarbeit. Und diese Öffentlichkeitsarbeit beinhaltete, dass ein Lehrgang dementsprechend daraus resultierte, weil sich viele angemeldet haben, und habe dann meine erste Lizenz, die kleine damalige sogenannte C-Lizenz, gemacht gehabt. Aufgestockt ein Jahr später auf die A-Lizenz und dann wiederum ein Jahr später auf die B-Lizenz. Und somit bin ich beim Amateurfunk geblieben und bereite mich immer noch wieder darauf vor, was Neues kennenzulernen, wie heute jetzt zum Beispiel das Wavelog und dergleichen. Alles super Dinge.
0: Aber deine bessere Hälfte, wie sieht denn deine Geschichte aus? Wann habt ihr euch kennengelernt? Habt ihr euch schon kennengelernt, wie ihr Funkamateur war oder nachher?
2: Nein, wir haben uns kennengelernt, wie er Funkamateur war, und irgendwann habe ich mich gefragt, ob ich mich das auch trauen würde, und habe dann quasi probiert und habe die kleine Lizenz letztes Jahr gemacht, die N, die DN9er Lizenz, und habe auch gleich 5 Monate später aufgestockt zur E und lerne jetzt fleißig für die A weiter.
0: Das heißt, für dich war sozusagen diese Novice-Lizenz, die N-Lizenz, ein gewisser Einstieg, was dir das etwas erleichtert hat, oder?
2: Ja, das auf jeden Fall. Das ist eine mega, mega Sache, die Novice-Lizenz, die DN9-Lizenz, wo ich dann auch gemerkt habe, es macht mir Spaß zu funken, und habe dann gesagt, okay, ich probiere mich an der E und bin dann jetzt bei der E gelandet und lerne jetzt für die ganz Große, und irgendwann soll noch das Morsen hinterherkommen.
0: Respekt, Respekt. Und wie ist denn das dann eigentlich bei euch? Gibt es dann manchmal Streit um das Funkgerät, wo dann jemand sagt, jetzt möchte ich aber mal ran oder so?
1: Wie ist das bei dir? Nein, das gibt es nicht. Da ich tagsüber mehr Zeit habe, ich schon im Rentenalter bin, habe ich natürlich die Möglichkeit, tagsüber das Funkgerät belegen zu können. Ich arbeite sehr viel mit den SES-Stationen vom DARC, und da ist auch Sabrina jetzt mit reingerutscht und macht dort ebenfalls abends dann eben halt die ein oder andere Kursos.
0: Habt ihr da auch bei diesen Sondersachen mitgemacht, wie Junkers, diese ganzen Jubiläen?
1: Ja, die ganzen Jubiläen, alles was der DL1 RUN zum Beispiel mit den dementsprechenden Diplomen ausgeworfen hatte, haben wir auch daran teilgenommen. Ich selber bin aber mehr der Aktive und verteile die Punkte, als wie dass ich selber die Diplome erarbeite dabei.
0: Ja, und eine junge Dame ist hier ja auch noch da. Wer bist denn du?
3: Ich heiße Miriam, ich bin 7 Jahre alt und ich habe ein Rufzeichen, Delta November 3 Yankee Echo Echo.
0: Genau, das heißt, du bist die Tochter und du bist dann auch schon aktiv. Das heißt, du interessierst dich auch für das Funkhobby. Ist das richtig?
3: Ja, und ich arbeite an Kids Day.
0: Okay. Kannst du dir auch vorstellen, mal die Lizenzprüfung zu machen? Also nicht nur Ausbildungsrufzeichen, sondern die volle Lizenz, wenn du ein bisschen älter bist?
3: Ja, das würde ich, als wenn ich groß bin, gerne machen.
0: Super. Ja, dann wünsche ich dir natürlich viel Erfolg. Und ich kann dir versichern, Funken ist ein wirklich spannendes Hobby. Aber wie ist das bei dir? Was hast du denn schon erreicht funkmäßig? Was hast du denn schon gearbeitet?
2: Also ich bin momentan sehr viel auf den 80-Meter-Band zu finden. Was ich erreicht habe, ich darf die SES-Station mit vertreiben und durfte auch an der YL-Woche mit daran teilnehmen, wo ich auch nur die Aktive bin in der Hinsicht, dass ich die Punkte verteilt habe. Und es macht mega viel Spaß, die ganze Sache.
0: Ja, dann würde ich sagen, ihr beiden, ihr habt ein gemeinsames Hobby, ein gemeinsames Interesse. Was gibt es eigentlich mehr, was man haben kann? Ich wünsche euch weiterhin viel Spaß und gut Funk, ja?
1: Dankeschön.
2: Dankeschön.

0: 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Am Funktag in Kassel präsentieren sich traditionell auch immer diverse Clubs, Verbände und Interessenvereinigungen. Eine etwas ungewöhnliche Gruppierung nennt sich Draußenfunker. Der Name ist hier wohl Programm und Rainer, Delta Foxtrot 2 November Uniform, hat sich mal schlau gemacht, was da dahinter steckt.
1: Moin, ich bin der Julius, Delta Oscar 7 Juliet Zulu aus Hamburg.
2: Du hast eine Organisation hier, die habt ihr hier aufgemacht, die heißt Draußenfunker, ist das richtig?
1: Ja, genau. Wir haben uns vor, ich weiß gar nicht mehr wann, vor 3 oder 4 Jahren zusammengetan. Ich glaube, vor 3 Jahren war es. Und haben gesagt, dieses Aktivieren von irgendwelchen Parks hört sich ja ganz nett an. Das probieren wir mal aus, weil wir auch zu dem Zeitpunkt alle nicht zu Hause funken konnten. Und deswegen ist Portabelfunk letztendlich das Einzige, was wir machen können. Und inzwischen haben wir in unserer Community knapp 800, 900 Mitglieder, die nicht alle aktiv sind, aber von denen viele aktiv sind, sich austauschen, zusammen losziehen und mal einen Park aktivieren, über Antennenbau, Selbstbau, Fachsimpeln und sich gegenseitig inspirieren mit schönen Fotos, die sie gemacht haben von ihren Aktivierungen.
2: Die Leute, kommen die aus ganz Deutschland oder ist das jetzt auf Norddeutschland oder Hamburg beschränkt oder wie?
1: Also der harte Kern der Leute, die auch viel macht und organisiert, kommen aus Norddeutschland. Aber die Menschen, die sich bei uns beteiligen, die mit dabei sind, die diskutieren, die reden, die kommen aus ganz Deutschland, aus Österreich, also hauptsächlich aus dem deutschsprachigen Raum. Haben aber auch durchaus einige Leute aus Rumänien dabei, so wie die Leute Lust.
2: Macht ihr da spezielle Aktivierungen, weil du sprachst ja vom Park on the Air, Castles on the Air, wie diese ganzen Programme heißen. Vielleicht für Hörerinnen und Hörer, die das nicht so genau kennen. Es geht darum, so bestimmte Stellen zu aktivieren, also Parks, Schlösser, alles Mögliche. Macht ihr das konkret und gezielt?
1: Also es gibt so ein bisschen die Idee von einigen Leuten, dass wir jetzt eine großartige Organisation wären, die Dinge anbietet. Das sind wir nicht. Wir bieten quasi den Raum, dass die Leute sich austauschen können. Und

0: mindestens gute Bekanntschaften. Wir versuchen, das Wissen, was die einzelnen Leute haben, teilweise auch ins Internet zu tragen, indem wir Anleitungen zum Antennenbauen veröffentlichen oder Tipps, was man denn alles braucht für so eine Aktivierung oder für so eine Portabelaktivität. Denn das Ganze muss kein Field Day sein. Wir gehen mit einem kleinen Rucksack raus, Funkgerät, Akku, Antenne und los geht's. Und man muss das auch nicht planen, man muss das nicht aufwendig durchorganisieren. Man sagt, ich gehe jetzt los, ich habe meinen Rucksack gepackt. Will noch jemand mitkommen? Okay. Das passiert bei uns tatsächlich häufig. Und dann geht man zu zweit los oder sagt, ich bin da in dem Park zwischen, weiß nicht, 14 und 18 Uhr. Und dann kommen noch mal Leute vorbei.
1: Also in erster Linie versteht ihr euch sozusagen als Community, als Anlaufpunkt. Und wenn jetzt jemand sagt, okay, das könnte mich ansprechen, das könnte mich interessieren, wie kommt er in Kontakt mit euch?
0: In Kontakt kommt ihr am besten, indem ihr auf unsere Webseite geht. Da gibt es einen großen Knopf, der heißt, ich will jetzt auch mitmachen. Draußenfunker.de mit Doppel-S, weil SZ, genau, draußenfunker.de. Und wir benutzen ein Chatprogramm, das nennt sich Discord. Das kennen viele Leute, auch die Jüngeren. Da machen wir, ja, da tauscht man sich aus und kann auch mal dahin kommen und sagen, ich habe noch nie portabel gefunkt, ich wohne hier in, weiß nicht, Rhein-Main-Gebiet oder sonst so. Hat jemand Lust, mich mal mitzunehmen und mich mal so an das Thema ranzuführen? Was wir, wie gesagt, nicht sind, ist eine Organisation, die großartig Kurse anbietet. Man darf keine Anspruchshaltung haben. Ne? Ja. Entweder was ergibt sich oder nicht, genau. Was wir nebenbei auch machen, zumindest einzelne Leute, ist zum Beispiel Weiterbildung und Ferienaktionen für Kinder, um die an den Amateurfunk ranzubringen. Der Harm Delta Kilo 4 Hotel Alpha Alpha hat zum Beispiel auch das Projekt draußenfuchs.de. Das sind Fuchsjagden mit Sendern, die im ISM-Band funktionieren. Warum? Wir sind doch Funkamateure. Ja, aber wir wollen diese Bausätze auch an Schulen geben können, dass die das bauen können, dass da nicht ein lizenzierter Lehrer sitzen muss, sondern dass die das einfach machen.
1: ISM-Band ist ja frei, das kann ja jeder benutzen. Genau. Ne?
0: Das kann jeder benutzen, wenn man sich an die Regeln hält. Ne? Da gibt es auch maximale Sendeleistung, Duty Cycle. Das ist ein sehr, sehr schönes Projekt. Und solche Sachen kommen dann auch aus der Community und das ergibt sich so ein bisschen.
1: Dann darf ich mich ganz herzlich bedanken für die Ausführungen und hoffe, dass vielleicht der ein oder andere Interesse an euch findet.

0: Ja, jetzt ist ein langer, ereignisreicher Tag zu Ende gegangen. Funktag in Kassel. Vor mir steht natürlich wieder die Steffi, DO7PR, die das Ganze ja wieder maßgeblich organisiert hat seitens des DRC. Ja, Steffi, und wie ist dein Fazit? Wir sind sehr gespannt auf deine Analyse.
1: Also du siehst, dass ich ein großes Lächeln im Gesicht habe. Wir haben die Tickets ausgezählt und wir freuen uns sehr, verkünden zu dürfen, dass wir an den Erfolg aus der letzten Veranstaltung anknüpfen durften. Also wir haben rund 2700 Besucher hier begrüßen können, was uns sehr freut. Wir hatten etwas Sorge wegen des ausgefallenen Funktags letztes Jahr. Aber die Besucher, die Aussteller und auch die Flohmarktverkäufer, die haben uns wieder zur Seite gestanden und haben damit für uns eine großartige Veranstaltung gemacht.
0: Steffi, das ist natürlich sehr positiv und wird wohl hoffentlich nicht der letzte Funktag sein. Auch für 2027 gibt es sicher wieder einen Plan. Wird er wieder stattfinden?
1: Also ich habe genau vor mir hier liegen, vor uns beiden, habe ich einen Zettel, unverbindliche Anmeldung, Funktag in Kassel, das Beste am Frühling. Also wir planen den 8. Funktag im kommenden Jahr. Und wir warten aber jetzt noch auf die Messe Kassel, die uns den Termin bestätigt.
0: Also einen genauen Termin gibt es noch nicht, aber irgendwo im April, nehme ich an, ne?
1: Davon gehe ich aus. Wie gesagt, das nächste Frühling und das Beste am nächsten Frühling, irgendwann März, genau. April, wird dann hoffentlich der Funktagstermin liegen. Und den werde ich in den nächsten 2 Wochen, wenn ich den Bescheid bekomme.
0: Okay, vielen Dank, Steffi. Dann würde ich sagen, gute Heimreise.
1: Ebenso, Dankeschön.

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4: Heute senden wir zum ersten Mal über die neue Kurzwellenfrequenz 6070 kHz aus Wuferten. Wir sind natürlich sehr gespannt, wie der Empfang im Vergleich zur 9670 ist, die wir aufgrund der toten Zone aber verlassen mussten. Es war nämlich so einiges los auf der Sonne in den vergangenen Tagen. Die spuckte so einiges an Materie aus und das bleibt nicht ohne Folgen für uns hier auf der Erde. Funkwetter-Spezialist Christian Reiber, Delta Lima 8 Mike, Delta Whisky vom HF-Referat des DARC hat die Details für uns.
5: Ja, Conny, da war wirklich einiges los. Aber hier auf der Erde war das am Ende dann weit weniger dramatisch. Mehrere kräftige Flares, darunter zwei X2 Flares, hatten ja kurz vor dem letzten Wochenende mehrere Plasmawolken losgeschickt. Die kamen von der aktiven Region 4419, die sich da schon recht weit westlich befand und am letzten Wochenende dann auf die Sonnenrückseite verschwunden ist. Auf den Aufnahmen der Sonne kann man bei solch kräftigen koronalen Masseauswürfen sehr genau den Ort der Eruption bestimmen und etwas weniger genau die Richtung und den Streukegel des entlassenen Plasmas. Während das dann Richtung Erde unterwegs ist, bekommen wir nichts mehr davon mit, es sei denn, es steht zufällig eine Raumsonde im Weg. Die Zugbahn und Ausdehnung einer solchen Plasmawolke vorherzusagen, ist daher schwierig und oft nicht treffsicher. Dieses Mal haben die Vorhersagen aber gestimmt, denn alle Plasmawolken zogen an der Erde vorbei und wir bekamen nur ihre schwächeren Randbereiche ab. Das Erdmagnetfeld blieb daher relativ ruhig. Aber da ging es am Ende wohl nur um ein paar 100.000 Kilometer, sonst hätte die Hütte wohl ziemlich gewackelt. Das ruhige Erdmagnetfeld und die höhere Sonnenaktivität halfen der Muff wieder etwas nach oben und 15 Meter öffnete stabil. Die Muff lag an den meisten Tagen zwischen 22 und 27 Megahertz, sodass auch das 12-Meter-Band zeitweise öffnete. Der solare Flux stieg bis 156 Einheiten am Montag, dann begann die bisherige Vorreiterregion 4420 abzubauen. Es entwickelten sich aber gleichzeitig zwei neue mit den Nummern 4424 und 4425, sodass der solare Flux nach einem kurzen Rückgang erneut anzusteigen begann. Das war dann aber leider nur ein kurzes Intermezzo, denn zur Wochenmitte verloren auch diese beiden Regionen zunehmend an Flecken und Komplexität. Allerdings entwickelt sich auf der Südhälfte der Sonne, wo in den letzten Monaten nur wenig los war, nun eine weitere Region mit der Nummer 4428. Es geht auf der Sonne also im Moment sehr dynamisch zu. Aktive Regionen entstehen und vergehen. Der Aktivitätszyklus ist offenbar intakt und daher sieht es mittelfristig nicht nach einem raschen Abklingen der Sonnenaktivität aus. Für die nächsten Tage spricht vieles für einen Rückgang des solaren Flux in den Bereich 130 bis 100 Einheiten. Sofern die aktiven Regionen weiter passiv bleiben und insbesondere auch die neue 4428 ruhig bleibt, dürfen

0: Schönen guten Morgen da draußen an euch alle. Hier ist die Mittagsshow. Ja, ihr müsst nicht immer ans Essen denken, aber auch mal an die Musik. Ja, willkommen. Und da sind die Radios bei zum Beispiel Radio Clan, Radio Tirol. Morgen zu den Nachbarn. Danke, lieber Tobi und Francie. Ja, und vielen Dank. Und Hannis Musik. World, Radio White Dragon und Musik World Gießen. Ja, ich glaube, ich habe alle aufgezählt. Peters Musikdiener ist heute mal nicht dabei. Und wir fangen mal an, lieber Peter, mit welchem Stück wir heute beginnen.
1: Annette Lysian macht jetzt den Anfang mit Das Spiel.
0: Und danach habe ich was Englisches. Ihr werdet merken, es geht einmal ins Deutsche, einmal ins Englische. Und zwar die Blackbox mit Right on Time. Viel Spaß!

0: Tja, die Blackbox. Und jetzt, mein lieber Peter?
1: Jetzt weiter mit Beatrice Egli, und zwar Mein Herz, das brennt.
0: Löschen!

0: Baumann und Klausen.
1: Ja, Amtsrat Klausen.
2: Morgens, Alfred. Na, gibt's was Neues bei dir?
1: Ach, hör bloß auf, Hans-Werner. Ich hab mich mit Bollmeier rumgeärgert. Er meint, ich sei die größte Schlafmütze des gesamten Rathauses.
2: Was? Ja. Das ist ja wohl eine absolute Frechheit.
1: Finde ich auch.
2: Wie kommt dann darauf?
1: Nun ja, du weißt, ich war doch gestern Abend beim Polderabend, nicht?
2: Ja, und?
1: Ja, ist das alles ein bisschen später geworden und ich war heute Morgen so müde, da habe ich mich nochmal auf meinen Schreibtisch gelegt und bin eingeschlummert.
2: Ja, aber das passiert doch jedem mal von uns. Ich meine, das ist doch kein Grund, dich als große Schlafmütze zu beleidigen.
1: Schon, aber just als Bollmeier reinkam, klingelte mein Telefon und ich sag so zu ihm im Halbschlaf, Schatz, gehst du mal ran?
2: Oh, ja. Das ist wirklich ungünstig. Und jetzt?
1: Nun will Bollmeier eine Schlafkasse einführen.
2: Eine was?
1: Ja. Jeder, der von ihm schlafend im Büro erwischt wird, soll 5 Mark zahlen. Von dem Geld meint er, könnten wir mit der ganzen Abteilung eine Flugreise nach Paris machen.
2: Also ich lasse mir meinen Anteil lieber auszahlen.
1: Du
2: für
1: was?
2: Kaffee. Da bringst du mich überhaupt auf eine Idee.
1: Käffchen?
2: Käffchen, bei mir.
1: Bingo.
3: So, ihr Schlafmützen, jetzt geht's hier weiter mit Musik. Und ich hoffe, dass es auch ein bisschen was wirkte. Also Kaffee, schön stark und ohne Milch. Ja, dann seid ihr genauso gut drauf wie ich. So, jetzt kommt Black Sabbath mit Paramount. Und was hast du danach, Peter?
4: Conny und Sean machen dann weiter, das Gefühl füreinander zu leben.
3: Nee. Ach Gott, das hört sich ja wieder schmalzig an. Na gut, dann bin ich eben auch heute mal paranoid.
4: Ja, hab ich ja noch gesehen.

Ja, danke nach Lübeck an Susi, die immer fleißig reinhört und sagt, das Lied ist ziemlich unsauber. Ja, das werden wir prüfen, überprüfen, genau. Und das war dann in der Gruppe, in einer anderen Gruppe bei WhatsApp, so nach dem Motto, ja, also lieber Sven, dann doch gleich lieber auf Windows 11 und nicht nochmal Windows 10 raufspielen. Das ist auf jeden Fall...

0: sein. Sollte ein Muss sein. So, jetzt kommen wir zu der Gruppe Bros mit Too Much. Also Matsche.
1: Und du? Ich habe die Gruppe Fantasy mit Darling.
0: Ja, was ist denn?

0: So, das war das, Darling.
1: Ja. Nun geht's weiter.
0: Genau, mit Debbie Jacobs mit Undercover Lover.
1: Und Frieda Gold macht im Anschluss weiter mit Millionen Lichter über die Stadt.
0: Der Stadt.
1: Über der Stadt.
0: Ja, über die Stadt. Aber zu welcher Schule bist du gegangen? Baumschule?
1: Nein, nein, ich dachte über die Stadt so.
0: Ja, über der Stadt wäre auch schön, ja. Muss man dann von...
1: Dann leuchtet ja. Das alles so.
0: Mhm.

0: da war's aus, ne? Genau. So, wo machen wir nach Frieda weiter? Da, mit Joe Dassen. Sag du das mal an.
1: Ich würde sagen, C'est la vie. Lilly, wie sieht er aus?
0: Ein Medley auf jeden Fall. Und dann kommt der.
1: Dann kommt Peter Alexander, machen wir dann weiter mit Serenade für ein altes Pencho.
0: Yeah, gehen wir mal in die 70er, 80er, Anfang der 80er zurück.

0: Okay, okay, der Bass war nicht unbedingt sehr üppig bei dem Lied. Okay, jetzt geht's weiter mit Deep Purples und zwar mit Black Night. Ja, Nacht ist es draußen, dunkler als drinnen, ja. Und was haben wir danach, lieber Peter?
1: Danach haben wir dann Juliane Werding, die ein Lied ein bisschen gerade jetzt singt, Alle Macht des Friedens.
0: Tja, das wäre zu schön, um

0: Ja, wie schön. Werner Werding. Jetzt haben wir für euch in Englischen die Crusaders mit der Werbung, kann man fast schon sagen. Ne? Street Life, ne? Mit diesem tollen Getränk. Und danach kommt...
1: Malte Kenny macht dann weiter mit 1:1.
0: Macht 2, ne? Oder?
1: Was denn?
0: 1:1.
1: Ja, vielleicht hat sie eine andere Bedeutung damit.
0: Ja, das kann sein, dass es am 1:1 ist, wie gesungen wird und aufgenommen wird. Ha!

0: Tja, und was heißt das für euch? Die erste Stunde ist gelaufen. Nochmal, Peter?
1: Die zweite bringt gerade an.

0: Ja, und jetzt haben wir mal 1, 2, 3 Titel hintereinander. Nee, doch, 3 Stück, ne? Mit Englisch. Ist dann halt mal so.
1: Macht dann, können wir mal ändern.
0: Ja, genau. Bitteschön.
1: Dan Harrow, wenn ich das richtig gelesen habe, ist Catch on the Fox.
0: Genau. Und Mr. Elvis Presley darf natürlich in meiner Sendung nie fehlen. Und zwar ein Live-Stück von 72 mit C.C. Rider. Viel Spaß.

0: unser Elvis Presley, wenn wir den nicht hätten gehabt hätten, dann wäre die, ja, dann wäre die Rock'n'Roll-Szene ja von Arsch gewesen. So, jetzt kommt der dritte englische Vogel mit Don Johnson. Tell it like did it is.
1: Ja.
0: Ja. Und was hast du?
1: Conny und Sean machen dann weiter mit Felicita in deutscher Ausgabe.
0: Na, dann wollen wir die Leute mal nicht lange warten lassen. Wie Zuhörer.

0: So, nun werden wir mal ein bisschen weitermachen. Es ist nämlich 20 nach 1 durch und bis zum 14 Uhr senden wir. Und Beatrice Egli kommt nochmal zu euch mit einem englischen Titel. Besame of Me Amour, lese ich daraus. Und Peter?
1: Michelle macht dann weiter mit Dein Püppchen tanzt nicht mehr.
0: Mal aufziehen hinten, das ist doch wahrscheinlich.
1: Nee, geht so nicht. Nee.
0: Oh, oh. Was will sie?
1: Sie will alleine singen. Sie will nicht immer ständig was vorgelegt bekommen.
0: Ja, Mensch. Ja, das ist doof.

182 und einen Überblick über das, was euch hier heute erwarten wird, den bekommt ihr nach unserem ersten Song für heute. Ein Klassiker aus dem Jahr 1998, Brandy and Monica und The Boy Is Mine. Am Mikrofon ist Christian Ohrens. Willkommen zurück an Bord. 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

Brandy and Monica und The Boy Is Mine. Willkommen zurück. Hier ist sie wieder, eure musikalische Zeitreise zurück in die 90er auf eurem Lieblingssender und auf über 50 weiteren Radiostationen deutschlandweit. Infos zur Sendung findet ihr im Netz auf Facebook unter facebook.com/timedance.radioshow. Und in der heutigen Ausgabe habe ich wieder viel tolle Musik für euch rausgekramt. Unter anderem gibt es Musik zum Beispiel von Mario Jordan, von Aqua, von Brooklyn Bounce, von einem DJ-Projekt namens Tank, von Nils van Gogh, von The Real Milli Vanilli, den Pet Shop Boys oder Delirium. Comedy-technisch geht es heute in den hohen Norden. Es gibt etwas aus der Reihe Stenkelfeld. Und chart-technisch geht es heute

zurück ins Jahr 1992. Bevor es gleich mit dem nächsten Song weitergeht, noch eine Ankündigung in eigener Sache, nämlich für die nächste Timedance-Ausgabe. In jeder fünften Ausgabe erwartet euch ja immer ein Timedance-Spezial und da dreht sich nächste Woche alles um das Thema Film und Fernsehen. Bekannte Serienintros sind dabei oder Songs, die man aus großen Kinohits kennen könnte. Mit dabei ist natürlich auch der Bereich Walt Disney. Ein wenig Anime-Musik wird es auf die Ohren geben. Musik zum Beispiel auch aus Terminator, aus Matrix oder Forrest Gump. Seid also gespannt. Und auch der nächste Song hätte prima in diese Sendung hineingepasst. Hier ist Will Smith mit Man in Black.

0: Isabella mit Shame, Shame, Shame, eine Single aus dem Jahr 1992, und dieser Track wird uns quasi im übertragenen Sinne gleich noch einmal begegnen.
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0: Genau, und da tauchen wir in dieser Woche ein, in die Chartwoche vom 11. bis zum 17. Mai 1992 und starten wie gewohnt erstmal mit den letzten 10 Plätzen. Auf der 91, in der Vorwoche die 58, Tony Hadley mit Lost in Your Love. Auf der 92 neu dabei, eben gehört, Isabella mit Shame, Shame, Shame. Auf der 93, in der Vorwoche noch die 69, N'Sonic mit One Love. Auf der 94 neu dabei, Ten Sharp mit Ain't My Beating Heart. Auf der 95, in der Vorwoche die 100, Peter Richter mit Tief in Mir. Auf der 96 neu dabei, Del the Funky Homo Sapien mit Mr. Dobelina. Auf der 97, in der Vorwoche noch die 72, die Flippers mit Hasta La Vista. Auf der 98, in der Vorwoche die 70, Uwe Ochsenknecht mit If I Had a Wish. Auf der 99, in der Vorwoche die 87, waren die Scorpions mit Still Loving You. Und auf der 100, in der Vorwoche die 97, war Chick mit 1000 kleine Wunder. Wir kommen nun zu den Top 10 in der Chartwoche vom 11. bis zum 17.05.92. Und da war auf der 10, auch in der Vorwoche schon die 10, Kiss mit God Gave Rock and Roll to You. Auf der 9, in der Vorwoche die 8, Curtis Stigers mit I Wonder Why. Auf der 8, in der Vorwoche die 92, das Chartwunder schauen wir uns gleich noch an. Auf der 7, in der Vorwoche die 7, The Mamas and the Papas mit Dream a Little Dream of Me. Auf der 6, in der Vorwoche die 4, Right Said Fred mit Don't Talk, Just Kiss. Auf der 5, in der Vorwoche die 2, U96 mit Das Boot. Auf der 4, in der Vorwoche die 6, Snap mit Rhythm is a Dancer. Auf der 3, in der Vorwoche die 5, Shakespeare Sister mit Stay. Auf der 2, in der Vorwoche die 3, Connie Francis mit Jive Connie. Und auf der 1, unangefochten, Mr. Big und To Be With You. Und einen habe ich natürlich wieder mal ausgelassen, einen wahren Chartstürmer in dieser Woche, raufgeklettert von der 92 auf die 8. Und der ein oder die andere wird sich jetzt gleich fragen, warum eigentlich, was für ein schrecklicher Song. Aber auch schreckliche Songs müssen in so einer musikalischen Retrospektive ab und an mal sein. Hier ist Mario Jordan mit Welch ein Tag.
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Mario Jordan mit Welch ein Tag aus dem Jahr 1992. Und wer sich jetzt denkt, ach du meine Güte, es kann doch eigentlich nicht mehr schlimmer und trashiger werden. Oh doch, das kann es.

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1: Erinnere ich mich richtig? Oder wurde in der 2017er Staffel von Ich bin ein Star, holt mich heraus, dieser Song nicht sogar von zwei Dschungelstars gecovert? Das war allerdings das Original aus dem Jahr 1999, Toybox und Tarzan and Jane. Mich persönlich erinnert das Ganze irgendwie ein wenig an Aqua und die hören wir jetzt. Allerdings nicht mit Barbie Girl, sondern mit Dr. Jones.

Von her aus dem Sendestudio ist euer DJ Schnulli. Heute für euch die Musikrichtung mitgebracht, das aktuelle aus den Clubs 80er, 70er, Rock, Pop, Rap, Charts und die 2000er. Ja, und ein Premiere-Song auch.

So, bevor ich den Song spiele, tue ich mal den Ankündigen von KJI. Eins auf der Player Master. Viel Spaß und Dankeschön für den Song. Heute mal die Premiere und dann Donnerstag in der Top-Schlager-Charts mit dabei. Lalalala.

0: ja. Die sind gefeuert. Viel Spaß mit den Neuvorstellungen.
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0: Jetzt kommt eine kurze Werbung und dann geht's hier weiter in meinem Lieblingsradio mit dem Song J1 auf der Flyer im Master. Viel Spaß!
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0: auf geht's in die 2000er. Musik. Zurück in die Zukunft mit No Space. Kein der Time.
1: Seid ihr

Wir begrüßen alle Hörer. Heute für euch am Start DJ Schnulli und DJ Feuerherz. Wir wünschen euch viel Spaß.

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0: Boy 67.
1: Ja, noch ein Song spielen wir von Baby Boy 67.
0: Such die Harley Quinn.
1: Leer in der Fresse. Er hat auch einen Auftritt.

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0: Karim 28. Babe.
1: Schöne Grüße auch an die Zuhörer und Zuhörerinnen. Natürlich auch grüße ich alle Leute, die unterwegs uns im Autoradio hören. Gute Unterhaltung wünschen wir euch.
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0: nächstes machen wir weiter mit Fabian, Ventro und Drive.
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0: der silbergoldenen mit, ja, viel Spaß.
1: Silberregion Karwendel trifft Frühling im Tal auf winterliche Bergkulisse. Genau dieser Kontrast macht die Region jetzt besonders für alle, die draußen aktiv sein wollen, schwärmt Elisabeth Frontull, Geschäftsführerin vom dortigen Tourismusverband.
2: Wir haben ein großes Wandernetz, wo man zu Fuß hingehen kann, entlang von Flüssen zum Beispiel oder zu bestimmten Aussichtspunkten. Wir haben aber auch sehr viele Mountainbike-Strecken und auch normale Radstrecken, wo man mit dem Rennrad fahren kann.
1: Wer sich dabei intensiver auf die Umgebung einlassen will, findet auch Wege, die Natur einmal ganz anders wahrzunehmen.
2: So richtig naturnah erlebt man uns am Weg der Sinne. Das ist am Bilberg oben ein 5 Kilometer langer Weg, der mit Kunstwerken einfach eine neue Perspektive auf die Natur und auf die Umgebung wirft.
1: Und selbst wer spontan reist, muss auf nichts verzichten. Vor Ort steht eine breite Auswahl an Leihausrüstung bereit, von Rädern bis hin zu kompletter Wanderausrüstung. Sofort einsetzbar, zum Beispiel auf dem Weitwanderweg Tiroler Silberpfad.
2: Der verbindet zum Beispiel die Natur mit der Geschichte des Silberabbaus. Für Familien gibt es zusätzliche Angebote, wie zum Beispiel digitale Themenwege mit Rätseln oder die Begegnung mit Tieren auf diversen Bauernhöfen. Übernachtungsgäste erhalten kostenlos die Silbercard, mit der verschiedene Angebote in der Region vergünstigt.

Ein herzliches Hallo zurück. Die Silberregion Karwendel ist im Frühling wirklich ein echtes Highlight, weil man hier im Tal bereits wandern kann, es blüht alles, es wird alles grün und auf den Bergen liegt aber noch Schnee. Und so können wir die Natur genießen und das alles ganz ohne Hektik. Aktiv ist man am besten bei uns gut zu Fuß oder auch mit dem Fahrrad, weil wir haben ein großes Wandernetz, wo man zu Fuß hingehen kann, entlang von Flüssen zum Beispiel oder zu bestimmten Aussichtspunkten. Wir haben aber auch sehr viele Mountainbike-Strecken und auch normale Radstrecken, wo man mit dem Rennrad fahren kann. Und da gibt es wirklich die breite Bandbreite von flachen Wegen im Tal bis zu Touren irgendwo zwischen Karwendel und den Tuxer Alpen. Ja, so richtig naturnah erlebt man uns am Weg der Sinne. Das ist am Billberg oben ein 5 Kilometer langer Weg, der mit Kunstwerken einfach eine neue Perspektive auf die Natur und auf die Umgebung wirft. Bei uns kann man den Weitwanderweg, den Tiroler Silberpfad, bewandern und der verbindet zum Beispiel die Natur mit der Geschichte des Silberabbaus. Für Familien gibt es zusätzliche Angebote wie zum Beispiel digitale Themenwege mit Rätseln oder die Begegnung mit Tieren auf diversen Bauernhöfen. Übernachtungsgäste erhalten kostenlos die Silbercard, mit der verschiedene Angebote in der Region vergünstigt oder inklusive sind. Einfach, spontan abfahren. Bei uns bekommen Sie einfach alles. Wir haben ein Verleihangebot, das rund um die Uhr genutzt werden kann. Da gibt es E-Bikes, aber auch E-Scooter. Und sollte zum Beispiel bei der Wanderausrüstung irgendetwas fehlen, bei uns können die Gäste Schuhe, Rucksäcke, Trekkingstöcke und so weiter ausprobieren. Und wenn es ihnen passt und gefällt, kann man sie direkt im Fachhandel dann kaufen.

wunderschönen guten Abend allerseits. Hier ist sie wieder, eure Honey. Ja, mit der Partytime. Ja, holen wir mal den Tanz in den Mayen nochmal nach. Ja, genau. Ich sag mal den Jean einen schönen Modi-Feierabend und im Radioclan den Sepp einen schönen Modi-Feierabend. Und wünsche euch gleich viel Spaß bei meiner Sendung. Ich hoffe, ihr seid in Feierlaune noch so ein bisschen. Ja, genau. Also, den Anfang machen wir hier mit Harpe Kerkeling. Jetzt geht die Party richtig los. Ja. Und Hot Banditos mit Veo Veo. Und Captain Hollywood mit Morse und Morse.

Ja, und nun geht's hier weiter mit wilde Herzen und totale Finsternis. Ja, und danach Benga Boys mit We Like to Party. Ja. Und dann kommt Roland Kaiser mit seinen 7 Fässer Wein. Also, naja, wer dann Durst hat, kann dann trinken, ne?

Ja, und geht's hier weiter mit Scooter und Maria. Like it loud. Ja, genau, jetzt wird's laut. Und danach Diana Sorbello mit Heartbreak Hotel. Und Shazies Party Jungs, She's Party Jungs mit Akadu.

und nun haben wir nochmal Roland Kaiser, den 7 Fässer Wein, weil vorher hat er das unterschlagen. Ja, genau, geht ja gar mal gar nicht. Und Frank Zander sagt, Kurt will tanzen. Ja, und dann auch Queen mit We Will Rock You.

Stopp. Korb will tanzen. Jawoll. Der kleine Japaner läuft und läuft. Feier. Gut, Knut. Ein bisschen zu fett, Ted. Hau rein, Hein.

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1: Jetzt habe ich hier Mücke aus Spekendorf. So wird man wieder Single. Ja, hört mal genau zu, wie es funktioniert. Ich wollte nur ein Birnenkasten.

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0: jetzt habe ich hier Andreas Bart, weiße Häuser, blaues Meer.
1: Den Schatten der.
0: Mein vorletzter Titel in meiner Vertretungssendung.

Ja, meine Lieben, das ist jetzt mein letzter Titel hier in meiner Vertretungssendung für unseren Scorpi. Das ist Joachim Witt, ohne dich. Eine kleine Info, nächste Woche noch wieder eine Vertretungssendung, wieder ab 18 Uhr. Wieder für unseren Scorpi.

Ja, meine Lieben, die Vertretungssendung ist jetzt zu Ende. Jetzt fängt meine richtige an. Ich begrüße wieder alle ganz recht herzlich hier zu meiner Sendung hier. Und auch alle neu zugeschalteten.

Jetzt geht es hier weiter mit Enigma und Temple of Love. Und danach habe ich Nino D'Angelo und Marianne Marx mit Bella Italia e Amor.

Ja, meine Lieben, meine Sendezeit geht auch hier leider zu Ende. Ich bedanke mich ganz recht herzlich hier fürs Zuhören. Ich könnt ihr wieder hören am Samstag ab 18 Uhr.

92 lasse ich euch auch nicht raus ohne die beliebtesten Vornamen des Jahres aus der Bundesrepublik. Bei den Mädchen waren die Top 10 Julia, Sarah, Anna, Laura, Katharina, Lisa, Stephanie, Jennifer, Sabrina und Christina. Bei den Jungs Daniel, Alexander, Maximilian, Christian, Lukas, Sebastian, Jan, Michael, Tobias und Kevin. 92 war also stark geprägt von klassischen deutschen Namen, aber es kamen auch internationale Einflüsse deutlich auf. Maximilian etablierte sich Anfang der 90er dauerhaft in der Spitzengruppe. Das war's also für das Jahr 92. Nächste Woche geht es zurück. Wir fangen dann mit der Dreier-Endzahl an, also das Jahr 1963. In den Charts in Deutschland finden wir da zum Beispiel Musik von Conny Francis, Gitte, den Tahiti Tamores, Peter Alexander, Gitte und Rex Gildo. Und UK, The Beatles, Gary and the Pacemakers, Skeeter Davis, Bobby Vinton und viele andere mehr. Bleibt bitte jetzt den Rest des Vatertags auf jeden Fall bei eurem Lieblingsradio noch ein bisschen on air. Hört noch ein bisschen weiter zu. Es lohnt sich mit Sicherheit. Hier bei uns geht's gleich weiter mit dem Kollegen Robert Rosbach mit dem Soundtrack deines Lebens bei den Elbe-Stationen und bei anderen auch. Also, ich sage Tschüss bis nächste Woche. Freue mich auf ein Wiederhören. Bleibt so lange gesund und genießt, wenn es irgendwie geht, das lange Wochenende. Bis dahin sage ich Tschüss und auf Wiederhören. Mhm.

war eins der letzten Werke von Jeff Beck zusammen mit Johnny Depp, das Coveralbum 18, von dem auch dieser Track stammte, Venus in Force, im Original gesungen von Lou Reed mit seiner Band The Velvet Underground. Und hier kommt noch ein Velvet Underground Cover von keinem geringeren als Keith Richards. I'm waiting for the man.

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1: Zum letzten Mal im Dezember und zum letzten Mal in diesem Jahr. Das Sound Nugget Album des Monats. Mit Liebesliedern von David Coverdale und seiner Band White Snake. Love Songs. Und kein Grund zum Weinen. Im nächsten Jahr gibt's neue Alben des Monats. Hier der Titel: Too Many Tears, Whitesnake.

Später noch ein Titel aus dem Album des Monats Dezember von Whitesnake's Love Songs. Hier kommt was über einen Stern, passt da irgendwie zur Weihnachtszeit. Joe Egan und Jerry Rafferty, zusammen nannten sie sich Steelers Wheel Stars.

Ein Titel aus der Rubrik Lang Vergessenes. Steelers Wheel und The Star. Und was kurz vor Weihnachten ist. Hier noch ein Stern. Ein strahlender Stern. Ein brightest Star. Lily Hyatt präsentiert uns den.

Was passt außer Sternen zur Weihnachtszeit? Ganz klar, Glocken. Und hier kommen ein paar weihnachtliche Flötentöne. Von Ian Anderson und Just With Time. Wing Out. Solstice, the Bells.

einer der Christmas-Songs, die wirklich schön gemacht sind und die man nicht ständig in der Adventszeit um die Ohren gehauen bekommt. Jethro Tull, Wing Out, A Solstice, The Belt. Übrigens ist dieser Song im Jahr 1977 erstmalig im Februar erschienen, auf der LP Songs from the Wood. 1977, da war auch Alice Cooper schon erfolgreich. Und von dem gibt es auch was Neues. Our Love Will Change the World.

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1: Aus dem Jahr 1970, Ardeen Taylor, Indiana Wants Me.

In Deutschland war es kein so großer Hit, aber in USA und United Kingdom. Ardeen Taylor, Indiana Wants Me aus dem Jahr 1970, gehört heute zu den vergessenen Songs. Genau wie das hier, was 20 Jahre später kam. Von einem Mann namens Terry Wonert. Calm the Wage.

The Broken Arrows aus Kansas City, Worst of the Rest. Das ist Musik, die man im deutschen Radio wohl sonst kaum hört. Aber hier in den Sound Nuggets. Was man im deutschen Radio im Moment sehr viel hört, das ist Weihnachtsmusik. Manchmal ein bisschen zu viel und immer das Gleiche. Hier in den Sound Nuggets gibt's auch ein bisschen Weihnachtsmusik, die man nicht unbedingt immer und überall hört. Hier sind die Go-Go-Jones. Christmas, don't be late.

De Go-Go Dolls. Christmas, don't be late. Und auch ich werde nicht zu spät sein, zur zweiten Stunde der Sound Nuggets. Und so lange gibt's noch was von Pink. Pink Floyd. On the Turning Away.

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1: Ja, hallo nochmal. Und die zweite Stunde beginnt mit Aktuellem. Lange haben wir drauf gewartet, auf ihr neues Album. Und es wird nun mit gut einem Jahr Verspätung im Frühjahr erscheinen. The Battle at Garden's Gate heißt das Ganze denn. Und die Rede ist von der Band Greta Van Fleet. Und es gibt bereits zwei Vorveröffentlichungen. Hier ist einer, My Way Soon.

Im nächsten Jahr dann mehr vom neuen Album von Greta Van Fleet, welches übrigens am 16. April erscheinen soll. Noch ein bisschen hin zum April. Noch befinden wir uns im Dezember. Und darauf weist uns Alison Stewart hin.

Alan Stewart, Dezember. Und den Dezember, den verbindet man doch mit dem Winter. Auch wenn der kalendarisch erst am 21. anfängt. Passenderweise hier winterliche Musik von den Rolling Stones. Winter.

Ja, mit dem Text bereiten sie uns schon ein bisschen darauf vor, die Jungs von Extrabreite, dass dieser Winter wohl nicht so angenehm wird, was dann nicht unbedingt am Wetter liegt. Trösten wir uns mit ein bisschen weihnachtlicher Musik von Chris Pope und den Courts UK. Come on, it's Christmas Day.

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1: Und wenn das Love of Songs heißt und von Whitesnake kommt, dann darf ein Titel nicht fehlen. Als letzter Track auf dem Dezember Album des Monats. Whitesnake, ihr absoluter Klassiker. Is This Love?

Whitesnake 1987. Is this love? Eine ähnliche Frage stellte sich die Band Foreigner 3 Jahre zuvor. I wanna know what love is. Dieser Song wurde etliche Male gecovert. Mit hier eine ganz seltene Version aus dem Jahr 1990 von Gloria Gaynor.

Die Toten Hosen, Shake, Rattle and Roll aus ihrem aktuellen Werk Learning English Lesson 3. Ihre Hommage an den Mercy Beat der frühen 60er Jahre. Und auch diesen Titel haben sie da drauf gecovert. Von Jerry and the Pacemakers. Ferry Cross the Mercy. Hier im Original.

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1: Und da bleiben wir in der ersten Hälfte der 60er Jahre mit den Chiffons. One Fine Day.

Und hier noch was passend zur Vorweihnachtszeit von der Formation Love Unlimited. Sie waren eigentlich der Background-Core von Barry White und machten hier und da auch was ohne ihren Chef. It may be winter outside, but in my heart it is spring. Love Unlimited.

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1: Ganz frisch erschienen, das neueste Werk der Band Drive-By-Truckers. The New OK.

Titelsong ihres aktuellen Albums The New Okay von der Band Drive by Truckers. Denkt man an Highways, an staubige Highways, an Highways, die rot bestaubt. Wet Dust Highway, so dieser Song hier. Von einer zu Unrecht vergessenen Band namens Dax Deluxe. Eine echte Rarität. Dax Deluxe, Wet Dust Highway.

die Stimme von Sean Taylor. Mit seiner Formation Duck the Deluxe, über die ich euch sonst gar nicht viel erzählen kann. Was soll's? Mach mal weiter mit Musik. Mit guter Musik von einer Band, die auch nur Insidern bekannt sein durfte. 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

Moin Moin und herzlich willkommen um kurz nach 10, ja, bei Toddys, boah, ich sag jetzt mal Morning Show. Es gibt erstmal einen Kaffee und dann ein bisschen Musik, ein bisschen Sonne und 14,8 Grad. Und wenn wir Glück haben, wird es hier noch in Kiel hier oben auch noch ein bisschen was von oben geben. Ja, ich spreche davon Regen oder so wie gestern, aber das war ein Tropfen auf dem heißen Stein. Es hat gewittert, aber das war so wenig, da waren die Pflastersteine recht schnell wieder, ja, im Blanke erschienen. Ja, was habe ich euch mitgebracht? Naja, ihr wisst ja, querbeet, und da fangen wir auch mit an. Zum Beispiel mit DJ Footfather und mit DJs Ase Rockstars. Danach kommt die erste allgemeine Verunsicherung mit Ding Dong. Aber bevor das kommt, möchte ich natürlich erstmal die Hörer bei Radio Clan, Radio Tirol, Hannis Musikworld, Radio White Dragon, Peters Musikdiener und Musikworld Gießen ganz herzlich und recht herzlich begrüßen. Und nun geht das, na, wisst ihr noch, welche Gruppe das waren? Jetzt geht's los.

0: Roman und Klausen.
1: Ja, es hat Klausen.
2: Morgens, Alfred. Na, was machst du gerade?
1: Dumme Frage, Mensch. Erst hat das geklingelt, dann habe ich den Hörer abgenommen und du bist du dran.
2: Was ist denn mit dir los? Ach. Du hast ja eine Laune.
1: Weil ich seit Stunden eine Telefonnummer nicht finde. Der Typ heißt Herbert Müller und Bolle meint, ich solle den mal anrufen wegen einer Baubeschwerde.
2: Aber Beschwerden sind doch Bolles Aufgabe.
1: Ja, schon, aber du weißt doch, Mensch, wenn der mit was nicht klarkommt, dann kriege ich das auf den Tisch. Bollmeier hat mir natürlich nur die Adresse gegeben, nicht aber die Telefonnummer. Nun gibt es hier 8 Seiten voll mit Müller und ich muss mit dem Lineal Stück für Stück vorarbeiten. Und ich finde ihn nicht.
2: Aber Alfred, warum rufst du nicht einfach die Auskunft an, wenn du die Adresse
1: das
2: hast?
1: Das wollte ich ja, Hans-Werner. Aber stand nicht unter A. Erst dachte ich ja, ich sei ganz nah dran. Aber als ich dann genauer hingesehen habe, stand da Augustinski. Von Auskunft weit und breit nix. Ich weiß auch nicht mehr weiter.
2: Typisch Postur. Da drucken sie Bücher mit tausenden Nummern und vergessen die wichtigste. Ach. So eine Schlamperei dürften wir uns hier nicht erlauben.
1: Das kannst du wohl laut sagen. Wir machen ja eifrig und zuverlässig unsere Arbeit und müssen uns oft genug dafür noch ausschimpfen lassen. Verkehrte Welt, sage ich dir.
2: Irgendwann geht es uns so wie dem Kollegen Schmückmann aus dem Ordnungsamt.
1: Richtig. Der hat jeden Tag fleißig seine Arbeit getan, hat Knöllchen verteilt und hat dafür ständig Rüffel einstecken müssen. Nun ist er eine Klapsmühle.
2: Traurig, traurig. Aber wo du gerade Mühle sagst, da fällt mir was ein.
1: Was?
2: Na, Kaffeemühle. Ich hab grad frisches Käffchen durchlaufen. Kommst du rüber? Dann helfe ich dir beim Suchen.
1: Prima Idee. Bis gleich.
2: Ich freue mich.
1: Bingo.

0: Elvis bei MGM bei einer Probeaufnahme von I Can Just Can Believing. So, jetzt habe ich für euch Johnny Jansen oder Hansen, Johnny Hansen, das, was heißt das? Das Holstein-Lied, kennt auch kaum jemand, ne? Und dann Yui and Sydney Youngblood, If Only I Could. Ja, und danach geht's hier weiter bei Toddy. Frühstücksprogramm. Guten Hunger.
1: Hallo Freunde, wir sitzen hier in froher Runde und haken uns alle ein und singen zusammen das Holsteinlied. Und ihr singt alle mit.

Habt ihr schon mal einen Willi gesehen? Ein Willi, der Go macht. Ein Willi, der laufen kann. Ein Willi, den Mike Krüger erfunden hat. Willi Go. Und danach habe ich die Rolling Stones mit Time in On Your Side.

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Bitte? Ja, die Rolling Stones. Jetzt kommt noch mal ein Klassiker. Status Quo mit Rocking All Over the World. Und dann noch mal Elvis mit Foods.

Ja, und nochmal herzlich willkommen von Peters Musikdiener. Ja, das war leider, ich habe hier gemacht und getan und er kam einfach nicht, das wurde nicht das zugeschaltet. Aber jetzt sind sie ja da, das Radio, und es ist jetzt 10.41 Uhr und jetzt, wie erwähnt, das war eben gerade Status Quo mit Rocking All Over the World. Und jetzt kommt nochmal für das Radio Elvis Presley mit Fools. Ein Mix. Bitteschön.

So, was habe ich jetzt für euch drauf liegen? Ist doch ganz klar, die Münchner Freiheit. Tochter der Venus. Und dann kommt mal was Deutsches. Roger Whittaker. Abschied ist ein scharfes Schwert. Viel Spaß.

0: Wie bitte, Alfred? Du hast was?
1: Diese Zimmerpflanzen stressen mich zunehmend.
0: Was haben denn die Zimmerpflanzen mit deinem Stress zu tun?
1: Och Mann, denk doch mal nach. Die müssen genau alle 3 Tage gegossen werden. Und genau vor 5 Minuten war es wieder soweit. Und dann war erst noch so ein Typ hier, der wollte eine Baugenehmigung und jetzt rufst du an. Oh,
0: ja,
1: das nervt
0: halt gedacht,
1: mich.
0: Dass wir beide
1: Ach, ja, und wie soll ich meine Zimmerpflanzen bei Laune halten? Nun habe ich den Gießtermin bereits um 11 Minuten überzogen. Jetzt stell dir mal vor, du hättest erst 11 Minuten später Feierabend.
0: Sprich sowas bitte nicht aus.
1: Siehst du, und genauso fühlen sich auch meine 8 Benjaminus Ficus, die Zimmerpflanzen.
0: Alfred.
1: Ich habe mir den Namen nicht ausgedacht.
0: Da hätte ich doch gleich eine Idee. Ich komme rüber, helfe dir beim Gießen und wir geben den Pflänzchen ein paar nette Namen.
1: Prima Sache. Wenn wir Pflanzen heute begießen, wird jede Menge Käffchen fließen.
0: Das hört sich gut an. Bin gleich da.
1: Bingo.
2: So, so, so. Ja, der erste Kaffee rollt bei mir schon. Ja, wollen wir mal sehen, dass wir die Müdigkeit rauskriegen, trotz des. Oh. Lass mal den Vorhang noch ein bisschen zu. Das ist ja nichts. Aber bevor Hans-Werner anruft, muss ich erstmal wieder euch belustigen mit Musik. Jetzt zum Beispiel mit den Rolling Stones mit She's a Rainbow. Und danach haben wir nochmal Alfred und Co. Wir sehen uns wieder, wenn die Fledermäuse fliegen. Ja, den Text habe ich mir auch nicht ausgesucht.

0: Baumann und Klausen.
1: Ja, Amtsrat Klausen.
2: Morgens, Alfred.
1: Hans-Werner, rufst du bitte später nochmal an, ich hab zu tun.

Lieber Gärtner Runkelrübe machte sich heran an eine Kräuterhexe alt und dünn. Er dachte, dass sie für den Garten nützlich sein kann, und dafür nahm er jedes Opfer hin.

Manna. Ja, zweite Stunde, ihr Lieben. Ja, und das geht immer schnell, ne? Ja, ihr werdet mal sehen, was da gleich kommt. Viel Spaß!

Ja, ihr Lieben, nach der zweiten Stunde Ansage war Shaken Stevens vorher da am Start mit You and Where Me to Be. Und eben hörtet ihr wieder den Elvis mit Fever. So, jetzt habe ich für euch Shocking Blue mit Venus und danach Sophie Havertz mit I Want You. Oh, oh.

Ja, ich weiß wirklich nicht, ob es das war, vom Namen her. Mit I Want You, sonst wäre das ja ziemlich transisch. Also, ich werde es mir nachher mal, aber ein schöner Titel, ich werde es mir nachher mal nochmal anhören müssen. So, aber was ich jetzt weiß, was jetzt kommt, das ist Status Quo, oder Status Quo mit Pictures of Magic Man. Und danach kommt Stevie Wonder mit I Just Call It to Say I Love You.

Bam, bam, bam. Jo, da habt ihr es. So, jetzt haben wir mal eine, was heißt eine verrückte Gruppe? Noch nie vorher gehört. Sunday. Ja, aber sie singen Deutsch. Mit Bleib noch eine Nacht. Und danach kommt The Moody Blues mit Ride My Sea Safe.

So, das war der The Moody Blues, waren das. Jetzt haben wir nochmal den Shane Stevens, It's Raining. Wollen wir es nicht raufbeschwören? Ja, stark bewölkt, aber 16 Grad. Naja, er zeigt zwar an, es soll noch regnen heute, aber lasse ich mich gerne überraschen. Und danach kommt was Deutsches mit Karl Gott, nie mehr Bolero. Ja, und kleiner Uhrenvergleich, 11.28 Uhr. Und genau. So, jetzt geht's hier weiter.

Ja, schon gemerkt, ne? Es ist gleich, ja, gut, kurz nach 11:30. Jetzt habe ich noch für euch die The Rolling Stones, die Rollenden Steine, Start Me Up und danach den Tommy Steiner Traum Mädel. Naja, wir sind ja nicht in Bayerischen, also Traummädchen. Viel Spaß.

So, da ist er wieder. Kuckuck. So, es ist jetzt gleich Viertel vor. Und machen weiter, tun wir mit Two Powers and You Want. So ähnlich wie vorhin auch schon. I Want You, genau. Und danach haben wir Torfrock. Stech den Torf, du Stechmeister. Ja, das ist gut zum Brennen zum Beispiel. Oder verbrenn den Torf.

Ja, das war Sunday mit CVJM, ein deutsches Dingens, und zwar von Sunday. Mal was anderes. So, jetzt habe ich den Rauschmeißer-Titel mit Lass mich rein, lass mich raus. Das kann natürlich nur einer Trio. Und dann

wünsche ich euch noch einen schönen restlichen Tag von dem frühen Nachmittag und dann geht es ja auch schon wieder zum Abend hin. So, also bis dahin, bis morgen, ja, sagt ganz lieb euer Totti aus Kiel und bis zum nächsten Tschüss mal.

0: Dankeschön!
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